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1: Hier in der Früh um Punkt 7 für euch, Astalfrieda 23. Guten Morgen. Die Bürgerschaft beschließt Planung neuer Beratungsstelle für Opfer häuslicher Gewalt. Damit soll die Stadt Rostock eine Anlaufstelle für Opfer von häuslicher und sexualisierter Gewalt schaffen. Ermöglicht werden sollen Beratungen und Prävention. Der Finanzsenator berichtet, dass man bereits mit dem Kreisdiakonischen Werk in Gesprächen war, um so eine Stelle zu besetzen. Daraus sei bisher nichts geworden. Der Beschluss soll nun als Startschuss dienen, die Gespräche wieder aufzunehmen. Die Stadt hat sogar schon finanzielle Mittel dafür aufgebracht. Ebenso soll eine verantwortliche Person in der Verwaltung die Stadt zukünftig mehr durchmischen. Das geht aus einem Antrag hervor, der eine Koordinierungsstelle zur Bekämpfung von Segregation fordert. Dabei handelt es sich bisher nur um einen Prüfungsantrag für die Oberbürgermeisterin. Kritik gibt es unter anderem in Hinsicht auf den Haushalt. Mehrere potenzielle Flächen für Windkraftanlagen im Landkreis Rostock gefallen. Im Landkreis Rostock sollen sich die Anzahl der Windkraftanlagen verdoppeln. So sieht es die Bundesregierung vor. Aus dem überarbeiteten Raumentwicklungskonzept zeigt sich, dass derzeit nur Linstow als mögliche Fläche in Frage kommt. In älteren Plänen sollten hier auf 180 Hektar Windräder gebaut werden. Nach Kritik daran wurde das Vorhaben aufgegeben. Nach überarbeiteten Planungen ist Linstow nun ein Vorrangsgebiet für Windkraft, weil 9 andere Flächen mangels Eignung gestrichen wurden. Darunter sind die Gebiete Siedlunghof Jörnsdorf, Klasewitz, Bandelsdorf, Volkshagen, Wenddorf, Güstrow sowie Großwüstenfeld, Parum und Dietrichshof. Gründe dafür können Naturschutz bis fehlende Fläche sein. Für die Nutzung der Fläche in Linstow kann bis zum 6. Juli 2026 kein Widerspruch gegen die Pläne eingelegt werden. Gestern Vormittag streikten mehrere Arztpraxen in MV. Die Türen blieben für die Patienten geschlossen. Nur wenige Notfallangebote wurden eingerichtet. Damit sind die Einrichtungen Teil einer bundesweiten Aktion. Diese richten sich gegen die Sparpläne der Bundesregierung. Bundesgesundheitsministerin Nina Wacker von der CDU will mit dem auf den Weg gebrachten Sparpaket erreichen, dass die Beiträge für die gesetzliche Krankenkasse stabil bleiben. In der gesetzlichen Krankenkasse ist ein finanzielles Loch. Deshalb soll alleine im kommenden Jahr 16 Milliarden Euro gespart werden. Bis 2030 insgesamt 38 Milliarden Euro. Sollte das entsprechende Gesetz in Kraft treten, rechnen die Kassenärzte mit deutlichen Einbußen bei Honoraren. Gerade in dem Bereich Impfen und Vorsorge befürchten Kinderärzte eine Verschlechterung. Sie können dadurch entstehen, dass nach dem Erreichen einer gewissen Anzahl von Patienten im Quartal für weitere Fälle die Vergütung deutlich sinkt. Der Hamburger Senat hat am Mittwoch gestern den Entwurf für die neue Kölbrandbrücke vorgestellt. Schmale, geschwungene Rampen, 2 riesige Pylonen, an denen der Mittelteil über den Kölbrand hängt, das zeichnet die neue Brücke aus. Die neuen Pylonen sollen im Vergleich zur jetzigen Brücke aus Beton statt Stahl bestehen. Der Mittelteil wird lediglich durch Stahlseile getragen. Die neue Brücke sei eine Hommage an die alte, so Wirtschaftssenatorin Melanie Lernhardt von der SPD.

0: Die derzeitige Kölbrandbrücke muss in den kommenden Jahren ersetzt werden, weil sie nach über 50 Jahren nur noch mit großem Aufwand saniert werden könnte. Und Paris verhängt Ausgangssperren für Jugendliche zu WM-Spielzeiten. Nach den Ausschreitungen in Paris nach dem Sieg des Saint-Germain in der Champions League will die Stadt im Hinblick auf die WM besser vorbereitet sein. Aufgrund der Zeitverschiebung finden viele Spiele erst sehr spät abends statt, viele um Punkt 12 Uhr in der Nacht. Für alle unter 16-Jährigen gilt in der Zeit dieses Spiels eine Ausgangssperre von 23 Uhr abends bis 7 Uhr morgens. Ebenso soll kein Public Viewing in Paris stattfinden. Damit sollen die Jugendlichen besser geschützt werden und es sollen Eltern in die Pflicht genommen werden, Schutzmaßnahmen einzuleiten. Weitere Nachrichten dann kurzform in einer halben Stunde.
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2: Einen wunderschönen guten Morgen. Hier das Wetter für den heutigen Donnerstag, 11.06. Wir erwarten heute Temperaturen in Höhe bis maximal 16 Grad. Es bleibt wolkig, teilweise kommt die Sonne durch. Es gibt auch eine Regenwahrscheinlichkeit im Laufe des Vormittags bis zu 90%. Also immer mal wieder so ein leichter Regen und wie ich schon sagte, wolkig. Ein Wind in Böen zwischen 14 und 29 km/h, damit ist zu rechnen. Die Tageshöchstwerte bis zu 60 Grad und zum Abend hin bis auf 11 Grad. Das ist soweit die Wetteraussichten für den heutigen Tag. Also allgemein steckt ein Schirm ein, den könnt ihr vielleicht gebrauchen. Ansonsten sieht es relativ freundlich aus zwischen Sonne, Wolken und leichtem Regen.
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2: Ja, guten Morgen. Hier ist Radio Loro mit dem Weckruf. 7:05 Uhr. Neben mir steht der Paul heute für die Nachrichten zuständig. Ja.
0: Guten Morgen.
2: Ja, und Paul war auch schon heute früh, sogar mal früher da als ich.
0: Ja, ist meine Pflicht als Nachrichtenbeauftragter.
2: Ja. Ja, ist ja auch okay. 7:06 haben wir jetzt und mal sehen, was der heutige Tag noch so bringt. Wir haben interessante Beiträge da. Nachher wird der Aldo etwas über den Umweltpreis erzählen, der am Dienstag in Rostock vergeben wurde. Und nach um 19:30 in der zweiten Albensendestunde ab 7:30 haben wir die Kino-News, die Neustarts der Woche. Dazu kommen wir aber später. Bis dann machen wir erstmal Musik von der Hinterland-Gang. Wo ist der denn jetzt? Da ist er doch. Halt mich fest, heißt der Song. So, genau, den nehmen wir jetzt.

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1: Sieben Uhr, neun Minuten, gleich 7:10. Wer jetzt noch um 7:30 irgendwo anfangen muss, der könnte auch so langsam aus dem Bett kommen. Jetzt um 7:10. Hier ist der Andi, mein Name ist Andreas Brandt oder auch kurz der Andi im Weckruf. Better Than Before habe ich jetzt hier von Pamela Brandt.

Ja, coole Nummer war das. Das waren The Royal Blood mit I Only Lie When I Love You. 7:15 haben wir es jetzt. Und hier ist immer noch der Weckruf auf Radio Loro. Und das am heutigen Donnerstag, dem 11. Juli. Und wir, 7:16 unterdessen. Komm, mach noch einen Musiktitel, bevor wir dann zu der Preisverleihung kommen, dem Umweltpreis, der am Dienstag hier in Rostock verliehen wurde. Big Sleep mit Bruiser habe ich jetzt hier auf dem Plattenteller.

0: Guten Morgen, 7 Uhr, 19 Minuten. Heute Loro mit dem Weckruf, ich bin der Andi. Am Dienstag wurde der Umweltpreis der Hansestadt Rostock feierlich im Festsaal des Rathauses verliehen. Und das bereits zum 20. Mal. Es gab insgesamt 10 Bewerbungen, mit dabei waren viele Umweltbildungsprojekte. Gewonnen hat das Projekt Micromint e.V. Dr. Dieter Weiß ist emeritierter Professor und Gründer von Micromint. Mit ihm sprach unser Redakteur Aldo.
1: Wie fühlen Sie sich so als Gewinner?
2: Ja, sehr gut natürlich. Also vor allem freue ich mich natürlich über die Anerkennung, die wir eigentlich seit vielen Jahren schon erwartet hatten. Also nicht, dass wir den Preis erwartet hätten, aber wir sind nicht so bekannt, wie wir glauben, dass wir sein müssten in Bezug auf unsere Leistung. Weil wir haben doch jede Woche 200 Schüler in Rostock, die jede Woche kommen und an ihren Projekten arbeiten.
1: Was ist das Besondere an dem Projekt Micromint?
2: Ja, wir sind eigentlich ein Schülerforschungszentrum. Das heißt, die Schüler arbeiten also das ganze Schuljahr bei uns und haben also ihre Zeitslots, wo sie dann kommen und an ihren Projekten weiterarbeiten können. Das ist kein Schülerlabor, wo dann sozusagen einmal irgendwas vorgeführt wird oder die Kinder einmal ein Experiment machen dürfen und dann wieder heimfahren, sondern die kommen wirklich das ganze Schuljahr.
1: Sie verbinden mit Ihrem Projekt Wissenschaft und Umweltschutz. Wie genau muss man sich denn das vorstellen? Was machen die Schülerinnen konkret?
2: Die Projekte sind sehr vielfältig. In einem Schülerforschungszentrum ist das Konzept, dass die Schüler selber ihr Projekt selber aussuchen dürfen und das, was sie machen wollen oder was sie interessiert, dann machen können. Sehr viele Schülerinnen und Schüler machen heutzutage Umweltprojekte. Sie wollen also den Einfluss von Zigarettenkippen auf das Wachstum von Mikroorganismen, Wachstum von Pflanzen. Sie wollen also den Einfluss von Mikroplastik auf Pantoffeltiere und solche Projekte können sie dann bei uns durchführen. Und was mir aber ganz besonders wichtig ist, die Artenkenntnis. Weil wenn ich die Insekten nicht mehr kenne und ich weiß, was das für Insekten sind, dann kann ich sie auch nicht schützen. Und diese Kenntnis, die gebe ich eben weiter. Die Schüler machen dann auch technische Projekte sehr viel. Also im 3D-Drucker bauen sie dann Wetterstationen. Da kann man heutzutage mit einfachen Computern, die sie leicht beherrschen, Mikrocontrollern, dann Wetterstationen bauen, wo verschiedene Sensoren drin sind. Und wir haben die Warnow-Sonde mitentwickelt, die jetzt an mehreren Stellen der Warnow ausgebracht wird und mehrere Schulen haben sozusagen eine Sonde adoptiert, die sie dann pflegen und auswerten, die Daten auswerten und es werden auch welche weiterentwickelt mit zusätzlichen Sensoren, die also nicht nur Temperatur und Sauerstoff und pH-Wert oder sowas, Leitfähigkeit messen. Und die Daten werden dann überall gesendet und die Schüler freuen sich natürlich, dass sie dann riesige Datenmengen haben, die sie erstmals auswerten können.
1: Können Sie mal ein sehr gelungenes Projekt benennen, wo Sie sagen, darauf sind wir jetzt besonders stolz?
2: Ein besonderes Projekt war die Verfolgung von Pantoffeltieren, die also Mikroplastik gefressen haben und sozusagen als Test, ob sie dadurch geschädigt werden. Das Projekt hat also eine Mikroskopie beinhaltet, eine Verfolgung der Bewegungsweise von den Pantoffeltieren und schöne Bilder von den Pantoffeltieren. Und die Schüler haben das Mikroskop umgebaut. Und das war so vielfältig, das Projekt, dass sie dann auch in die überregionale, also die internationale Ausscheidung gekommen sind und haben dann in Amerika bei der Weltausscheidung Jugend forscht dann auch nochmal $4.000 gewonnen. In diesem Jahr haben wir ein gutes Projekt gehabt, das ist die autonome Drohne. Also das ist jetzt in der Bundesausscheidung auf den 2. Platz gekommen, Technik. Das heißt, das ist ein Flugzeug, ziemlich groß, 1,5 Meter und das fliegt also normal und startet auf einer Landebahn, aber kann auch senkrecht starten und landen, fliegt autonom, kann Hindernisse umfliegen und kann dann irgendwelche Arzneimittel an Bauernhöfen niederlegen, wo die gebraucht werden.
1: Ihr Projekt Micromint e.V., das ist ja ein ehrenamtlicher Verein. Wer macht bei Ihnen alles denn ehrenamtlich mit?
2: Also ich habe den Verein vor 30 Jahren gegründet. Die Arbeit sieht so aus, dass ich jahrelang das Projekt also alleine geleitet habe. Inzwischen haben wir also den Wechsel und jüngere, auf jüngere Schultern gegeben. Und wir haben aber Projekte, wo ein paar Mitarbeiter auch bezahlt werden, um die Schülerarbeit zu machen. Und wir haben aber auch ziemlich viele Ehrenamtler, also knappes Dutzend fast, die also pensionierte Ingenieure sind oder andere Mitarbeiter und Mitarbeiterinnen, die sich in der Umwelt auskennen und die dann technische oder Naturprojekte mitbetreuen mit mir zusammen.
1: Wie kann man sich bei Ihnen bewerben, wenn man jetzt sagt, ich möchte dort ehrenamtlich mitmachen?
2: Naja, wir sitzen in der Christophorus-Schule. Wir sind also jederzeit erreichbar. Micromint.de ist die Webseite und da kann man also auch unsere Adresse und Telefonnummern sehen.
1: Jetzt haben Sie ja 3.500 Euro heute gewonnen. Was machen Sie mit dem Geld?
2: Da haben wir noch gar nicht drüber nachgedacht. Das war schon überraschend. Also da werden wir uns jetzt im Vorstand zusammensetzen und dann überlegen. Also Geld fehlt überall, das ist ganz klar. Wir kriegen immer wieder relativ leicht Gelder für Geräte, aber hilfsmäßige Mitarbeiter, studentische Hilfskräfte, die also auch Bezahlung, ein bisschen Bezahlung brauchen, die können wir wahrscheinlich mit dem Geld auch beschäftigen und weiter die Betreuung verbessern.
1: Gerne. Vielen Dank fürs Interview.
2: Gerne.
0: Soweit unser Redakteur Aldo im Interview mit Professor Dieter Gehweiß, dem Gründer von Mikroment e.V., welcher den Umweltpreis Darmstadt Rostock 2026 gewonnen hat. Übrigens hat das Umweltkonzentrat von Radio Loro 2012 den Umweltpreis gewonnen. Das war mal so nebenbei. Ja klar, wir tun eben auch was für die Umwelt hier, zum Beispiel Musik. Sydney Beers mit Portugal.

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1: Hier um 7:30 für euch. Guten Morgen. Die Bürgerschaft beschließt Planung neuer Beratungsstelle für Opfer häuslicher Gewalt. Damit soll die Stadt Rostock eine Anlaufstelle für Opfer von häuslicher und sexualisierter Gewalt schaffen. Ermöglicht werden sollen Beratungen und Prävention. Der Finanzsenator berichtet, dass man bereits mit dem Kreis Diakonischen Werk in Gesprächen war, um seine Stelle zu besetzen. Daraus sei bisher nichts geworden. Der Beschluss soll nun als Startschuss dienen, die Gespräche wieder aufzunehmen. Die Stadt hat sogar schon finanzielle Mittel dafür aufgebracht. Mehrere potenzielle Flächen für Windkraftanlagen entfallen. Im Landkreis Rostock soll die Anzahl der Windkraftanlagen verdoppelt werden. So sieht es die Bundesregierung vor. Aus dem überarbeiteten Raumentwicklungskonzept zeigt sich, dass zurzeit nur Linsdorf als mögliche Fläche in Frage kommt. In älteren Plänen sollten hier bereits 180 Hektar Windräder gebaut werden. Linsdorf ist nun ein Vorrangsgebiet für Windkraft, weil 9 andere Flächen mangels Eignung gestrichen wurden. Gestern Vormittag streikten mehrere Arztpraxen in MV. Die Türen blieben für die meisten Patienten geschlossen. Nur wenige Notfallangebote wurden eingerichtet. Damit sind die Einrichtungen Teil einer bundesweiten Aktion. Diese richtet sich gegen die Sparpläne der Bundesregierung. Bundesgesundheitsministerin Nina Wagen von der CDU will mit den auf den Weg gebrachten Sparpaketen erreichen, dass die Beiträge für die gesetzliche Krankenkasse stabil bleiben. Sollte das entsprechende Gesetz in Kraft treten, rechnen die Kassenärzte mit deutlichen Einbußen bei Honorar. Gerade in dem Bereich Impfen und Vorsorge befürchten die Kinderärzte eine Verschlechterung. Der Hamburger Senat hat am Mittwoch den Entwurf für die neue Köhlbrandbrücke vorgestellt. Schmale geschwungene Rampen, 2 riesige Pylonen, an denen der Mittelteil über den Kohlbrand hängt, das zeichnet die neue Brücke aus. Die neue Brücke sei eine Hommage an die alte, so Wirtschaftssenatorin Melanie Leonhard S. von der SPD. Die derzeitige Kohlbrandbrücke muss in den kommenden Jahren ersetzt werden, weil sie nach über 50 Jahren nur noch mit großem Aufwand saniert werden könnte. Und Paris verhängt Ausgangssperre für Jugendliche zu WM-Spielzeiten. Nach den Ausschreitungen in Paris, nach dem Sieg des Saint-Germain in den Champions League, will die Stadt im Hinblick auf die WM besser vorbereitet sein. Für alle unter 16-Jährigen gilt in dieser Zeit dieser Spiele eine Ausgangssperre von 23 Uhr bis 7 Uhr morgens. Ebenso soll kein Public Viewing in Paris stattfinden. Damit sollen die Jugendlichen besser geschützt werden und es sollen Eltern in die Pflicht genommen werden, Schutzmaßnahmen einzuleiten. Weitere Nachrichten, mehr ausführlich, dann in einer halben Stunde um Punkt 8.
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3: Ja, und hier kommen wieder die Wetteraussichten. Alle halbe Stunde, wie es gewohnt seid, im Weckruf. Die Temperaturen steigen heute bis maximal 16 Grad. Wechselnd wolkig, wenig Sonne. Zum Nachmittag und Abend hin gibt es dann etwas mehr Sonne, leichte Bewölkung. Die Temperaturen gehen runter auf maximal 10 Grad über Nacht. Und direkt in der Nacht, am späten Abend, ist es wieder stark bewölkt. So ab 22 Uhr kann man damit rechnen. Aber es soll relativ trocken bleiben. Das sind so die derzeit neuesten Aussichten. Das nächste Wetter in einer halben Stunde gibt es hier wieder auf eurem Kanal auf Loro 90,2. 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
3: Ja, ich bin der Andi und nehme mir für die Nachrichten der Paul.
1: Ja, guten Morgen, Rostock.
3: Ja, Paul, wie weit ist das nun eigentlich mit deinem Führerschein gediehen? Du hast mir doch beim letzten Mal erzählt, du machst so irgendwie Führerschein oder bist in den Zügen dabei.
1: Letzten Mittwoch, da war der heilige Tag, da war die Prüfung. War eine wilde Fahrt. Und eigentlich habe ich damit gerechnet, dass das nichts mehr wird. Also es war wirklich noch ein einziger Patzer und der hätte mich so durchraseln lassen. Alles ist passiert. Mal hat man nicht geblinkt, mal hat man eine Vollbremsung gemacht, die an Ort, wo vielleicht keine Vollbremsung machen sollen. In den ersten 3 Minuten Vollbremsung. Weil, war ich jetzt noch über gelb, war ich nicht über gelb. Ich gucke in den Rückspiegel, was macht er hier, warum steht er jetzt fast mitten auf der Kreuzung? Ich gucke auf meinen Fahrlehrer so, na, du solltest dich mindestens wieder hinter die Haltelinie stellen. Ich war schon mit den Hinterreifen weit über die Haltelinie rüber. So, komm, zurückfahren. Und er hat mich weiterfahren lassen. Das ist ein Wunder, das ist ein wirklich Wunder. Die meisten hätten mich da schon durchplatzen lassen. Und die Fahrt danach war auch ein bisschen holprig, die Straßen waren leer. Ich habe viel auf die Molly gewartet, Tatsache. Ich habe in Bad Doberan meine Prüfung gemacht.
3: In Bad Doberan?
1: Ja, viel auf, auch ein bisschen Eisenschwein hinterher dackeln mal ein bisschen.
3: Ah, ja.
1: Dann nochmal auf das Eisenschwein warten, 5 Minuten, nur dann 5 Minuten nochmal danach an der Kreuzung zu warten, 10 Minuten rumstehen. Es war ein Wunder. Es war wirklich ein Wunder. Als ich rückwärts einparken sollte, konnte ich nicht weit genug vorfahren, weil vor mir ein Haus stand. Hm. Der Parkplatz war so gut wie leer. Es stand eine einzige Person. Hm. Rückwärts einparken, musste ich gegenkorrigieren, weil ich einfach nicht weit genug nach vorne konnte. Er hat aus dem Fenster geguckt, da war noch so ein Abstand, da haben noch zwei Leute zwischengebracht. So, ja, was hätte er machen sollen? Wir fahren mal weiter. Es war ein Wunder. Es war ein großes, großes Wunder. Aber ich habe einen Führerschein in meiner Hand.
3: Das ist das Wichtigste. Mein Glückwunsch.
1: Dankeschön, vielen Dank. Bestehen ist alles. Bestehen ist wirklich alles.
3: So ist das. Und hinterher sagt man sich, denn nachher kommt die Praxis und da lernt man das erst richtig.
1: Das habe ich mir auch oft sagen lassen. Und dann lernt man erst beim Fahren.
3: Ja, und da hat man keinen hinten drin, der sagt, jetzt musst du das, jetzt musst du dies, jetzt musst du das. Du hast aber auch keinen Fahrlehrer, der auch mal aufs Pedal drücken kann. Ne?
1: Du musst vielleicht hier anhalten. Du musst anhalten. Bitte, halt an. Bitte, bitte.
3: Ja. Naja, aber du hast es geschafft und das ist das Wichtigste. Und teuer genug ist das. Jede Nachprüfung kostet ja auch noch ein richtig Geld.
1: Erinnere mich nicht. Erinnere mich nicht an das Preisgeld. Ja, das ist wirklich fies.
3: Das ist horrend. Horrend heutzutage. 7.35 Uhr haben wir es jetzt. Immer noch Donnerstag, den 11.06. Ja, hier haben wir Temperaturen im Studio um 24 Grad. Wir hatten gerade mal die Klimaanlage an. Hier war das unerträglich warm drin, heute früh. Aber jetzt geht das. Jetzt haben wir es erstmal ausgemacht.
1: Ja, eiskühl gerade. Jetzt musst du wieder ausmachen, weil ich ein bisschen gefriert habe.
3: Ja, es ist wirklich die Kühlanlage, sag ich schon mal. Die Klimaanlage, die bringt schon was hier, ne?
1: Ich bin so dankbar für diese Klimaanlage. Das war ja auch jedes Mal, wenn ich den Weckruf moderiere, bin ich auch mal so, ach Leute, wisst ihr, was eigentlich geil ist? So eine Klimaanlage ist ziemlich fucking geil.
3: Ja, ne?
1: Segen.
3: Ja, so ist das manchmal, wenn man das Ding hat.
1: Na, ich check schon, dass die Amerikaner uns immer auslachen, dass wir keine Klimaanlage standardmäßig einbauen. Zum anderen, Stoßlüften können die ja da hinten gar nicht. Deswegen schimmeln wir auf die Häuser.
3: Ja, und dann ist aber 7.36 Uhr, jetzt machen wir ein bisschen Musik aus Österreich. Der Titel ging nach dem ESC, da hat er den vorletzten Platz erreicht, noch einen Platz hinter dem deutschen Beitrag. Der deutsche Beitrag hat 2 Punkte gekriegt.
1: Wow.
3: Die Österreicher 1 Punkt. Und Großbritannien war ganz leise, die haben gar keinen Punkt gekriegt.
1: Was haben die Ösis denn gemacht?
3: Ja, das will ich dir gleich sagen. Ich habe hier einen Titel, der ist danach durch die Decke gegangen in Österreich. Hätte man gar nicht geglaubt beim ESC, obwohl ich halte diese Wahl schon. Na ja, gut, ich sag's jetzt lieber nicht. Da kann jeder halten, was er will. Von der kann sich das oder sie können sich das gerne angucken.
1: Musik ist subjektiv.
3: Richtig. Es ist auch Geschmackssache oder wer es mag, der soll es gucken. Wer es nicht mag, der lässt es leben.
1: Ich gekonnt verpasst, das musste ich einfach verpassen. Das hätte mich nicht wenig interessieren können.
3: Ja, ich habe es auch absichtlich verpasst. An dem Samstag das Finale. Und das nächste Jahr wird dann in Bulgarien stattfinden. Bulgarien hat ja gewonnen. Die wissen auch gar nicht, wie sie das richtig finanzieren sollen. Die sind ja nun nicht in Reichtum gerade gesegnet, Bulgarien, ne?
1: Ach, da werden sich die Bulgarer freuen.
3: Ja, die freuen sich schon. Mächtig.
1: Die wuppen das.
3: Ja, ich denke auch, bis dahin ist ja noch ein bisschen Zeit. Aber dieser Titel, den ich hier mitgebracht habe, der heißt ganz einfach Tanzschein und kommt von Cosmo.

0: gebe er aber das mit halber Mensch. Unsere Redakteurin Freya und Janice haben sich mal wieder damit beschäftigt, was ab heute in den Kinos ein Neustart ist. Die Kino-News, darüber berichten sie und sagen euch, ob es sich lohnt, ins Kino wieder mal zu gehen.
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0: Ton, Steine, Scherben verkörpern mit ihrer Musik Antikapitalismus und den Berliner Kiez Kreuzberg. Zumindest während ihrer Zeit. Menschen und Kultur entwickeln sich und die Musik mit ihnen. Der Dokumentarfilm Scherbenland betrachtet, welchen Einfluss die Musik auf Kreuzberg hat und Kreuzberg auf die Musik. Zur Zeit von Tonsteine Scherben und auch heute. In der Gegenwart werden die Rap-Gruppe RAPK verfolgt und die Singer-Songwriterin Maike Rosa Vogel. Klanglich könnten alle wohl kaum distanter sein, aber sie vereint ein gleicher Kern. Irgendwo bei Widerstand und dem Streben nach einer gerechteren Welt. Scherbenland bietet einen Einblick in den Kiez und die Menschen, die sich darin ausdrücken.
1: Niederschreiben hatte für mich immer so eine Dringlichkeit. Es war wie so ein Überlebensmechanismus. Ich musste das machen, um die Welt überhaupt aushalten zu können.
0: Ihr könnt ihn ab heute im Livu in der Frieda 23 ansehen.
2: In 6 Monaten darfst du wieder nach Hause.
3: Du warst schließlich der beste Präsident der Republik.
4: Das Gesetz zur Sterbehilfe müssten Sie noch unterschreiben. Unterschreiben Sie?
2: Dazu braucht es nämlich Courage und die wirst du leider nie haben.
3: Unterschreibe ich nicht, bin ich ein Folterer. Ein Mörder, wenn ich unterschreibe. Ich habe dir 2 Gnadengesuche geschickt.
5: Deine Begnadigung würde meine Reputation absolut vernichten.
6: Der Präsident der italienischen Republik Mariano De Santis hat das Land sicher durch 6 Staatskrisen geführt. Nun bleiben ihm noch 6 Monate im Amt. Der Witwer und überzeugte Katholik lebt mit seiner Tochter Dorothea zusammen, die beruflich längst in seine Fußstapfen getreten ist. Als Juristin hat sie ein Gesetz zur Sterbehilfe entworfen, das nun zur Entscheidung ansteht. Doch genau dieses Gesetz bringt ihren Vater in einen Gewissenskonflikt. Mariano zögert, es zu unterzeichnen, aus Sorge damit sein Image als enger Vertrauter des Papstes zu gefährden. Gleichzeitig hat Mariano über 2 moralisch heikle Gnadengesuche zu entscheiden.
2: Dein Mandat neigt sich dem Ende, Papa. Wann wirst du dich endlich entscheiden?
7: Ihre Funktion in der Politik und der Gesellschaft neigt sich dem Ende zu. Das Leben ihrer Kinder findet woanders statt. Die Vergangenheit ist nur eine Bürde. Und Zukunft nur ein Wort.
3: Es mangelt ihnen nicht an Aufrichtigkeit.
7: Lügen sind was für Landpfaffen. Nur ich bin der Papst.
2: Du kannst unterschreiben.
3: Ich sollte gründlich darüber nachdenken.
2: Hier geht es doch nur um eine Frage. Wem gehören unsere Tage?
6: Mariano steht vor ziemlich vielen Entscheidungen, die er treffen muss. Der Papst hält ihn dazu an, das Gesetz zur Sterbehilfe nicht zu unterschreiben. Die Tochter ahnt, dass ihre ganze Arbeit umsonst war. Wie Mariano sich schlussendlich entscheidet und welche Herausforderungen er noch meistern muss, das könnt ihr ab heute im Livu Metropol sehen.
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9: Ja, die Kino-News zusammengestellt von unseren Redakteuren Janice und Freya. Und das ist noch mit 7:50, 8:10. Wer jetzt noch in den Federn liegt, der kann auch gleich liegen bleiben oder auch aufstehen. Das überlasse ich euch. Mit dem Weckruf geht's weiter hier mit dem Titel Ghost Officer. Das Ganze von der Band It's For Us.

Ja, Ghost Officer, so hieß der Titel, das ganze Jahr von It's For Us. 7.55 Uhr, 5 Minuten bis zu den nächsten Nachrichten. Bis dahin spielen wir Schramm mit Move Around.

0: Guten Morgen. Die Bürgerschaft beschließt Planung einer neuen Beratungsstelle für Opfer häuslicher Gewalt. Damit soll die Stadt Rostock eine Anlaufstelle für Opfer von häuslicher und sexualisierter Gewalt werden. Ermöglicht werden sollen Beratungen und Prävention. Der Finanzsenator berichtet, dass man bereits mit den kreisdiakonischen Werken in Gesprächen war, um so eine Stelle zu besetzen. Daraus sei bisher nichts geworden. Der Beschluss soll nun als Startschuss dienen, die Gespräche wieder aufzunehmen. Die Stadt hat sogar schon finanzielle Mittel dafür aufgebracht. Ebenso soll eine verantwortliche Person in der Verwaltung die Stadt zukünftig mehr durchmischen. Das geht aus einem Antrag hervor, der eine Koordinierungsstelle zur Bekämpfung von Segregation fordert. Dabei handelt es sich bisher nur um einen Prüfungsantrag für die Oberbürgermeisterin. Kritik gibt es unter anderem in Hinsicht auf den Haushalt. 21. Branchentreffen in Rostock. Heute und morgen werden rund 800 nationale und internationale Gäste aus dem Bereich Gesundheit erwartet. Unternehmerinnen und Unternehmer sollen sich so zum Beispiel mit Physiotherapeuten oder Vertreterinnen von Krankenkassen austauschen können, heißt es von den Veranstaltern. Die Konferenz wird vom Netzwerk der Gesundheitswirtschaft für Mecklenburg-Vorpommern, der Biocon Valley GmbH, im Auftrag der Landesregierung Mecklenburg-Vorpommern organisiert. Austragungsort ist das Scan Hotels in City. Das Partnerland der Konferenz in diesem Jahr ist Lettland. Gestern Vormittag streikten mehrere Arztpraxen in MV. Die Türen blieben für die meisten Patienten geschlossen. Nur wenige Notfallangebote wurden eingerichtet. Damit sind die Einrichtungen Teil einer bundesweiten Aktion. Diese richtet sich gegen die Sparpläne der Sparpläne der Bundesregierung. Bundesgesundheitsministerin Nina Wagen von der CDU will mit den auf den Weg gebrachten Sparpaket erreichen, dass die Beiträge für die gesetzliche Krankenkasse stabil bleiben. In der gesetzlichen Krankenkasse ist ein finanzielles Loch. Deshalb sollen allein im kommenden Jahr 16 Milliarden Euro gespart werden. Bis 2030 insgesamt 38 Milliarden Euro. Sollte das entsprechende Gesetz in Kraft treten, rechnen die Kassenärzte mit deutlichen Einbußen bei Honorar. Gerade in dem Bereich Impfen und Vorsorge befürchten Kinderärzte eine Verschlechterung. Sie können dadurch entstehen, dass nach dem Erreichen einer gewissen Anzahl von Patienten im Quartal für weitere Fälle die Vergütung deutlich sinkt. Der Hamburger Senat hat am Mittwoch den Entwurf für die neue Kölbrandbrücke vorgestellt. Schmale, geschwungene Rampen, zwei riesige Pylone, an denen der Mittelteil über den Kölbrand hängt. Das zeichnet die neue Brücke aus. Die neue Pylonen sollen zum Vergleich zur jetzigen Brücke aus Beton statt Stahl bestehen. Der Mittelteil wird lediglich durch Stahlseile getragen. Die neue Brücke sei eine Hommage an die alte, so Wirtschaftssenatorin Melanie Leonhardt von der SPD. Die derzeitige Kölbrandbrücke muss in den kommenden Jahren ersetzt werden, weil sie nach über 50 Jahren nur noch mit großem Aufwand saniert werden könnte. Und Paris verhängt Ausgangssperren für Jugendliche zu WM-Spielzeiten. Nach den Ausschreitungen in Paris nach dem Sieg der Saint-Germain in der Champions League will die Stadt im Hinblick auf die WM besser vorbereitet sein. Aufgrund der Zeitverschiebung finden viele Spiele erst spät abends statt, viele um Punkt 12 Uhr nachts. Für alle unter 16-Jährigen gilt in der Zeit dieser Spiele eine Ausgangssperre von 23 Uhr abends bis 7 Uhr morgens. Ebenso soll kein Public Viewing in Paris stattfinden. Damit sollen die Jugendlichen besser geschützt und es sollen Eltern die Pflicht genommen werden, Schutzmaßnahmen einzuleiten. Das waren die Nachrichten um Punkt 8.
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2: Das Wetter. In Rostock sind heute von morgens bis zum Nachmittag Teile des Himmels mit Wolken bedeckt. Die Sonne ist aber zwischendurch sichtbar und die Temperaturen liegen zwischen 11 und 16 Grad. Am Abend bilden sich in Rostock vereinzelt Wolken. Die Temperaturen liegen zwischen 12 und 15 Grad. In der Nacht ist es bedeckt. Die Temperatur fällt auf 10 Grad. Windgeschwindigkeiten zwischen 14 und 29 km/h. Das sind so leichte Böen, die können erreicht werden. Im Allgemeinen bleibt es trocken, es kann hin und wieder mal zu dem oder ein oder anderen Schauer kommen.
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2: Guten Morgen, ich bin der Andi, 8 Uhr 4 Minuten und neben mir sitzt der Paul, reckt und streckt sich gerade.
0: Guten Morgen.
2: Der Paul ist heute für die Nachrichten verantwortlich. Bis um 10 ist er noch hier an meiner Seite.
0: Und begleitet ein bisschen die Sendung.
2: Richtig, begleitet ein bisschen die Sendung. Sag mal, Bad Doberan ist auch so ein kleines, verschlafenes Städtchen, sag ich mal, wo aber manchmal ganz schön was los ist, ne?
0: Ach, kommt drauf an. Also Bad Doberan ist ein bisschen

0: außerhalb meiner Sichtweite, muss ich sagen, wie es ist. Ah. Aber ich weiß, dass sie jetzt im 26. bis zum 28. da ist das Stadtfest, Tatsache, in Bad Doberan. Ja, ein paar Bands im Klostergarten, Münstergarten muss man auf jeden Fall mal vorbeigucken. Ja. Ich bin im Programm gerade nicht so drin, das fällt mir einfach nur ein, weil du es gerade erwähnst. Sonst natürlich mal wieder ein Biker-Gottesdienst, können wir auch mitkriegen. Und vor allem, es gibt auch ein schönes Kulturhaus im Münstergarten, habe ich leider den Namen gerade nicht drin. Lohnt sich aber auch sehr mal vorbeizugucken, die machen immer wieder Konzerte. Da war jetzt letztes Jahr auch oder Anfang dieses Jahr Dear Robin zum Beispiel, da finden auch wieder Konzerte statt.
1: Dear Robin, die Rostocker Band, ja, die waren ja auch schon hier im Studio. Die
0: und auch komplett umsonst und gratis sind sie da aufgetreten.
1: Ja.
0: Aber es lohnt sich also mehr als 40 Euro im Moja auszugeben.
1: Das ist voll wahr. Wenn es nichts kostet, kann man die 70 Euro auch anders anwenden.
0: Einfach mal den Landkreis im Blick behalten, da passieren immer wieder schöne Sachen. Kostet ja ein bisschen Zeit, muss man sich ein bisschen reindenken, aber es lohnt sich wirklich, wenn man Wochenende rausgehen möchte und auch mal einfach mal Rostock verlassen möchte. Ja. Es passieren Dinge, man muss sich wirklich nur umschauen. Es gibt viele schöne Kulturhäuser, Güstrow zum Beispiel, kann man eigentlich auch mit was machen. Auch wie hieß nochmal, Schwan, weiß ich nicht, es gibt noch eine, weiß ich den Namen gerade nicht drauf. Einfach ein bisschen umgucken, das ist eigentlich immer irgendwas. Sonst muss man mal nach Schwerin fahren.
1: Ja, es gibt ja auch das... Das Internet gibt es ja auch, da kann man sich auch informieren über Veranstaltungen im Umfeld von Rostock oder in Rostock selber. Ne?
0: Ohne Werbung zu machen, weil ich die Firma dahinter eigentlich gar nicht unterstützen kann, ist ja Instagram-Tatsache. Die meisten, was früher auf Facebook alles stattgefunden hat, findet es auf Insta statt. Meta hat das alles ein bisschen im Griff, muss man sagen, wie es ist. Und da wird eigentlich immer schön hochgeladen, was eigentlich überall passiert. Da sind die meisten Kulturhäuser, Kulturvereine überall vertreten. Und das meiste wird dann auch einfach schön reingespült, Tatsache. Ja. Das hält auch ein bisschen fest, das kann ich gar nicht so unterstützen. Eigentlich hält das richtig, richtig schlimm auf dieser App fest. Aber ich freue mich jedes Mal, wenn ich dann ein Plakat oder eine Flyer bekomme, das sehe ich meistens eher, als wenn das an eine Litfaßsäule draußen hängt, was nicht schön ist, aber es ist so mal die Realität, in der wir leben.
1: Ja, du, das soll jeder für sich selbst entscheiden. Ich selber bin aus dem ganzen Quark raus. Ich habe kein Facebook mehr, kein Instagram, habe ich noch nie gehabt. Und TikTok, die Chinesen, sind will ich gar nicht.
0: Ich sag mal, lebt nur glücklicher ohne Social Media, das ist wirklich so.
1: Ruhiger, ich habe es gemerkt. Ich lebe irgendwie ruhiger. Bei Facebook war so viel Mist, da wusste man nicht, war das jetzt fake oder ist das echt? Oder irgendwie ging mir das so auf die Nerven, dass ich gesagt habe, jetzt ist Schluss. Raus, 4 Wochen die Füße stillhalten, dann ist man raus.
0: Da. Das sieht ja nachweislich an die Nerven. Das spielt auch total mit deinen Dopamin-Tatsachen, mit deinem Gehirn. Ja. Du brauchst ja täglich diese Stimulation. Das ist ganz schlimm eingeprägt. Es ist ja auch immer die Frage von, wer ist eigentlich schuld daran, dass dein Chat so hipplig ist.
1: Ja, der
0: Weil die haben sich das ja nicht ausgesucht, dass ihnen von Kindheitstagen an Suchtmittel in die Hand gegeben wurde. Das hat ja die Generation darüber gemacht.
1: Richtig.
0: Und das wurde einfach runtergepasst und jetzt runtergegeben, hier ist Suchtmittel, hiermit könnt ihr euch richtig, richtig wehtun. Und das macht natürlich Spaß und am Ende heißt es, warum könnt ihr euch nicht konzentrieren, warum... Ja. Eigentlich die meist arbeitende Generation, die bis jetzt existiert hat. Keine Generation arbeitet so viel wie sein Chat und trotzdem landet man irgendwo nirgendwo. Und da entsteht natürlich viel Frust.
1: Ja, das ist schon wahr.
0: Das ist ein tiefes Thema, kann man tief rein drauf eintauchen.
1: Richtig, da wollen wir auch gar nicht näher drauf eingehen. Es ist bloß so, man sieht heutzutage, ich fahre auch öfters mal mit Bus und Bahn und nachher auch nach Hause wieder, da sieht man Leute sitzen, die sitzen sich gegenüber, es ist ein Pärchen zusammengekommen und jeder hat sein Smartphone in der Hand.
0: Ja, Mann.
1: Ich weiß nicht, ob die sich gegenseitig schreiben, statt zu reden.
0: Ah, das würde ich gar nicht behaupten.
1: Nee,
0: das ist ja eigentlich alles ganz clever eingerichtet, dass man dann voreinander sitzt und sich dann gegenseitig für sich Sachen zuschickt. Und es ist einfach Teil der täglichen Kommunikation geworden. Ich würde das gar nicht so verteufeln. Dafür können ja die Leute nichts. Die genießen auch nur ihr Leben, wollen auch auf dem Weg nach Hause einfach miteinander ein bisschen Zeit verbringen und freuen, mal ein bisschen Ruhe zu bekommen, ein bisschen abzukapseln. Finde ich manchmal auch ganz gesund, wenn man zusammen ist, einfach auch zu sagen, wir müssen nicht alle 5 Minuten ein Wort wechseln, sondern wir können einfach auch miteinander einfach glücklich hier gerade einfach an der Straßenbahn sitzen. Vielleicht jeder hört ein bisschen Musik. Am Ende redet man darüber, was man gelesen hat online. Früher hat man auch zu Hause gesessen und dann hat man einer Zeitung gelesen, der andere hat Radio gehört und hat man sich davon berichtet, was man in den Nachrichten gehört hat. Da hat man auch nicht immer miteinander geredet. Das ist ja eigentlich genau dasselbe, nur halt in der Straßenbahn.
1: Ja gut, da hat so jeder seine Auffassung. Aber wenn man so viel länger schon zusammen ist, kann es sein, man hat gar nichts mehr zu reden, großartig. Ne?
0: Deswegen kann man sich ja dann belesen und dann darüber reden, das gehört schon dazu.
1: Ja.
0: Ich würde das gar nicht so verteufeln, Tatsache. Ich würde nicht die Leute, die darunter leiden, verteufeln, sondern eher natürlich die dafür verantwortlich sind, die davon profitieren, dass du in der Straßenbahn sitzt und anstatt die Zeitung zu lesen, halt dir ein Video nach dem anderen reinziehst, was du nach 30 Sekunden vergisst, nachweist dich, weil es viel zu kurz war, dass du es dir merkst. Darunter leiden die Leute ja nur und die dann dafür verteufeln, dass das nur mal abhängig macht. Das gibt für mich keinen Sinn. Das ist das falsche Ziel.
1: So, jetzt haben wir genug gesammelt, Paul. Jetzt haben es 8:09, der Weckruf. Ich bin immer noch... Entschuldigung, jetzt hat mich der Forscher versteht. Wir machen einfach ein bisschen Musik. Das kommt von The Chats, Struck by Lightning.
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Ja, der Weckruf, 8 Uhr und 14 Minuten. Heute am 11. Juni ab 17 Uhr gibt es eine Führung und zwar durch die Sonderausstellung Druck macht Wissen, 550 Jahre Buchdruck im Rostock. Es ist eine vielschichtige Zeitreise durch die Mediengeschichte. Die Ausstellung verdeutlicht, wie eng die Entwicklung des Buchdrucks mit Bildung, Religion, Politik und gesellschaftlichem Wandel verbunden ist. Von den Anfängen im 15. Jahrhundert, als Rostock zu einem frühen Zentrum des Buchdrucks in Norddeutschland wurde, bis zu seiner Blüte als wichtigster Druckort Mecklenburgs im 16. Jahrhundert. Die Schau spannt den Bogen von mittelalterlichen Handschriften über frühe Druckwerkstätten und die Pressegeschichte bis hin zur Gegenwart. Sie beleuchtet die Entwicklung von der DDR bis zum Neubeginn nach 1989 und zeigt, wie digitale Medien, soziale Netzwerke und Algorithmen heute die Verbreitung und Bewertung von Wissen verändern und damit Fragen nach Macht, Öffentlichkeit und Verantwortung neu stellen. Die Teilnahme an der Führung ist für je 3 € möglich. Also heute am 11. Juni um 17 Uhr geht es dort ins Kulturhistorische Museum. Da könnt ihr dann an der Führung teilnehmen, wenn ihr es möchtet. So, jetzt mache ich mal wieder ein bisschen Musik. Die Kapelle Petra habe ich jetzt hier mit dem Nummer 1-Sit. Na, jetzt will es wieder nicht. Na gut, dann nehmen wir was anderes.

0: Der Weckruf. 8 Uhr und 20 Minuten. Heute ist der zweite Donnerstag im Juni. 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Am kommenden Samstag, dem 13. Juni, findet in Waren an der Müritz zum ersten Mal ein CSD in der Stadt statt. Organisiert wird der CSD vom Verein Quer am See. Mein Kollege Jan hat sich im Vereinsmitglied Hannes Näheres erzählen lassen.
1: Warum habt ihr den CSD in der Stadt organisiert und was wollt ihr bewirken damit?
2: Genau, wir veranstalten den allerersten CSD in Waren. Das wird in die Geschichtsbücher eingehen. Wir haben uns in der Region umgeguckt und haben gesehen, immer mehr CSDs entstehen. Das Thema wird immer wichtiger und in Waren gibt es einfach keine Sichtbarkeit von Queers. Und deswegen haben wir von Queer am See gesagt, das müssen wir ändern. Weil wenn es keiner tut, dann muss es halt selber tun, haben wir gedacht. Und deswegen haben wir uns hingesetzt, haben einen Termin rausgesucht und haben gesagt, so schwer kann das ja nicht sein, wir machen das jetzt einfach mal.
1: Vielen Menschen ist die Entstehungsgeschichte des CSDs vielleicht gar nicht bewusst. Kannst du unseren ZuhörerInnen einmal erklären, wie der überhaupt zustande gekommen ist?
2: CSD ist ja quasi daraus entstanden, dass in Stonewall Proteste zwischen den Queers und den Ordnungsbehörden, also Polizei und weiteren, immer weiter hochgestachelt wurden und die Queers sich dann irgendwann dazu Wehr gesetzt haben. Und der Christopher Street Day ist es ja ausgesprochen, CSD, war halt der Ort, ne, Christopher Street, wo es halt zu Protesten kam, wo Queers auf die Straße gegangen sind und gegen diese Unterdrückung quasi sich gewehrt haben, gegen diese Unterdrückung. Und genau, daraus ist dann quasi diese Pride entstanden, diese Christopher Street Pride. Und die wird jetzt jedes Jahr auf der ganzen Welt zelebriert, um halt daran zu gedenken, dass es halt die Queers sich da in Aufstand befunden haben.
1: Kommen wir nun zum Tag selbst vom Christopher Street Day. Was habt ihr dafür geplant, beziehungsweise wie läuft die Demo ab?
2: Also geplant ist, dass wir uns um 13 Uhr alle auf dem Neuen Markt hier in Waren versammeln und dann erstmal quasi eine typische CSD-Laufdemonstration machen. Es wird Zwischenkundgebungen geben. Wir haben tolle RednerInnen eingeladen, die ihr Statement setzen. Wir haben tolle Musikuntermalung. Die Demonstration wird einmal durch die ganze Stadt führen, aber auch nicht so lang, dass es keiner schafft. Also ein ganz entspannter Walk sozusagen mit Zwischenkundgebungen, Pausen. Wir haben öffentliche Toiletten organisiert, die genutzt werden können zwischendurch. Und das machen wir ganze 2 Stunden lang. Hört sich viel an, geht aber schneller rum, als man denkt. Und dann kommen wir tatsächlich wieder am Neuen Markt an. Wir machen quasi eine Rundtour. Und genau, dort am Markt endet dann quasi die Laufdemonstration und dort geht es dann über in das Fest vom Demokratiebündnis, wo dann noch eine Bühnenshow stattfinden wird, es eine Hüpfburg gibt und ganz viele queere Vereine und andere Vereine aus Waren, also wirklich regional, sich präsentieren und zeigen, dass sie für diese Sache einstehen.
1: Kannst du uns etwas über die queere Community erzählen in Waren?
2: Also die queere Community in Waren ist tatsächlich relativ vielfältig, wenn nicht so sichtbar. Also wir haben ja diesen Verein Queer am See gegründet, weil wir der Meinung waren als Freundesgruppe, es gibt wenig sichtbare Aktionen für queere Menschen hier, aber wir haben viele queere Menschen hier, das wissen wir. Und das zeigt auch tatsächlich jetzt, wie gut der Verein angenommen wird, wie viele queere Menschen es hier gibt und wie gut diese Angebote auch angenommen werden. Es sind verschiedenste Angebote, künstlerische Angebote oder einfach nur zusammensitzen, Stammtische und sonstiges. Und immer wieder kommen neue Menschen, die sagen, hey, cool, dass ihr was für die Community tut und freuen sich auch einfach, dass das Angebot für die Community hier größer wird in Waren.
1: Wie ist die aktuelle Lage in Waren in Bezug auf Toleranz und Akzeptanz?
2: Schwierig tatsächlich, also schwierig das zu beschreiben. Queers werden hier relativ gut akzeptiert. Dennoch gibt es immer wieder Vorfälle von Störungen oder von Übergriffen, hält sich aber persönlich gesehen von mir in Grenzen. Was leider immer, immer mehr wird, sind queerfeindliche Sticker, queerfeindliche Plakate, die man sieht oder sonstiges, oder queerfeindliche Aussagen, die man erleben muss. Und das hängt unumstrittlich damit zusammen, dass hier bestimmte Parteien immer stärker werden und die dann dementsprechend diesen Hass auch verbreiten gegen queere Menschen. Und wir setzen alles Mögliche daran, auch mit dieser Demonstration, mit dem CSD, dass wir das richtig stellen und sagen, hey, queere Menschen sind nicht krank, queere Menschen sind Teil der Gesellschaft, queere Menschen gehören hierher und queere Menschen sind einfach richtig, so wie sie sind.
0: 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Und wir machen weiter mit Musik Total Tommy mit Pretty Little Mouth.

0: 8 Uhr und 28 haben wir es jetzt. 2 Minuten, eigentlich 8 Uhr 29, jetzt schon um 8 Uhr 29. In einer Minute ist der Paul wieder hier mit den Nachrichten. Bis dahin gucke ich mal so ein bisschen aus dem Fenster, so leichte Wolken, die hängen sich jetzt hier vor die Sonne. Es ist nicht kalt. Hier im Studio habe ich erstmal wieder die Klimaanlage ausgemacht. Sonst wird es hier wirklich ein bisschen kalt. Aber das macht ja nichts. Man kann sich auch zu noch eine Jacke anziehen. Oh nee, das brauchen wir nicht. Nun, jetzt werde ich mal den Paul hier langsam mal reinholen. Um 8.29 Uhr und fast 40 Sekunden. Ja. Ja, er kommt, der sitzt dabei und druckt sich noch was aus. Aber er ist immer pünktlich. Jetzt haben wir es eben gleich, 8.30 Uhr. Siehst du, da ist er schon. Alles gut. Und jetzt ist er da für euch.
1: Einen guten Morgen, einmal die Nachrichten. Um 8:30 für euch hier im Weckruf von Radio Loro. Die Bürgerschaft beschließt Planung neuer Beratungsstellen für Opfer häuslicher Gewalt. Damit soll die Stadt Rostock eine Anlaufstelle für Opfer von häuslicher und sexualisierter Gewalt werden. Ermöglicht soll das eine Beratung und Präventionsstelle. Der Finanzsenator berichtet, dass man bereits mit dem Kreis Diakonischen Werken im Gespräch war, um so eine Stelle zu besetzen. Daraus sei bisher nichts geworden. Der Beschluss soll nun als Status dienen, die Gespräche wieder aufzunehmen. Die Stadt hat sogar schon finanzielle Mittel dafür aufgebracht. Das 21. Branchentreffen in Rostock findet statt. Heute und morgen werden rund 600 nationale und internationale Gäste aus dem Bereich Gesundheit erwartet. Unternehmerinnen und Unternehmer sollen sich so zum Beispiel mit Physiotherapeuten oder Vertreterinnen von Krankenkassen austauschen können, heißt es von dem Veranstalter. Die Konferenz wird von Netzwerk der Gesundheitswirtschaft in Mecklenburg-Vorpommern, der Biocon Valley GmbH, im Auftrag der Landesregierung MV organisiert. Austragungsort ist das Scan Hotel City. Das Partnerland der Konferenz dieses Jahr ist Lettland. Gestern Vormittag streikten mehrere Arztpraxen in MV. Die Türen blieben für die meisten Patienten geschlossen. Nur wenige Notfallangebote wurden eingerichtet. Damit sind die Einrichtungen Teil einer bundesweiten Aktion. Diese richtet sich gegen die Sparpläne der Bundesregierung. Bundesgesundheitsministerin Nina Werken von der CDU will mit den auf den Weg gebrachten Sparpaketen erreichen, dass die Beiträge für die gesetzliche Krankenkasse stabil bleiben. Sollte das entsprechende Gesetz in Kraft treten, rechnen die Kassenärzte mit deutlichen Einbußen bei Honorar. Gerade im Bereich Impf- und Vorsorge befürchten die Kinderärzte eine Verschlechterung. Der Hamburger Senat hat am Mittwoch den Entwurf für die neue Kohlbrandbrücke vorgestellt. Schmale geschwungene Rampen, zwei riesige Pylonen, an denen der Mittelteil über den Kohlbrand hängt. Das zeichnet die neue Brücke aus. Die neue Brücke sei ein Hommage an die alte, so Wirtschaftssenatorin Melanie Leonhardt von der SPD. Die derzeitige Kühlbrandbrücke muss in den kommenden Jahren ersetzt werden, weil sie nach über 50 Jahren nur noch mit großem Aufwand saniert werden könnte. Und Paris verhängt Ausgangssperren für Jugendliche für SUVM-Spielzeiten. Nach den Ausschreitungen Paris nach dem Sieg der Saint-Germain in der Champions League will die Stadt im Hinblick auf die WM besser vorbereitet sein. Für alle unter 16-Jährigen gilt in der Zeit dieser Spiele eine Ausgangssperre von 23 Uhr abends bis 7 Uhr morgens. Ebenso soll kein Public Viewing in Paris stattfinden. Damit sollen die Jugendlichen besser geschützt und es sollen Eltern in die Pflicht genommen werden, Schutzmaßnahmen einzuleiten. Das waren die Nachrichten um 8:30 Uhr.
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0: Kommen wir wieder zu den Wetteraussichten für Rostock am heutigen Donnerstag, dem 11. Juni. Temperaturen bis maximal 16 Grad. Es gibt nur selten Lücken in der Wolkendecke, wo man sich mal die Sonne zeigt. Am Abend stören in Rostock nur einzelne Wolken den sonst blauen Himmel und die Temperaturen liegen zwischen 12 und 15 Grad. Nachts bleibt es bedeckt, die Temperatur fällt auf 10 Grad. Und mit leichten Böen zwischen 14 und 29 km/h ist zu rechnen. Vereinzelt kann es leichten Regen geben, aber das ist eben nicht gewiss, wie das so manchmal ist im Wetter. Nehmt euch einen Schirm mit, einen kleinen Kniff, passt ja auch in jede Handtasche. Und dann seid ihr geschützt, falls es auch mal regnen sollte. Soweit die Wetteraussichten, 8.33 Uhr.
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1: Ja, guten Morgen.
0: Ja, der Paul, der sitzt schon neben mir. Und jetzt haben wir noch 1,5 Stunden ungefähr zusammen. Wir haben nachher auch noch in der Stunde etwa ein Live-Interview. Ja, da kommen wir nachher nach 9 zu, würde ich sagen. Und bis dahin werden wir uns die Zeit ein wenig vertreiben hier.
1: Ne, Paul? Sag mal, wer kommt denn noch heute her, oder?
0: Ja, heute kommen noch aus dem Radio Fantasia.
1: Noch. Vergesst du rum? Da treffen 2 Radios aufeinander dann?
0: Ja, was das sein wird, das erklären wir nachher in spannenden Interview.
1: Da kann auf jeden Fall gespannt sein.
0: Fragen, das ist, fängt mit dem Zirkus Fantasia zusammen, der ja hier im Stadthafen
1: unten steht.
0: Sein Quartier hat schon seit vielen Jahren. Und das nennt sich Radio Fantasia. Aber es wird eine interessante Sache, wenn die uns aufklären, was damit gemeint ist.
1: Da muss man unbedingt dranbleiben.
0: Ja, würde ich auch sagen. 8:35 Uhr haben wir es gleich in wenigen Sekunden. Und wir machen erst noch ein bisschen Musik. Ich hatte vorhin die Kapelle Petra angekündigt. Die wollte nicht, aber jetzt haben wir sie auf dem Plattenteller mit Nummer 1 Hit. So heißt der Song.

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0: Ja, Wirren and Clouds war das. Und wir kommen zum Beat Repeat hier auf Radio Loro.
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Julian Casablancas, Nick Valenzi, Albert Hammond Jr., Nikolai Fletcher und Fabrizio Moretti, besser bekannt als The Strokes. Die fünf Musiker aus New York gründeten die Band 1998 und erlangten Anfang der 2000er mit ihrem Debütalbum Is This It internationale Bekanntheit. Besonders junge Rock- und Indie-Fans feierten ihre Musik. Mit ihrem rauen, aber eingängigen Sound wurden sie schnell zu einer wichtigen Band des sogenannten Garage Rock Revivals, einer Bewegung, die den rohen, minimalistischen Sound der 1960er Jahre wieder aufleben ließ. Ihr Einfluss prägte zahlreiche spätere Bands wie Arctic Monkeys oder The Killers. Mit inzwischen 6 Studioalben begeistern sie bis heute Fans auf der ganzen Welt und sind aus der Rockszene kaum wegzudenken. Einer der bekanntesten Songs auf dem 2. Studioalbum Room on Fire aus 2003 ist Reptilia, ein Titel, der bis heute zu den größten Hits von The Strokes zählt. Schon das markante Gitarrenriff macht den Song sofort wiedererkennbar und sorgt dafür, dass er sich schnell im Kopf festsetzt. Inhaltlich geht es um das Ende einer Beziehung, die zunehmend auseinanderdriftet. Der Titel Reptilia verweist dabei auf das sogenannte Reptiliengehirn, den ältesten Teil unseres Gehirns, der für grundlegende, oft instinktive Gefühle wie Liebe oder Wut steht. Der Song spielt genau mit diesem Gegensatz. Statt nur emotional zu reagieren, entscheidet sich die Hauptfigur bewusst für eine nüchterne, fast rationale Sicht auf die Situation. Musikalisch ist Reptilia typisch für den Sound der Band. Treibende Drums, raue Gitarren und eine Mischung aus Coolness und unterschwelliger Spannung, womit der eingängige Energie mit einer eher düsteren, emotionalen Ebene verbindet. Und genau das macht ihn zu einem der herausragenden Tracks des Albums.

8:50 Uhr. Ihr hörtet Reptilia von The Strokes. Wie ihr ja vielleicht schon wisst, ist Beat the Repeat auch eine Sendung auf Loro, die sich an der etwas älteren Musik festhält, der sie sich widmet. 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Diesmal übernimmt der in Leipzig lebende Musiker Nils Keppel. Zur Einstimmung hört ihr jetzt einen seiner ausgewählten Songs, Godstar, von Psychic TV.

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2: Guten Morgen, Radio Loro mit dem Frühsport. 8:54. Heute beginnt ja die Fußball-Weltmeisterschaft in den Ländern Kanada, USA und Mexiko. Heute gibt es das Auftaktspiel zwischen Mexiko und Südafrika und es spielen dann noch Südkorea gegen Tschechien. Die deutsche Mannschaft, die spielt am Sonntag, dem 14. Juni, ihr erstes Spiel im Gruppenspiel gegen Curaçao. Zum Eishockey. Die Finalserie der National Hockey League Pro Playoffs läuft in dieser Zeit weiter. Rund um den 11. bis 14. Juni werden entscheidende Spiele des Stanley Cup Finals ausgetragen. Auch im Basketball geht es natürlich weiter. Die Finalserie der National Basketball Association NBA befindet sich Mitte Juni in ihrer entscheidenden Phase. Mehrere Finalspiele fallen in diesen Zeitraum. Und auch Golf wird gespielt, das LPGA Team Turnier DAF Championship. Das findet exakt vom 11. bis 14. Juni statt. Parallel laufen auf den Profitouren weitere Turniere wie die Canadian Open. Und auch im Radsport gibt es eine Rundfahrt Auvergne-Rhône-Alpes der UCI World Tour, die endet am 14. Juni. Und auch im Tennis hat die Rasensaison vor Wimbledon, die läuft mit Turnieren unter anderem in London, in Stuttgart und Herzogenbosch. Soweit die Sportnachrichten hier auf Radio Loro. 8:56 vor den Nachrichten machen wir nochmal einen Titel Musik von Flux Pavillon featuring Dr. International Anthem.

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1: Da fliegt mir das Mikrofon ins Gesicht. Die Nachrichten hier um Punkt 9 für euch im Weckruf. Guten Morgen. Die Bürgerschaft beschließt Planung neuer Beratungsstellen für Opfer häuslicher Gewalt. Damit soll die Stadt Rostock eine Anlaufstelle für Opfer von häuslicher und sexualisierter Gewalt schaffen. Ermöglicht werden sollen Beratung und sowie Prävention. Der Finanzsenator berichtet, dass man bereits mit den kreisdiakonischen Werken im Gespräch war, um so eine Stelle zu besetzen. Daraus sei bisher nichts geworden. Der Beschluss soll nun als Status dienen, die Gespräche wieder aufzunehmen. Die Stadt hat sogar schon finanzielle Mittel dafür aufgebracht, so heißt es aus dem Rathaus. Ebenso soll eine verantwortliche Person in der Verwaltung die Stadt zukünftig mehr durchmischen. Das geht aus einem Antrag hervor, der eine Koordinierungsstelle zur Bekämpfung von Segregation fordert. Dabei handelt es sich bisher aber nur um einen Prüfungsantrag für die Oberbürgermeisterin. Kritik gibt es unter anderem in Hinsicht auf den Haushalt. Die Kriminalpolizei Rostock berichtet auch von Ermittlungserfolgen. Ein 17-jähriger Tatverdächtiger ist in Untersuchungshaft. Nach zwei schweren Raubstraftaten in der vergangenen Woche konnte ein 17-jähriger Tatverdächtiger identifiziert werden. Auf Antrag der Staatsanwaltschaft Rostock erließ das Amtsgericht Rostock am heutigen Vormittag Haftbefehl gegen den Jugendlichen. Der Tatverdächtige befindet sich inzwischen in Untersuchungshaft. Nach bisherigen Erkenntnissen soll der Rostocker am 2. Juni 2026 eine Pizzeria am Stadtteil Lichtenhagen betreten und den Inhaber unter Vorhalt eines Messers zur Herausgabe von Bargeld aus der Kasse gezwungen haben. Anschließend soll er mit einem E-Roller vom Tatort geflüchtet sein. Ebenso soll am 6. Juni 2026 einen schweren Raub in einem Supermarkt in Lüttenklein begangen haben. Kräfte des Kriminalkommissarsrats Rostock nahmen den Rostocker daraufhin gestern Morgen fest. Bei der anschließenden Durchsuchung seiner Wohnung wurden weitere Beweismittel sichergestellt. Ministerin Martin übergibt Förderbescheid über 3,1 Millionen Euro für soziale Wohnungsbau in Pasewalk. Gestern hat die Ministerin für Wissenschaft, Kultur, Bundes- und Europaangelegenheiten Bettina Martin den Zuwendungsbescheid an Sebastian Jakobs übergeben. Jakobs gehört zur Immobilien Charmant Entwickeln EGBR. Das Land unterstützt mit den Mitteln aus der Richtlinie Mietwohnungen in einem ehemaligen Bahnhofsgebäude in Pasewalk. Die eine Hälfte der geplanten 18 Wohnungen werde aus dem sogenannten ersten Förderweg des Programms Wohnungsbau sozial gefördert. Davon werden 6 barrierearm und 3 barrierefrei errichtet. Weitere 9 Wohneinheiten werden im zweiten Förderweg gefördert. Diese unterstützt den Bau und die Modernisierung von Mietwohnungen für Haushalte mit mittlerem Einkommen durch zinslose Baudarlehen. Die Bundesregierung hat heute die Reform des Nationalen Wasserstoffrats beschlossen. Diese wurde von der Bundesministerin für Wirtschaft und Energie Katharina Reiche vorgelegt. Damit soll der konstituierte Nationale Wasserstoffrat, kurz NWR, organisatorisch und strategisch an die veränderten Herausforderungen beim Hochlauf des Wasserstoffmarkts angepasst werden. Die wirtschaftliche Expertise des Nationalen Wasserstoffrats soll gestärkt, sein Mandat auf Wasserstoffderivate und weitere Moleküle erweitert, die Arbeit enger mit den Prioritäten der Bundesregierung verzahnt und zugleich die Gremienstruktur insgesamt verschlankt werden. Mit den Plänen, MV langfristig zu einem Zentrum für Wasserstoff zu machen, kann die Entscheidung große Einflüsse haben. Der Rat wurde ursprünglich im Juni 2020 gegründet. Und Paris verhängt Ausgangssperren für Jugendliche zu WM-Spielzeiten. Nach dem Ausschreiten in Paris nach dem Sieg der Saint-Germain in der Champions League will die Stadt im Hinblick auf die WM besser vorbereitet sein. Aufgrund der Zeitverschiebung finden viele Spiele erst sehr spät abends statt, viele um Punkt 12 Uhr in der Nacht. Für alle unter 16-Jährigen gilt in der Zeit dieser Spiele eine Ausgangssperre von 23 Uhr abends bis 7 Uhr morgens. Ebenso soll kein Public Viewing in Paris stattfinden. Damit sollen die Jugendlichen besser geschützt und es sollen Eltern in die Pflicht genommen werden, Schutzmaßnahmen einzuleiten. Weitere Nachrichten dann kurzform in einer halben Stunde.
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3: 9 Uhr und 4 Minuten, das Wetter in Rostock. In Rostock kommt es vormittags und auch am Nachmittag zu einem Mix aus Sonne und Wolken bei Temperaturen von 11 bis 16 Grad. Am Abend gibt es in Rostock überwiegend blauen Himmel mit vereinzelt Wolken.

0: bei Werten von 12 bis 15 Grad. Nachts bleibt die Wolkendecke geschlossen und die Temperatur fällt auf 10 Grad. Mit Böen zwischen 15 und 31 km/h Windgeschwindigkeiten ist zu rechnen. Ja, soweit das Wetter für Rostock. Hier ist immer noch der Weckruf.
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0: Am Mikrofon der Andi und der Paul.
2: Ja, guten Morgen, Rostock.
0: Ja, Paul, wir hatten ja schon mal das Vergnügen vor einiger Zeit. Da sagtest du, gehst bouldern. Machst du das immer noch so intensiv?
2: Das hat in letzter Zeit gar keine Zeit für gefunden. Das ist wirklich traurig. Ist.
0: Aber du machst es weiterhin.
2: Also ich klettere immer noch gerne einfach.
0: Das kletterst gerne. Hast du auch schon mal in den Bergen geklettert?
2: Ach, das wäre mal ein schöner Urlaub eigentlich. Aber allgemein bin ich in den Bergen eher der Wanderer dann.
0: Der Wanderer.
2: Ja.
0: Da braucht man auch, glaube ich, die Erfahrung. Ne?
2: Auf jeden Fall. Das Gefährliche, Sicherheit geht da immer vor. Da gibt es genug Ausrüstung, da gibt es auch für Leute, die das mal ausprobieren möchten, auch genug Kurse und Workshops, wo man sich anmelden kann. Einfach, da ist die eigene Sicherheit einfach wichtiger als auch das Geld, was dahinter steht. Du kannst natürlich ohne Ausrüstung einfach in die Berge gehen, das kostet nichts. Aber man möchte nicht rausgeflogen werden, man möchte am Ende einfach sicher nach Hause fahren. Da muss man auf jeden Fall aufpassen.
0: Ja, auf alle Fälle möchte man gesund aus dem Urlaub zurückkommen.
2: Man möchte ja wieder arbeiten, ne?
0: Naja, das steht auf einem anderen Blatt. Auf alle Fälle sollte man gesund zurückkommen.
2: Oh, schön. Ich kann jetzt die nächsten 6 Monate nicht mehr kommen. Ich fliege gerade mit einem ADAC aus der Italien-Reise zurück nach Deutschland. Eigentlich habe ich mir einen Flug gebucht, aber den brauche ich jetzt nicht mehr.
0: Der bezahlte ADAC deine Buchung.
2: Aber mir wieder faszinierend, was da eigentlich alles möglich ist. Aber wir wollen ja hier keine Werbung machen. Das ist ja ganz weit fern von uns. Das ist auch ein wichtiger Dienst.
0: Ja, ja gut, Gesundheit geht immer über alles. Und beim Bouldern kann da eigentlich auch viel passieren? Oder wenn du nochmal abschmierst von oben?
2: Eigentlich bist du ja immer gut gesichert. Du hast ja deine Sicherheitsleine auch, je nachdem, wie hoch du gehst. Wenn du natürlich ohne alles was machst, hast du unten trotzdem deine Matten. Und du lernst ja eigentlich auch, wenn du einen Workshop machst, ich habe jetzt keinen gemacht, wie du richtig aufhältst und halt dich richtig abrollst, damit du dich nicht verletzt, was eigentlich auch wichtig ist. Also es muss schon gelehrt sein. Ja. Das ist eigentlich das Wichtige am Bouldern, richtigen Klettern ist nicht gut klettern können, sondern halt im richtigen Moment dich abfangen können.
0: Ja.
2: Nicht runterfallen, dich absichern, das ist das Wichtigste.
0: Wie hoch ist denn so eine Wand im
2: Schnitt? Das kann ich dir gar nicht sagen. Das ist ja total unterschiedlich. Also, wenn du in der Halle bist, geht es halt bis zur Decke, sind vielleicht dann 3 Meter, 3, 4 Meter. Wenn du so auf dem Festival bist, dann werden ja mal Boulderbänder aufgebaut, die nochmal 5 oder 6 Meter hoch, wirklich krass. Aber es gibt ja auch diese wirklich krassen Dinger, wirklich 10 oder 15 Meter, sind natürlich Olympiadinger, wo dann die Leute wirklich mega hochklettern und da bist du auch abgesichert bei. Also, dann brauchst du auch eine Sicherung. Wenn du da 15 Meter runterklatscht, dann tut das ein bisschen mehr weh, als wenn es die 3 Meter in der Halle sind.
0: Ja, das ist super. Ja, du hast ja ein schönes Hobby und dann...
2: Aber freue mich, dass du dich daran erinnerst.
0: Cool. Gehst du dem, manchmal habe ich noch was im Hinterstübchen.
2: Wird alles archiviert und alles gespeichert.
0: Ja, in unserem Unterbewusstsein sowieso.
2: Du musst aufpassen, was ich sage.
0: So, okay, kommen wir wieder nachher zu den Nachrichten um 9:30. Bis dann haben wir noch interessante Themen hier im Weckruf. Zum Beispiel hat sich die Redakteurin Ellen ein Gespräch mit der Musikerin Emma Josephine geführt. Dabei geht es unter anderem um ihre musikalischen Vorbilder und ihre zweite große Leidenschaft, das Produzieren von Filmen. Aber als erstes beschreibt die Musiker ihren Stil für alle, die noch nie reingehört haben.
3: Ich mache Popmusik. Aber nicht so, wie man sich das vorstellt, wenn man an deutsche Popmusik denkt. Ich bin stark beeinflusst von Billie Eilish zum Beispiel, aber auch generell von Dark Pop, würde ich sagen. Und in meiner Musik geht es einfach darum, den Text wirken zu lassen, würde ich sagen. Und ansonsten darum, wie es ist, eine Frau zu sein in dieser Welt, I guess. So ungefähr würde ich es beschreiben, ja.
4: Du hast ja jetzt gerade schon Billie Eilish erwähnt. Gibt es denn noch andere Künstlerinnen, die dich inspirieren?
3: Ja, auf jeden Fall. Also ich bin seit Tag 1 Lady Gaga-Fan. Also es gibt Videos von mir, wie ich mit 5 Jahren Pokerface performe. Und ich würde auch sagen, dass das musikalisch schon einen ganz starken Einfluss bei mir hat. Also einfach dieses sehr elektronische, ich liebe Bass, ich liebe gute Beats. So. Und sonst feiere ich Tate McRae, Nessa Barrett, The Weeknd zum Beispiel. Da gibt es schon ein paar Einflüsse, wo ich sage, das sind so Soundwelten, die ich einfach unfassbar geil finde.
4: Wie viele eigene Erlebnisse und Gedanken stecken denn hinter deinen Texten?
3: Frag jede Musikerin und wenn die Person sagt, da steckt nicht so viel von mir drin, ist das eine Lüge. Ich würde sagen, schon viel, aber immer auf eine Art und Weise abstrahiert. Also manchmal verarbeite ich auch in meiner Musik irgendwie Erlebnisse von FreundInnen. Und das, gerade das macht besonders Spaß, weil dann teilt man das so mit Friends. Also so ein Song, den ich dann im Prinzip denen auch auf eine Art und Weise schenken kann über deren Leben. Sowas gibt's auch, aber auch vieles aus meiner eigenen Vergangenheit.
4: Du hast ja vor ungefähr 2 Wochen einen neuen Song rausgebracht, einer von den guten. Welche Botschaft willst du denn mit dem Song vermitteln?
3: Ich habe mich in den Kommentaren zu meinen Promo-Videos für den Song schon mit Leuten gestritten darüber, weil es einfach ein super heikles Thema ist, das Thema Männer und vor allem deren Selbstwahrnehmung im Sinne von, ich gehöre nicht zu diesen bösen Männern, die hier die ganze Zeit runtergemacht werden. Und dann hat eine Person gesagt, ja, du glaubst doch nicht wirklich, dass du hier mit solchen Aussagen und solchen Texten dafür sorgst, dass Männer weniger gefährlich sind oder sonst was. Und dann habe ich gesagt, nein, das glaube ich nicht, aber ich glaube, dass ich dafür mehr Awareness schaffen kann für die Opfer. Es geht mir darum zu zeigen, dass es einfach super viele Männer gibt, die sich selbst nicht als Teil des Patriarchats darstellen. Und gerade das ist eigentlich problematisch, weil das trägt das Patriarchat wiederum weiter. Und am Ende des Tages will ich damit auch einfach Geschichten verarbeiten aus meinem Umfeld von linken Männern, in Anführungsstrichen, die sich dann erstmal das Vertrauen von Frauen erschlichen haben durch irgendwie besonders menschenfreundliche Aussagen und dann später dadurch nochmal eher als Täter gezeigt haben, beziehungsweise ja. Sehr enttäuschende Geschichten aus meinem Umfeld, ja.
4: Du hast es ja gerade schon erwähnt, du bist nicht nur in der Musik aktiv, sondern studierst auch Film. Warum hast du dich denn für ein Filmstudium entschieden und nicht zum Beispiel für ein Musikstudium?
3: Hat sich alles so mit der Zeit ergeben. Ich frage mich so, wie bin ich in die Situation geraten, in der ich jetzt gerade drin stecke? Ja, in verschiedenen Kulturbranchen irgendwie unterwegs bin. Aber das ist bei mir so ein bisschen dadurch gekommen, dass ich liebe Geschichten erzählen und sich zu überlegen, ich habe irgendwie eine Message, ich habe einen Gedanken, wie verpacke ich den? Und ich liebe den Song als Verpackung und ich liebe den Film als Verpackung. Und so hat sich dann ergeben, dass ich halt irgendwie angefangen habe, Drehbücher zu schreiben und dann aber auch oft, also ich glaube, wenn ich nicht die Menschen kennengelernt hätte, die ich kennengelernt habe auf meinem Weg, dann hätte das alles gar nicht funktioniert. Also ich bin jemand mit einer Idee und dann lerne ich jemanden kennen, der sagt, ja, hey, lass das umsetzen und dann bin ich so, ja, okay, safe. Und dann habe ich mit MusikproduzentInnen angefangen zu arbeiten und gleichzeitig auch mit Filmleuten und Kameramenschen, die dann halt Sachen konnten, die ich gar nicht kann.
4: Dann komme ich auch schon zu meiner letzten Frage. Und zwar hast du ja jetzt schon erzählt, du hast eigentlich sozusagen 2 Leidenschaften, einmal den Film und die Musik. Wo würdest du dich denn in deiner Zukunft eher sehen? Als Sängerin auf der Bühne oder dann hinter der Kamera an Filmprojekten?
3: Ich habe immer noch keine Antwort darauf gefunden. Also meine gängigste Antwort auf die Frage ist, dass ich damit den Möglichkeiten gehe. Meine Vorgehensweise ist einfach zu machen, aber noch nicht ergebnisorientiert, sondern halt prozessorientiert. Also Musik rauszubringen. Und wenn diese Musik irgendwie Erfolg hat und mehr Erfolg hat, dann wäre ich natürlich auch bereit, beim Film zurückzufahren. Aber auch andersrum, wenn sich krasse Filmprojekte ergeben, dann auch so. Aber im Moment funktioniert das eigentlich super.
0: Wir bleiben gespannt, was Emma Josephine zukünftig noch rausbringen wird. Jetzt hören wir noch einmal einen Song von ihr in einen Song von ihr rein, der im Interview angesprochen wurde. Einer von den Guten von Emma Josephine.
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0: Bei nichts funktioniert, ist es ziemlich.
1: Ja, das war Josephine Emma. Josephine. Kommen wir zum Album der Woche. Das stammt diese Woche von der Schweriner Band Schütze und trägt den Titel Erfolg. Auch heute stellen wir euch einen Song daraus vor. Das Album kreist um Versuche, Hoffnungen und das unausweichliche Scheitern dazwischen. Es geht um innere Unruhe, mentale Belastung, Nähe, Selbstaufgabe und den Druck, etwas zu müssen. Und Songs wie Nichts funktioniert, darüber können wir später dann spekulieren, bündeln diese Themen in rohster Form. Noch mehr über den Inhalt des gleichzuhörenden Tracks verrät euch jetzt Schütze-Sänger Hermi. Oh, jetzt muss ich erstmal so, Nichts funktioniert. Hier ist Hermi.
0: Bei Nichts funktioniert, ist es ziemlich eindeutig, was wir mit dem Text meinen, denke ich. Also ich glaube, das ist einfach eine Aufzählung an Dingen, die uns gestört haben, die uns auffallen im Alltag. Und es ist tatsächlich ziemlich leicht, sowas zu schreiben, weil es einfach so viele Dinge gibt, die ja nicht funktionieren. Und wir hoffen natürlich selber, wir könnten Songs darüber schreiben, über Dinge, die funktionieren, aber das wäre weitaus schwieriger in unserem Standpunkt gerade. Weswegen uns das sehr leicht fiel, diesen Song zu schreiben. Und es war der erste Song, den wir für das Album Erfolg geschrieben haben. Und auch hierbei ist ein Song, den wir immer wieder jetzt live spielen und der einfach mega viel Energie gibt und ja Lust macht auf mehr und Lust macht auf Tanzen. Also hört ihn euch an.
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0: Ihr hörtet Nichts funktioniert von Schütze. Einen weiteren Track von unserem Album der Woche Erfolg. Morgen stellen wir euch einen letzten Song von dieser Platte vor. Und wir kommen gleich weiter zum nächsten Thema. Wie vorhin schon in den Sportmeldungen verkündet wurde, geht's ja heute los, die Fußball-Weltmeisterschaft mit dem Eröffnungsspiel in Mexiko-Stadt, Mexiko gegen Südafrika, das heute Abend startet. Wir bei Loro widmen uns dem Thema musikalisch und stellen euch in einer Serie und bis zum Ende des Turniers Musik aus fast allen Teilnehmerländern vor. Die Fußballfans des für heute ausgewählten Landes beschwören gerne den Geist von Córdoba. Berühmte ehemalige Kicker aus unserem Nachbarland sind zum Beispiel Toni Polster und Andy Herzog. Falls der Groschen noch nicht gefallen ist, verrät euch jetzt unser Redakteur Aldi, um welches Land es sich handelt. 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
1: 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Die Fußball-WM musikalisch. Jeden Tag ein Song aus einem der teilnehmenden Länder.

0: Heute geht's in unserer kleinen Serie um den Fußball-WM-Dritten von 1954. Genau, Österreich. Deren Fußballer haben sich nach fast 30 Jahren mal wieder für eine Weltmeisterschaft qualifiziert. Der Nino aus Wien ist ein österreichischer Liedermacher und Austropop-Musiker. Er ist bekannt für seine hintergründigen und skurrilen Texte. In seinem Lied Fußball schauen erzählt uns der Nino von Herrn Huber. Der geht nicht zur Arbeit, sondern will lieber Fußball im TV schauen. Dazu Bier trinken und Schnitzel fressen. Und das Ganze für 4 Wochen. Ist aber halt Fußball-WM. Soweit zum Text. Vorgetragen wird das Ganze im feinsten Wiener Schmäh. Und wie sich das musikalisch anhört, bekommt ihr jetzt auf die Ohren.
1: Herr Huber, Sie sind nicht in der Arbeit. Was ist Ihre Entschuldigung? Herr Huber, hören Sie mich?

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Ihr hörtet Fußball schauen. Hier kann man noch österreichisch lernen. Von Danino aus Wien. Morgen setzen wir unsere musikalische Reise durch die Teilnehmerländer der heute startenden Fußball-WM fort. Ja, morgen geht's dann weiter und ich mache jetzt mal wieder Musik. Sie haben es wieder geschafft, einen Hit in die Charts zu bringen. Sie sind eben halt auch nicht mehr die Jüngsten, aber wahrscheinlich unverfüßlich. Und die Rede ist von den Rolling Stones mit ihrem Song In the Stars.

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1: Hier um 9:30 schon aus dem Gefrierschrank und des Studios Frieda 23. Schön kühl drin, fast eine Jacke muss ich mir anziehen. Die Bürgerschaft beschließt Planung neuer Beratungsstellen für Opfer häuslicher Gewalt. Damit soll die Stadt Rostock eine Anlaufstelle für Opfer von häuslicher und sexualisierter Gewalt schaffen. Ermöglicht werden soll Beratung und Prävention. Der Finanzsenator berichtet, dass man bereits mit dem Kreisdiakonischen Werken in Gesprächen war, um so eine Stelle zu besetzen. Daraus sei bisher nichts geworden. Der Beschluss soll nun als Startschuss dienen, die Gespräche wieder aufzunehmen. Die Stadt hat sogar schon finanzielle Mittel dafür aufgebracht, so heißt es aus dem Rathaus. Nach zwei schweren Raubstraftaten in der vergangenen Woche konnte ein 17-jähriger Tatverdächtiger identifiziert werden. Auf Antrag der Staatsanwaltschaft Rostock erließ das Amtsgericht Rostock am heutigen Vormittag Haftbefehl gegen den Jugendlichen. Der Tatverdächtige befindet sich inzwischen in Untersuchungshaft. Bei der anschließenden Durchsuchung seiner Wohnung wurden weitere Beweismittel sichergestellt. Ministerin Martin übergibt Förderbescheid über 3,1 Millionen Euro für sozialen Wohnungsbau in Pasewalk. Gestern hat die Ministerin für Wissenschaft, Kultur, Bundes- und Europaangelegenheiten Bettina Martin den Zuwendungsbescheid an Sebastian Jakobs übergeben. Die eine Hälfte der geplanten 18 Wohnungen werden aus dem sogenannten ersten Förderweg des Programms Wohnungsbau sozial gefördert. Davon werden 6 barrierearm und 3 barrierefrei errichtet. 9 weitere Wohnungseinheiten werden im zweiten Förderweg gefördert. Diese unterstützt den Bau und die Modernisierung von Mietwohnungen für Haushalte mit mittlerem Einkommen durch zinslose Baudarlehen. Die Bundesregierung hat heute die Reform der Nationalen Wasserstoffrats beschlossen. Diese wurde von der Bundesministerin für Wirtschaft und Energie, Katharina Reiche, vorgelegt. Damit soll konstituierte Nationale Wasserstoffrat, kurz NWR, organisatorisch und strategisch an die veränderten Herausforderungen beim Hochlauf des Wasserstoffmarkts angepasst werden. Die wirtschaftliche Expertise des Nationalen Wasserstoffrats soll gestärkt, sein Mandat auf Wasserstoffderivate und weitere Moleküle erweitert, die Arbeit enger mit den Prioritäten der Bundesregierung verzahnt und zugleich die Gremienstruktur insgesamt verschlankt werden. Und Paris verhängt Ausgangssperren für Jugendliche zu WM-Spielzeiten. Nach den Ausschreitungen Paris nach dem Sieg des Saint-Germain in der Champions League will die Stadt im Hinblick auf die WM besser vorbereitet sein. Für alle unter 16-Jährigen gilt in der Zeit dieser Spiele eine Ausgangssperre von 23 Uhr abends bis 7 Uhr morgens. Ebenso soll kein Public Viewing in Paris stattfinden. Damit sollen die Jugendlichen besser geschützt und es sollen Eltern in die Pflicht genommen werden, Schutzmaßnahmen einzuleiten. Weitere Nachrichten dann um Punkt 10.
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3: Ja, in Rostock sind vormittags und auch am Nachmittag Teile des Himmels mit Wolken bedeckt. Die Sonne ist aber zwischendurch sichtbar bei Werten von 11 bis 16 Grad. Am Abend ist es in Rostock teils wolkig und teils heiter bei Temperaturen von 12 bis 15 Grad. Nachts ist der Himmel bedeckt und die Temperatur fällt auf 10 Grad. Mit Böen zwischen 15 und 31 km/h ist zu rechnen. Soweit das Wetter für den heutigen Tag in Rostock.
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3: Ja, guten Morgen, 9 Uhr und 33 Minuten. Ich bin immer noch da, Andi, bis um 10 noch hier bei euch und Paul neben mir.
1: Ach, guten Morgen.
3: Ja, guten Morgen, Paul. Paul hat sich hier wie immer auf die Nachrichten vorbereitet.
1: Ja.
3: Ja, das brauchst du ja.
1: Ja, das ist mein Job, das mache ich gerne.
3: Das ist dein Job, ja, richtig. Und bei Radio Loro, du machst hier, was machst du hier?
1: Ein Bundesfreiwilligendienst.
3: Bundesfreiwilligendienst.
1: Bundesfreiwilligendienstbasis ist das alles, kleines, ja. Taschengeld. Ein Jahr lang geht der ganze Spaß, lernt neue Leute kennen, lernt Rostock vor allem näher kennen. Das ist ein Riesenvorteil. Also es ist wirklich ein krasser Einblick. Kann man ein Praktikum hier machen, haben wir jetzt auch viele Praktikanten nebenan sitzen. Ist aber nicht meine Basis, wo ich hier bin. Und wir suchen Tatsache gerade welche.
3: Ja, da wollte ich gerade drauf zu sprechen kommen. Loro ist ja auch das Mitmachradio für die Bürger von Rostock. Die kriegen auch eine vernünftige Einweisung, wenn man selber hier was mitmachen will. Da gibt es die sogenannten Fahrscheinkurse. Bei denen erlernt man praktisch das Radiomachen an einem Tag und der Rest, das kommt nachher während der Praxis.
1: Ist wie Autofahren.
3: Ja, genau. Ist die Autofahrt, nur dass man sich nicht bewegt in dem Sinne.
1: Und jemand steht hinter einem, sagt dann jetzt bitte links.
3: Ja, ja, und hier gibt es natürlich auch dann erfahrene Redakteure, die einen dann begleiten praktisch. Und so ein Bundesfreiwilligendienst ist immer ein Jahr, ich glaube im September geht das wieder los
1: dieses Jahr. Die Bewerbungsphase läuft ja gerade und der 1. September ist der erste Arbeitstag basically. Da ist dann ein schöner Einführungsmonat, da wird man schön in die Hand genommen. Den ganzen Monat lernt man, wie das hier alles läuft, wie man sich hier eingliedert, worauf man achten sollte, was die Chancen sind, welche Konzerte man auf jeden Fall mitnehmen sollte. Weil natürlich versucht man sich da ein bisschen was zu klären, ist immer wieder möglich. Und das ist eine sehr interessante Erfahrung, die auf jeden Fall fürs Leben bleibt.
3: Und das ist auch eine Sache, man braucht keine großen Vorkenntnisse. Wer noch nie irgendwo Radio gemacht hat, der kriegt das hier praktisch an die Hand. Und im Bundesfreiwilligendienst bekommt man eben auch noch Geld, wie du schon sagtest.
1: Also man muss überhaupt keine Sorgen machen, dass man dafür nicht geeignet ist, weil man keine Vorerfahrung hat. Genau dafür ist ein Bundesfreiwilligendienst hier da, dass man genau diese Erfahrungen sammelt. Freie Sprechen, Texte schreiben, Berichte, Recherche, wie funktioniert das eigentlich, worauf muss man achten, was ist erlaubt, was ist nicht erlaubt. Das kriegt man hier alles perfekt mit an die Hand.
3: Ja, und wenn da kein Bundesfreiwilligendienst ist, ein Praktikum ist ja auch möglich, auch ich glaube auch Schülerpraktikum, ne, wenn jemand in der Schule ist.
1: Ich habe gestern erst wieder einen ehemaligen Schülerpraktikanten getroffen, der hat gestern seine Abi-Ergebnisse bekommen. Der hat während seines Abiturs hier ein Praktikum gemacht während seines Abiturs, hat jetzt bestanden. Nochmal schöne Grüße an dich, Sebastian. Ich hoffe, ich weiß die Ergebnisse halt noch nicht, ich muss nochmal schreiben, hat die gestern erst bekommen. Ich hoffe wirklich, dass er nur einzeln stehend hatte. Aber überall 15 Punkte und es gibt ein schönes Studium im Finanzsektor und dann scheffelt das Geld, dann fließt das.
3: Ja, und solange Spaß macht, kann man hier auch wirklich mitmachen. Sind alles nette, bisher immer nette Leute hier kennengelernt. Noch nie einen Sturkopf dabei gehabt. Also das macht schon
1: Spaß. Ach, wir beißen Spaß. Sagen wir es mal so.
3: Ja, und man muss ihn nicht fühlen wie Gott als DJ, sondern Fiddler singt nämlich jetzt so von God as a DJ, sondern einfach so natürlich sein, wie man
1: ist. Immer selbst.
3: Genau, immer sich. Sei du selbst.
1: Exakt, dafür ist das Radio da.
3: Jo, und es sieht keiner.
1: Ja, das auch.

0: Ja, hier ist Radio Lorum mit dem Weckruf 9.44 Uhr. Ich habe unterdessen hier Besuch im Studio vom Zirkus Phantasia. Das ist der Andi. Am besten, du stellst dich mal selber vor, was ist so deine Aufgabe bei diesem Zirkus Phantasia? Ihr habt da auch ein Projekt, das sich Radio Phantasia nennt. Und mit kurzen Worten einfach mal, was ist das eigentlich, die Radio Phantasia?
1: Ja, hallo, ja, ich bin Andi. Ich bin eigentlich bei der Palette Rostock e.V. und wir sind der Veranstalter am Zirkus Phantasia für die Veranstaltungsreihe Radio Phantasia. Die gibt es seit 2020 und ja, dieses Jahr haben wir auch wieder ein schönes Programm über mehrere Tage auf die Beine gestellt.
0: Ja, und dieses Radio Phantasia, das startet praktisch ab morgen, ab Freitag und geht bis zum Sonntag. Ist das richtig,
1: die Information? Nee, das startet am 20.06. Direkt am Radio Phantasia von 14 bis 22 Uhr.
0: Ach, nächsten
1: Samstag.
0: Nächsten Samstag ist das dann.
1: Ja, und der zweite Termin ist der 1.8. auf 14 bis 22 Uhr und am 22.8. Dazwischen haben wir aber allerdings noch am 11.7. eine Musikquizshow. Auch direkt im Zelt. Das ist noch nicht so öffentlich. Die ist noch hart in der Planung. Und zur zweiten Jahreshälfte gibt es auch noch eine Talente-Show, die wir auch schon einmal oder zweimal im Peter Weißhaus gemacht hatten. Nee, einmal in der Palette, einmal im Peter Weißhaus. Ja.
0: Und was ist denn das jetzt eigentlich konkret, dieses Radio Phantasia? Hat das was mit Radio zu tun oder wie so heißt das so?
1: Radio Phantasia ist entstanden zu Corona-Zeiten, als es noch nicht so erlaubt war, in Räumen Musik zu machen. Da bin ich einfach mal zum Zirkus gegangen und wollte mir eigentlich eine Lichterkette ausleihen für eine Hochzeit und habe dann gesehen, Mensch, das ist eine schöne Bar hier kann man doch bestimmt auch mal auflegen. Und so haben wir einfach im ersten Jahr nur DJs auflegen lassen und haben dann gemerkt, das ist so ein schöner Ort, den wir weiter bespielen, und dann haben wir im zweiten Jahr dann nicht nur DJs aufgelegt, sondern auch Künstlerinnen ihre Werke dort ausgestellt. Die haben ja so Bauzäune stehen. Haben diese als Galerie genutzt. Und im dritten Jahr haben wir gedacht, okay, wir wollen auch irgendwas Aktives anbieten für die Menschen, die uns besuchen. Und so kamen dann die Workshops dazu. Und das sind eigentlich so die drei Elemente, die wir dann noch zwei, drei Jahre weitergemacht haben. Musik, Workshops, Kunst. Und irgendwann habe ich mir Verstärkung geholt und dann kam die Lea dazu, die ja auch beim Zirkus jetzt mittlerweile arbeitet, und meinte, wir müssen diese drei Säulen irgendwie miteinander verbinden. Lass uns doch jedem Wochenende ein Thema geben.
0: Ja.
1: Und damit die Kunst nicht einfach da rumhängt, die Musik nicht einfach da stattfindet und die Menschen losgelöst die Workshops besuchen, haben wir das thematisch schon ein bisschen aufeinander abgestimmt. Ja.
0: Also Radio Phantasia widmet sich also praktisch immer einem bestimmten Thema.
1: Ja.
0: Dieses Jahr ist es die Queerness. Was hat Queerness zum genau richtigen Thema für euch gemacht?
1: Nee, das Thema ist nicht Queerness dieses Jahr. Das ist das war mal, das hatten wir mal. Queerness, das war, glaube ich, letztes oder vorletztes Jahr. Da hatten wir dann eine Talkrunde mit dem CSD, also war auch die Oberbürgermeisterin in Funktion des CSD-Vorstandes dort, da hatten wir uns dann über Diversität in der Musikszene unterhalten. Es gab einen Drag-Schmink-Workshop, Beutel wurden gedruckt, von einer queeren Person ein Motiv dazu entworfen. Also wir hatten schon versucht, auch interaktive Formate zu finden. Ja, es ging einfach darum, das Thema auf den Schirm zu bringen, ne? Und auch Menschen, die damit vielleicht noch nicht so viel Berührung hatten, Zugang dazu verschaffen. Denn der Eintritt ist ja immer frei, gerade von Phantasia. Man bezahlt ja keinen Eintritt, das findet draußen statt. Ja.
0: Ja, gut. Und gib uns nochmal einen kleinen Überblick über das Programm nochmal, was so in den nächsten zwei, drei Monaten auf die Besucher zukommen könnte oder zukommt.
1: Ja, jetzt am 20.06., da ist das Thema Was kann Musik? Da verzichten wir auf viele Workshops oder Ausstellungen. Wir machen nur ein interaktives Format, aber das verbindet drei Kunstdisziplinen miteinander. Das heißt, das Format heißt Storypost. Und es wird so laufen, dass eine Fotografin ein Foto zeigt, eine Musikerin interpretiert oder improvisiert zu dem Bild, Die Musikerin hat das Bild noch nie gesehen, muss man dazu sagen. Mhm. Und ein Publikum sitzt dort und schreibt ein Parallelprotokoll, schreibt auf, was sie wahrnimmt, die 15 bis 20 Minuten. Und im Anschluss wird dieses Protokoll an der Bühne verlesen. So haben wir also Foto, Musik und Schreiben miteinander verbunden. Die Leute kommen in den Austausch, die Musikerin, Künstlerin bekommen Feedback. Am 1.8. ist die GERDA zu Besuch, die GERDA e.V. Die stellen das Programm auf die Beine. Also da wird dann Schach gespielt, wird eine Fahrradwerkstatt angeboten und vieles mehr. Und am 22.8. wird das Thema voraussichtlich DIY sein. Das heißt, es gibt viele kleine Stationen, an denen man sich ausprobieren kann. Mhm. Wir wollen ja vor allem auch die Zirkuswagen mal nutzen und für die Besucherinnen öffnen und dann, keine Ahnung, ein kleine Fotosession in dem einen Wagen anbieten, in dem anderen auch irgendwas zum Ausprobieren. Da müssen wir nochmal gucken, da sind wir noch nicht so weit. Und am 11.7. die Musikquizshow, die hatten wir auch schon mal gemacht. Da ist es so, dass mehrere Teams gegeneinander antreten und dann verschiedene Quizshows aus den 90ern durchlaufen, alles zum Thema Musik. Also es gab ja Hast du Töne, Familienduell, all diese Formate werden adaptiert und mit Fragen zur Musik bestückt und die Teams treten dann gegeneinander an und ja, letztes Mal in der Palette war es auch ziemlich lustig.
0: Ja, und das Alter ist unbeschränkt, sag ich mal, ab Kinder bis zum Rentner kann jeder mal dran teilnehmen, wer möchte.
1: Ja, genau.
0: Ja, und ihr macht das ja nicht zum ersten Mal, dieses Radio Phantasa, das gibt es ja schon seit einiger Zeit, diese Themenwochen und so. Was hat sich in dieser ganzen Zeit so verändert, so in Kurzform? So?
1: Ja, also wie gesagt, die Inhalte konnten wir besser zusammenführen. Am Anfang war es eher so, dass DJs losgelöst, dass DJs einfach aufgelegt haben, dass Kunst irgendwo rumhang und Workshops gemacht wurden. Jetzt passen die Workshops thematisch zur Kunst und gegebenenfalls auch die Musik das Musikprogramm ist dann darauf abgestimmt, beziehungsweise wir machen aktive Sachen, an denen die Menschen sich mit Musik ausprobieren können, zum Beispiel ein Loopstation-Workshop, Vinyl-Workshop und dann vielleicht auch mal auftreten. Wir hatten das mal, dass ein Loopstation-Mensch live aufgetreten ist und der hat dann gesagt, so nach einer halben Stunde, jetzt kann er auch mitmachen, wer will, und dann wurde live improvisiert halt, ne? Was sich dieses Jahr grundlegend geändert hat, ist, dass wir weniger DJs auflegen, sondern mehr Live-Act spielen. Mhm. Also es wird dieses Mal am 20.06. drei Live-Acts geben und nur eine DJ.
0: Mhm. Also grob gesagt habt ihr auch lose Enden zusammengefügt, sag ich mal, zu einem Knoten.
1: Richtig.
0: Wenn man das so krass sieht. Und wenn jetzt jemand da bei euch dabei sein will, wo kann er sich die Infos holen? Habt ihr eine Webseite oder irgend sowas?
1: Uns gibt es nur auf Instagram und da kann man Radio Phantasia eingeben und dann das Radio, der Name ist eigentlich nur entstanden. Ich glaube, das war vorhin auch noch deine Frage, weil Radio ist so ein Symbol für musikalische Vielfalt und die wollen wir auch abbilden. Deswegen Radio.
0: Ach so. Ja, okay, also auf Instagram kann man euch erreichen über Radio Phantasia.
1: Ja, oder wenn man die Plakate sieht, da ist auch ein QR-Code drauf, da kann man...
0: kann man ja einfach mal scannen und dann kommt man ja auch auf die Seite.
1: Genau.
0: Okay, Andi, dann danke ich dir recht herzlich für das Gespräch, für das kleine Interview und wünsche euch noch viel Erfolg in Zukunft mal bei den Sachen, die ihr so vorhabt und natürlich einen Haufen viele Besucher.
1: Ja, danke schön.
0: Das alles lebt ja miteinander irgendwie, ne?
1: Richtig.
0: Ohne Besucher steht man da und guckt, was ist los hier? Und kommen die Besucher, dann weiß man, okay, das hat geklappt, ne?
1: Ja.
0: Okay, 9:53 haben wir es jetzt. Ich danke dir nochmal, Andi, vom Radio Phantasia, beziehungsweise dem Zirkus Phantasia. Und man erreicht euch über die Instagram-Seite Radio Phantasia. Phantasia mit F, nicht mit PH geschrieben.
1: Ja.
0: Ja, danke. Tschüssi.
1: Tschüss.

0: Staaten parteilos, erwartet durch die neue Steuer Mehreinnahmen von rund 12.000 Euro pro Jahr. Nach längeren Diskussionen stimmten 6 Mitglieder dafür, 3 dagegen. Eine Person enthielt sich. Damit ist Kuchelmiss die erste Gemeinde im Amt Krakow am See, die eine solche Steuer einführt. In Kuchelmiss ist derzeit 18 Personen mit Zweitwohnsitz gemeldet. Hinzu kommen außerdem 153 Eigentümer beispielsweise Objekte, die als Zweitwohnsitz genutzt werden können, wie beispielsweise in der Ferienhaussiedlung. Nach 2 schweren Raubstraftaten in den vergangenen Wochen konnte ein 17-jähriger Tatverdächtiger identifiziert werden. Auf Antrag der Staatsanwaltschaft Rostock erließ das Amtsgericht Rostock am heutigen Vormittag Haftbefehl gegen den Jugendlichen. Der Tatverdächtige befindet sich inzwischen in Untersuchungshaft. Nach bisherigen Erkenntnissen soll der Rostocker am 2. Juni eine Pizzeria am Stadtteil Lichtenhagen betreten und den Inhaber unter Vorhalt eines Messers zur Herausgabe von Bargeld aus der Kasse gezwungen haben. Anschließend soll er mit einem E-Roller vom Tatort geflüchtet sein. Ebenso soll er am 6. Juni einen schweren Raub in einem Supermarkt in Lüttenklein begangen haben. Kräfte des Kriminalkommissariats Rostock nahmen den Rostocker daraufhin am gestrigen Morgen fest. Bei der anschließenden Durchsuchung seiner Wohnung wurden weitere Beweismittel sichergestellt. Ministerin Martin übergibt Förderbescheid über 3,1 Millionen Euro für soziale Wohnungsbau in Pasewalk. Gestern hat die Ministerin für Wissenschaft, Kultur, Bundes- und Europaangelegenheit Bettina Martin den Zuwendungsbescheid an Sebastian Jakobs übergeben. Jakobs gehört zur Immobilien Charmant Entwickeln EGBR. Das Land unterstützt mit den Mitteln aus den Richtlinien Wohnungsbau sozial die Schaffung von 18 barrierefreien und barrierearmen Mietwohnungen in einem ehemaligen Bahnhofsgebäude in Pasewalk. Die eine Hälfte der geplanten 18 Wohnungen werden aus dem sogenannten ersten Förderweg des Programms Wohnungsbau sozial gefördert. Davon werden 6 barrierearm und 3 barrierefrei errichtet. Weitere 9 Wohneinheiten werden im zweiten Förderweg gefördert. Diese unterstützt den Bau und die Modernisierung von Mietwohnungen für Haushalte mit mittleren Einkommen durch zinslose Baudarlehen. Die Bundesregierung hat heute die Reform der Nationalen Wasserstoffrats beschlossen. Diese wurde von der Bundesministerin für Wirtschaft, Energie, Katharina Reiche, vorgelegt. Damit soll konstituierte nationale Wasserstoffrat organisatorisch und strategisch an die veränderten Herausforderungen beim Hochlauf des Wasserstoffmarkts angepasst werden. Die wirtschaftliche Expertise des Nationalen Wasserstoffrats soll gestärkt, sein Mandat auf Wasserstoffderivate und weitere Moleküle erweitert, die Arbeit enger mit den Prioritäten der Bundesregierung verzahnt und zugleich die Gremienstruktur insgesamt verschlankt werden. Mit den Plänen, NV langfristig zu einem Zentrum für Wasserstoff zu machen, kann diese Entscheidung große Einflüsse haben. Der Rat wurde ursprünglich im Juni 2020 gegründet. Und Paris verhängt Ausgangssperren für Jugendliche zu WM-Spielzeiten. Nach den Ausschreitungen in Paris nach dem Sieg der Saint-Germain in der Champions League will die Stadt im Hinblick auf die WM besser vorbereitet sein. Aufgrund der Zeitverschiebung finden viele Spiele erst sehr spät abends statt. Viele um Punkt 12 Uhr in der Nacht. Für alle unter 16-Jährigen gilt in dieser Zeit dieser Spiele eine Ausgangssperre von 23 Uhr abends bis 7 Uhr morgens. Ebenso soll kein Public Viewing in Paris stattfinden. Damit sollen die Jugendlichen besser geschützt und es sollen Eltern in die Pflicht genommen werden, Schutzmaßnahmen einzuleiten. Das waren die Nachrichten für diesen Donnerstag. Wir sehen uns morgen wieder um 7 Uhr.
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2: Ja, auch heute ein letztes Mal das Wetter für Rostock. In Rostock ziehen bis zum Nachmittag Wolkenfelder durch bei Temperaturen von 11 bis 16 Grad. Am Abend gibt es in Rostock lockere Bewölkung bei Werten von 12 bis 15 Grad. Nachts bleibt die Wolkendecke geschlossen und das Thermometer fällt auf 10 Grad. Böen können Geschwindigkeiten zwischen 15 und 31 km/h erreichen. Soweit das Wetter für Rostock und Umgebung, wollte ich gerade sagen. Ja, die Umgebung ist mir ein bisschen anders.
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2: Ja, das war der heutige Weckruf vom 11. Juni. 10 Uhr und 5 Minuten haben wir es jetzt. Ich bin da, Andi. Und neben mir sitzt noch der Paul.
0: Guten Morgen. Und kann man das noch sagen? Also Szene, ne?
2: Wie bitte?
0: Kann man noch sagen um 10 Uhr, ne? Guten Morgen.
2: Ja, klar. Manche sagen mittags noch guten Morgen. Wenn einer gerade aufgestanden ist oder so.
0: Noch 2 Stunden ist eine Mahlzeit.
2: Ja. Was hören wir denn heute noch hier ab 10 Uhr? Also jetzt im Anschluss gibt es Musik bis 13 Uhr. Nachhören die Global-Lokal-Sendung. Wiederholung der Sendung vom letzten Montag. Dann 15 Uhr den Beat-Repeat.

0: Um 16 Uhr geht's um Computerspiele und deren Soundtracks in Gaming-Gedöns. Um 17 Uhr Engagement on Air. Dann um 18 Uhr ist eine Lo-Fi-Stunde mit Alan und Bob. Feierabend-Bier-Konversation nennt sich das mit Alan und Bob heute ab 18 Uhr. Nun bis 19 Uhr. Ab 20 Uhr hört ihr dann die Rockzone, die Herren Langhans und Lippert, die sind am Apparat. Und ab 23 Uhr dann wieder die aktuelle Musikrotation der Loro Musikredaktion. Bis dann und allen anderen noch schönes Donnerstag, sag ich mal, kommt gut ins Wochenende. Und morgen ist der Weckruf wieder bei euch. Ich sag jetzt tschüss.
1: Ciao, ciao.

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0: Hallo, es ist schön, dass es eine Möglichkeit gibt, dich auch unseren HörerInnen bei Radio Loro vorzustellen. Du sagtest ja schon, du bist auf Tour in Deutschland, aber jetzt das erste Mal in Rostock?
1: Actually, it's not my first time in Rostock, so I've been the first time I was in Rostock.
2: Also ich war schon einmal in Rostock.

0: TikTok. Ich glaube, das war vor einem Jahr. Ja, stimmt. Ich war zum ersten Mal dort, als ich in der alten Weberei in Ahrenshoop spielte. Ich hatte von einem Freund einen Kontakt bekommen, denn wir arbeiten ja auch an Terra Preta-Toiletten, mit denen wir unterwegs sind, weil wir sie zusammen mit Afrikanern testen wollen.
1: A friend of mine, who we are also working to develop Terra Preta toilets, which we is part of the tour that we want to test the Terra Preta toilets together with African people.
0: Also Afrika und Deutschland entwickeln diese Projekte gemeinsam. Ich habe mit Stefan Herrmann gesprochen, wir trafen uns dann auch. Danach machte er mich mit EcoCity vertraut, zu der auch Michael Großmann gehört. Daraus entstand die gemeinsame Idee, ein Konzert in Rostock zu veranstalten. Das war auch für Stefan sehr interessant, denn er hatte einen Plan erarbeitet, ein Haus zu renovieren, um es wie neu aussehen zu lassen. Er war der Mann hinter der Architektur und wollte, dass ich es mir ansah.
1: So, and for Stefan also it was very interesting because he was the one who sort of like came up with a plan to build the house, which was already built, but then to renovate it to become new, and he's the guy behind the architecture, so he wanted me also to see it, and I sort of like saw the pictures.
0: Ich sah mir im Internet dann die Bilder an und er sagte, es wäre doch sehr schön, wenn du hier auch spielen würdest, denn ich denke, deine Musik funktioniert hier sehr gut. Aber vielleicht sollten wir uns zuerst alles ansehen. Unser erstes Gespräch fand also im letzten Jahr statt. Ich schaute mir alles an und mochte die Idee sehr. Dann waren noch einige Menschen aus Asien da. Das gesamte Konzept machte mich echt verrückt, denn alle mochten Bio-Nahrungsmittel und sprachen über die Projekte und ihre Verbindungen nach Indien.
1: Everybody was like into like organic food, they were eating organic food and they talk about the projects that they are connected to India.
0: In diesem Haus begegnete ich wirklich guten Musikern. Danach sah ich Stefans Konzept für das Haus, das ausschließlich aus umweltfreundlichen Materialien bestehen sollte. Das Konzept zog mich magisch an und ich dachte, wir müssen häufiger nach Rostock reisen.
1: It was really a concept that really hooked me into like, okay, we're gonna come to Rostock more often.
2: Du bist ja in sehr vielen verschiedenen Missionen unterwegs. Du bist Musiker, du bist jemand, der für Nachhaltigkeit, also für ökologische Lebensformen steht. Du siehst das als Einheit. Für dich ist das eine Sache, die zusammengehört, das Ökologische, deine Musik, dein Wunsch, Kulturen miteinander zu verbinden.
1: Yes, thank you so much. That's really a good question.
0: Genau, vielen Dank für diese wirklich sehr gute Frage. Also ich kam in diese Szene, weil ich in Malawi viel folkloristische Musik spielte. Mein erstes Album nahm ich in Zusammenarbeit mit verschiedenen Organisationen in Malawi auf. Die Idee dahinter war die, afrikanische Geschichten zu erzählen, die kurz vor dem Aussterben standen. Also veröffentlichten wir ein Album, das Folklore-Geschichten zusammenführte. Natürlich nicht alle, doch wir nahmen einige, von denen wir glaubten, sie erhalten zu müssen. Und die versahen wir mit Musik.
1: Ein Album, das war called Bring Together All Folktales. Not all, but some folktales that we felt like we needed to reserve them and put them into music. And then from there, so I was on
0: Danach ging ich auf eine Independence-Tour und beschäftigte mich sehr mit Ökologie und der Idee von Permakultur und Terra Preta. Auf der Tour besuchte ich Gemeinden in sehr ländlich dominierten Regionen und unterhielt mich mit den Bauern. Und erst da verstand ich eins der Themen, die ihnen am meisten am Herzen liegen. Das ist etwas ganz anderes, als wenn ich in der Stadt bin und im Radio Musik spiele, die ich im Studio komponiert habe.
1: One of the main topics that they're at their heart, you know? Yes, so it's really different from where I was like in the city.
0: Das sind meine Geschichten über meine Erlebnisse. Doch auf der Independence Tour öffnete sich mir die Welt. Ich begegnete Menschen und öffnete mich selbst. Und so wurde mein Interesse für Permakultur und ökologische Systeme geweckt. Die Reaktion der Menschen zeigte mir, dass ein Großteil nach Lösungen für ihre Probleme suchte, die sie immer noch haben. Es sind ökologische und Umweltprobleme. Musik kann ein Instrument sein, den Menschen Botschaften zu übermitteln. Und als Künstler stellt man eine Beziehung zu den Menschen her und versteht, was auf der Welt so passiert. Und man bekommt Informationen, die man auf einer Musiktournee verarbeitet und versucht zu vermitteln.
1: Music can be as an instrument where you can bring the message to the people. And also if you're an artist, you are connected to people that you could, you get to understand what is going on in the world and you sort of get the information, that information and put it into the music or put it into...
0: Anschließend übermittelt man diese Informationen den Menschen auf eine Weise, die sie verstehen können, denn wir alle verfügen durch das Internet ja über diese Informationen. Sie sind überall. Man verfügt also über diese Informationen und über eine Möglichkeit, sie zu verarbeiten, damit andere sie verstehen. Zum Beispiel Menschen aus den unterschiedlichsten Gemeinden und aus ländlichen Regionen.
1: Communities, people from rural areas, to understand what is really going on economically, politically.
0: Sie sollen verstehen, was wirtschaftlich, politisch und kulturell passiert. Manchmal muss man die Kunst wie ein Lehrer einsetzen, um Schülern alles zu erklären. Allerdings bin ich kein Lehrer. Ich nenne lediglich ein Beispiel. Und die Schüler wissen, wie sie die Information verarbeiten müssen, um zu verstehen, was überhaupt los ist. Da gibt es also Ähnlichkeiten. Aus diesem Grund glaube ich, dass Musik das Medium ist, mit dem wir Informationen über ökologische Systeme vermitteln und zum Beispiel wissenschaftliche Informationen verarbeiten, damit Menschen in ländlichen Gebieten, die Probleme mit der Sprache haben, sie verstehen können.
1: Could be the center where we bring the ecological systems and absorb the information, the scientific information for example, for the people in the rural areas that maybe might have difficult to understand the languages. There's a lot of languages in the world.
0: Auf der Welt gibt es zahllose Sprachen, die man verstehen müsste. Aber es geht nicht nur darum, die Sprache zu verstehen, sondern auch die Informationen oder die Frage, wie sie all das in ihrem Alltagsleben anwenden können, um Lösungen zu finden. Vom künstlerischen Standpunkt aus gesehen, könnten wir die Informationen verarbeiten, damit die Menschen sie verstehen und sagen können, wow, okay, die Umwelt ist also tatsächlich das, was wir bereits haben. Also besitze ich bereits das, was ich mir immer wünschte. Ich kann es also schaffen.
1: Everything that I'm looking for, I have already, so I can do it. Yes.

0: Du hast gesagt, du bist kein Lehrer. Du hast jetzt aber hier an dieser Schule mit Schülerinnen einen Workshop gemacht zu Musik, aber wahrscheinlich auch zu mehr als Musik. Ist das das erste Mal, dass du nicht nur als Musiker auftrittst, sondern auch Lehrer bist?
1: He's saying you're not.
2: I did similar workshop in Malawi.
3: Also in Malawi veranstaltete ich mit internationalen Schulen bereits einen ähnlichen Workshop, also mit Studenten aus Malawi und aus anderen Ländern. Ich war aber auch auf der Gemeindeebene bereits in dieser Weise tätig. Ein Projekt, das ich in einer Schule anging, bestand darin, die Schüler zur Musik zu führen und ihnen eine Bühne zu geben. Sie ist also allen zugänglich. So können sie genau das sagen, was sie in diesem Moment ausdrücken wollen. Dann geht es mit der Band weiter und wir alle spielen zusammen.
2: Just in the moment, just speak how you want to speak, and then the band, I bring the band, we play, we together we play. I write another piece on the stage.
3: Und dann gab es noch eine Bühne. Danach nehme ich mir ein Fahrrad und Sie nehmen das Ihrige. Dann frage ich, was fühlt ihr? Das ist Musik. Ein Schüler sagt zum Beispiel, oh Mann, ich will diesen Beat verändern. Ich will eine andere Melodie. Also kontrolliert er oder sie zum allerersten Mal in ihrem Leben die Band. Dann wird die Besetzung der Band verändert und jemand anderer spricht. Jeder kann genau das sagen, was er oder sie will. So etwas habe ich nicht zum ersten Mal organisiert, sowohl auf Gemeinde- als auch auf internationaler Ebene und sogar weltweit. So zum Beispiel für das Center for World Music, eins der größten europäischen Musikarchive. Es befindet sich in Hannover und arbeitet mit der Universität Hildesheim zusammen. Auch in Frankreich habe ich ähnliche Workshops organisiert. Dort gibt es eine sehr gute Musikgesellschaft, die ebenfalls Workshops in Gemeinden und Dörfern veranstaltet.
2: Workshops with people in communities and in different village, right? So yeah, so today to answer the question.
3: Aber um deine Frage zu beantworten, heute kamen wir zusammen, um diese Performance auf die Beine zu stellen. Die Studenten schufen ihre eigenen Kostüme, sie bereiteten sich also gewissenhaft vor. Und sie konnten die metallenen Klänge hervorbringen, die wir haben wollten. Danach sangen wir alle gemeinsam Lieder, die wir alle kennen. Immerhin sind wir alle Bewohner dieses Planeten. Auch konnte ich einen Song vortragen, den ich bereits kannte und den ich bereits an einer deutschen Schule präsentiert hatte, als ich Deutsch lernte.
2: As we are all citizens of the planet. So I also get to know a song. Of course, I know it a little bit from before. I did some presentation about it in Germany in another school when I was learning meine Deutsch. So, das habe ich einer Präsentation gemacht. So, it was like, hey, yo, spannend, wagen an. So, it was like, we came together and, of course, maybe we sang it.
3: Wir kamen also zusammen und sangen das Lied. Und dabei spielten wir auf einem Saiteninstrument, das ich gebaut hatte. Mit dem Bau fing ich in Malawi an. Aber es wurde nach der Stadt Babaton benannt. Das Instrument stammt also aus Malawi, doch es gibt eine Stadt namens Babaton und daher kommt der Name. Die Babaton wird eher schnell gespielt, da die Lieder manchmal sehr schnell gespielt werden müssen.
2: And but the Babaton is more like fast, because Malawian songs are sometimes really fast.
3: Das Instrument, das du hier siehst, heißt jedoch Mushanga und wird langsam gespielt, da es zu tiefen Stimmen passen muss. Außerdem wird es für Meditationen genutzt. Über all das tauschte ich mich mit den Schülern aus, also über das, was ich weiß und das Instrument, das ich mit einem Schüler zusammen gebaut hatte. Sie wiederum zeigten mir, wie sie dieses Instrument spielen und dieses Lied singen wollten. Es war also eher ein gegenseitiger Austausch und ein Treffen, um diesen Workshop zu veranstalten.
2: It was more like exchanging and coming together to do this workshop.
0: Eine Frage noch, du hast ja dadurch auch eine Menge Vergleiche in unterschiedlichen Kulturen mit Musik Wirkungen zu erzielen. Also wie empfindest du das? Wie offen, wie nah kommt man sich jetzt zum Beispiel mit der deutschen Kultur, die ja vielleicht anders läuft, als wenn man jetzt in Malawi an internationalen Schulen unterwegs ist, wo man vielleicht viel stärker noch das vorfindet, was man selber kennt?
2: So here in Germany, I'm organizing shows like every week, three times in a week or two times.
3: Hier in Deutschland finden pro Woche zwei oder drei Konzerte statt. Und was Vielfältigkeit betrifft, ist Deutschland vielleicht ein bisschen sehr groß. An den Jams im Center for World Music nehmen Menschen aus Europa, aus Lateinamerika und aus Asien teil. Und jeder denkt, wow, das ist ja ein extrem vielseitiges Konzept. Und genau das denke ich über Kultur im Allgemeinen. Sie ist sehr vielseitig und deshalb kann alles auch gut in sie integriert werden, eben auch hier in Deutschland.
2: Accommodate everything. And somehow is Germany is able to really accommodate this kind of thing and I like
3: ich mag die Offenheit, die hier herrscht, und auch die Tatsache, dass sich die Menschen politisch und auf demokratische Weise ausdrücken können. Mir gefällt die hiesige Demokratie, weil man alles frei heraus sagen kann. Ich trage ja jetzt eine Maske. Ich habe Farbe im Gesicht. So könnte ich jederzeit auf die Straße gehen und niemand würde sich fragen, was macht der denn da?
2: I have a mask now in and I'm in a pink it's purple, right? My color, you know, on my face, you know, I could be like this on the street all the time, and nobody is gonna be like, oh, what's going on, right? So, which is like
3: in Malawi ist dies ein kulturelles Konzept, das gelegentlich umgesetzt wird. Ich bekäme Probleme, wenn ich an einem normalen Tag so herumlaufen würde. So etwas trägt man nur an einem besonderen Tag oder zu einem besonderen Anlass. Doch in Deutschland kann man so etwas an jedem x-beliebigen Tag, zu jeder Zeit und an jedem Ort tragen oder sogar am Arbeitsplatz. Deshalb bekam ich dieses Gefühl.
2: And it'll be like, I think even at work, I could also come like this, I think, you know. So this is, and this is also why I feel like
3: ich habe diese Offenheit und diese Aufnahmebereitschaft und Freiheit überall gespürt. Auch in der Wirtschaft spürt man das. Vergleichen wir das mal mit Malawi. Das Land verfügt nur über ein Viertel der Bevölkerung und Größe Deutschlands. Doch diese Offenheit würde ich auch gerne bei meinem Volk und meinem Projekt in Afrika spüren.
2: In terms of population or the big, how big it is. But this kind of openness, I think, is also what I would like, what I'm connected to my people and also to my project in Africa.
3: Als wir das Projekt im Jahr 2017 starteten, hielt man mich im Dorf für einen Superstar, der im Fernsehen und im Radio auftritt. Mir war klar, dass das ganze Projekt nicht funktionieren würde, wenn man mich so sah und so behandelte. Es würde einfach nicht hinhauen, weil sie einfach nur den Ort eines weiteren Superstars aufsuchen würden. Natürlich ist es schön, wenn das Konzept der Gemeinsamkeit funktioniert. Doch ich besuchte diesen Ort, weil ich diese Superstar-Sache loswerden wollte, Gemeinsamkeit mit anderen schaffen und ein Projekt ins Leben rufen wollte, das Lösungen für unsere Umweltprobleme liefert.
2: And coming together to create a project that helps everybody to have solutions in terms of our environment.
3: Danach wollte ich ein Konzept entwickeln, von dem wir alle profitieren. Jetzt ist etwas Zeit vergangen und die Menschen sehen mich nicht mehr so wie zuvor. Sie können mich kritisieren und sagen, das hast du falsch gemacht. Sie haben diese Freiheit und können Argumente vorbringen. Für mich ist das ein riesiger Schritt nach vorne. Es ist ein wirklich großer Schritt, sich gleichberechtigt in die Augen zu schauen. Wir können streiten und dann können wir das alles ins Leben rufen.
2: For me, it's really a big step. You know, it's a big step, because then I see, oh, we are looking eye to eye, we can make an argument.
3: Deshalb bin ich so zuversichtlich bezüglich dieses Projekts, denn ich weiß, dass wir gleichberechtigt sind und Sie mich kritisieren können. Sie sehen nicht länger den Star. Wir stellen ein Projekt auf die Beine, können diskutieren und Installationssysteme testen. Daraus folgt, dass das Konzept möglich ist. Ich weiß nicht mehr, was du gefragt hast, doch das ist auf jeden Fall der Ausgangspunkt.
2: Is possible, and I don't remember the question, but I think that's where we come from.

0: Wir haben ja jetzt das Konzert in Arnshoop. Wo oder wann kann man dich noch erleben, wenn man jetzt sagt, das ist sehr interessant, sehr spannend, wo und wann kann man dich nochmal musikalisch erleben?
1: If they cannot make it to release.
2: Wer es nicht nach Arnshoop schafft, kann gerne in den sozialen Medien nachschauen, denn dort kommuniziere ich ausführlich, also auf Facebook und Instagram. Außerdem streame ich täglich. Ich habe ja schon erklärt, wie die Konzerte aussehen. In den nächsten Tagen bin ich auch auf Tournee und am 23. spiele ich dann wieder hier in Arnshoop. Anschließend reise ich nach Hannover zum Farafina Festival. Es sind also viele Konzerte geplant.
1: So, like, let's say, today I was in Wickstadt. Tomorrow I'm gonna be at Hotel Moor. And then I'm also gonna be at Filmkunstbar. And then after that, I'll be back here at Arnshoop on 23rd. And then from there, I'm gonna go to Hannover to Farafina. And there's a lot of sketched shows. So I'll just say that the first part of the
2: Der erste Teil der Tournee findet hier in Europa statt. Danach geht es weiter nach Afrika. Im August bin ich in Kenia mit dem gleichen Konzept. Ich spiele Musik, möchte aber gleichzeitig gemeinsam mit verschiedenen Gemeinden an Terra-Preta-Systemen arbeiten. Von Kenia aus reise ich nach Malawi, um nach den Bäumen zu sehen, die ich dort vor 5 Jahren pflanzte und die jetzt größer als ich sind. Ich habe Bilder von ihnen gesehen, also möchte ich natürlich auch dorthin.
1: Which I planted 5 years ago. Now they're taller than me. I see pictures, so I would like to see that as well. But then in Malawi we are also going.
2: In Malawi findet am 6. September ein Open Air statt. Außerdem veranstalten wir dort einen Workshop über Musik und wir testen Terra Preta Toiletten. In Zusammenarbeit mit verschiedenen Gemeinden bauen wir auch welche. Danach probieren wir sie auf Fußballplätzen aus, um zu testen, wie sie in der Öffentlichkeit funktionieren und möglicherweise noch einiges zu verbessern oder, falls nötig, zu verändern. Das werden uns die Menschen dann mitteilen.
1: To see how to test how that works with the public, if there's something that we can improve or if there's something that we should change, so we'll hear it from the public, but it'll be musical.
2: Es geht also um Musik und die Entwicklung von Terra Preta Toiletten. Danach komme ich wieder hierher zurück. Am 26. November spiele ich im Studio DB in Berlin. Außerdem gibt es viele Modedesigner, die Materialien aus Zero Waste entwickeln. Und wir werden unsere europäischen Terra Preta Toiletten testen. Im kommenden Jahr wollen wir in Tansania beim South Sabusara Festival sein. Das wäre es dann für 2027. Die Tour dauert also insgesamt 3 Jahre. Unsere Online-Kampagnen kann man überall finden und ich werde weiterhin alles auf Social Media posten. Tja, was sonst noch?
1: And so that is in 2027. So the tour is gonna go for 3 years. And so we have online campaigns that people can find it. I'll be posting it on the social media. And yeah, what else should I say?
0: Okay, danke Hanya für dieses Gespräch, für diese Information und auch für diese Inspiration, sich Themen zuzuwenden.
1: Ja, yeah, vielen Dank, Harry. Kober, richtig, ja? Kobau, das ist schuldig, das ist mit O, mit O. Dankeschön, Harry Kobau, es war sehr schön. Und ich wünsche dir und Radio Rojo alles Gute Und ja, vielleicht wir treffen uns später vor Programm, Pan-African Musikprogramm.
0: Danke.
1: Dankeschön.
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0: Menschen sind eine Art der Gattung Homo aus der Familie der Menschenaffen. 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
1: Lecker.
0: So mit Käse und Mayo und Zwiebeln und Bacon. 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

Hallo Radio Loro, hallo Rostock, hier spricht Underground Worldstar und Post-Punk-Icon Nils Keppel, wohnhaft in Leipzig. Schön euch zu hören. Ihr verbringt nun die nächste Stunde mit mir. Ich zeige euch ein paar Songs, die ich noch nicht ausgesucht habe, mit Absicht, sondern ganz spontan hier zusammenklicken werde. Genau, schön wieder in Rostock zu sein, zumindest metaphysisch. Das letzte Mal war ich im, und das einzige Mal war ich im November 2024 dort. Da haben wir im Moja gespielt mit der Gruppe Bilderbuch. Und nachts haben wir im wundersüßen Landhotel Ostseetraum geschlafen, das ich allen Ehebrechern und Ehebrecherinnen in Rostock wärmstens ans Herz legen mag. Genau, und wenn wir schon bei solchen heißen Themen sind, starten wir mit Touch the Lever von Fat White Family.

Ja, Rostock. Wir kennen uns noch nicht, deshalb ganz kurz vorweg. Alle Fakten, die ich über Lieder oder Bands verliere, könnten theoretisch frei erfunden sein. Im nächsten Song geht es um Brian Jones, Gründungsmitglied der Rolling Stones. Das ist der nette Herr, der im Pool ertrunken ist oder ermordet wurde. Jetzt gibt es einen wunderschönen Song über ihn von Psychic TV, den wir jetzt zusammen hören, der heißt Godstar. Nun wollte ich mir gestern extra für jetzt diesen Moment noch eine kleine Brian Jones Doku angucken, habe dann aber mich dazu verführen lassen, ein Video über Casinos in Las Vegas zu schauen. Deshalb hier kein Fakt, sondern nur die kurzen kleinen Zeilen von Cameron Winter. 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

So, hey, Rostock. Die Sonne scheint in Leipzig. Ich sitze hier in meinem Studioraum und ich habe unglaublich viel Platz, weil wir unser ganzes Equipment für Festivals schon in den Bus verladen haben. Drum können wir jetzt hier und jetzt ein kleines bisschen tanzen durch die Zeit und durch den Raum. Genau, wir hören nun Elimination Dancing von Bow Wow Wow. Auf den Streaming-Plattformen gibt es eine andere Version als auf Platte und auf YouTube. Wir hören die von YouTube und von der Platte. Es ist die bessere, es ist die schnellere. Zieht euch die Tanzschuhe an. Elimination Dancing.

Imagination Dancing von Bow Wow Wow. So, nun, ich stamme eigentlich aus der Südpfalz, wie so viele traurige Männer und die Hälfte der deutschen Post-Punk-Landschaft und auch die Menschenfresser von Herxheim, die in der Steinzeit 1% der deutschen Bevölkerung gegessen haben. Schaut das selber nochmal nach. Und genau, das ist dort einfach noch sehr französisch. Ich habe das leider nicht drauf geschafft bekommen in der Schule und lerne nun mit Texten. Und ein Text, den ich immer unglaublich gerne singe, ist: Oh je, le cœur au bout des doigts.

So, jetzt habe ich ganz vergessen, das Konzept dieser Sendung zu erklären. Ich spiele heute 12 Songs innerhalb von einer Stunde und alle Songs sind älter als 10 Jahre. Das war die Anforderung an mich. Sonst darf ich tun und lassen, was ich will. Ihr merkt durch meine Musikauswahl, ich habe heute gute Laune und es ist schönes Wetter in Leipzig. Im nächsten Song geht es um Folter. Den nächsten Song bringen uns Au Pair aus den 80ern vom Album mit dem genialen Titel Playing with a Different Sex mit dem einem der coolsten Cover, die ich kenne. Wir hören rein.

So, ich hoffe, ich rede nicht zu langsam fürs Radio, ist mir gerade aufgefallen. Normalerweise gibt es ja nicht so viele Pausen. Wir machen weiter mit Recharge in the World von den Ravenettes. Einem wunderbaren Song mit einem der schönsten Texte, die ich kenne. Ich habe gemerkt, die Songs, die ich rausgesucht habe, haben nicht unbedingt Radiolänge. Der geht jetzt 5 Minuten 24. Ich hoffe, euch gefällt das genauso gut wie mir, weil ich könnte ihn immer und immer und immer wieder hören und tue das auch.

So, jetzt musste ich leider einen kleinen Cut machen. Wir sind ja nicht ganz live. Ich wollte euch gerade meine Lieblingszeilen von Recharge and the World nochmal vorlesen, hab dann aber, glaube ich, außersehen einfach gerade nochmal den kompletten Text vorgelesen. 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Und der ganze Rest. Wir hören jetzt Blue Jeans von Lady Trump.

Das war Blue Jeans von Ladytron. Wir machen nun weiter. Ich muss euch ja nicht sagen, dass all die Songs, die ich heute mitgebracht habe, mir sehr viel bedeuten. Ich dachte jedoch, ich nehme mal ein paar fetzigere mit. Wir lernen uns gerade kennen, wir lernen uns gerade beim Tanzen kennen in Rostock und bewegen uns gemeinsam ins Bett. Wir hören nun Mountain Time, ein Song, der mir immer irgendwie so ein bisschen wehtut. I'm always dreaming I could run away, as long as I remember it's been that way. There's nothing for me happening here, or maybe there is, maybe I'm running out of fear, or maybe life's only just begun, when you're on the run. Aber keine Angst, wir sind immer noch auf der Tanzfläche. Wir gehen langsam ins Bett. Molly Nielsen für Rostock.

So, in unserer metaphorischen Date Night befinden wir uns jetzt gerade im Taxi und sehen New York oder Rostock oder Leipzig oder was auch immer ihr wollt vor dem Fenster vorbeihuschen. Und wir hören jetzt was Cooles, ja? Und zwar die coolste Live-Session, die existiert. Roseland, New York City Live, Portishead, Cowboys. Die ganze Session gibt es auch als Videos, findet man auch zum Beispiel auf YouTube. Wir hören jetzt aber erstmal.

So. Wir kommen jetzt in eine Grauzone. Ich versuche mich da jetzt rauszureden aus diesem kleinen Debakel. Und dafür muss ich euch kurz erst erzählen, dass ich ja bereits auch ein Album veröffentlicht habe mit dem normalen Titel Supersonic Youth. Und genau, das ist ab seit Februar überall. Gibt es auch auf Platte, jedoch nur in meinem Shop. Findet man aber. Und sowas dauert ja immer Ewigkeiten. Also die Lieder waren 2024 zum Großteil geschrieben. 2025 haben wir für die Produktion benutzt. Anfang 26 kam es dann raus. Ist mein Solo-Album, Solo-Projekt. Es ist irgendwas zwischen Shoegaze, Post-Punk. Irgendjemand sagt neue deutsche Welle und ich reiße ihm den Kopf ab. Genau. Ich weiß also, dass sowas sehr lange dauert. Der nächste Song ist theoretisch noch nicht ganz 10 Jahre alt, aber ihm fehlen nur noch 3 Monate und ich weiß, so ein Song, der Song ist schon 10 Jahre alt, okay? Er ist nur noch nicht 10 Jahre draußen. Wir hören Brüssel, Brussels vom Album mit dem grandiosen Titel We Fucked a Flame into Being, gesungen von Warhouse.

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1: Und weil bis jetzt alles so schön war, haben wir ein bisschen die Zeit vergessen, Rostock. Und wir befinden uns nun in 1989 oder in irgendeinem anderen Jahr. Und es ist uns komplett egal. Und genau, wir schließen jetzt die Augen, außer wir sitzen im Auto und hören Living Goes Lightly zu, einem meiner oder meinem Lieblingskontemporären deutschen Künstler. Der hat noch viel tollere Songs, die sind aber teilweise noch nicht älter als 10 Jahre und deshalb haben sie sich hierfür selbst rausgeschossen. Aber ja, das Album New Romantic ist schon über 10 Jahre alt und deshalb genau, Glück gehabt, denn das ist auch ein grandioser Titel.

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Einer von uns beiden ist jetzt gerade aufgewacht und muss sich kurz ein Wasser aus der Küche holen und legt sich wieder hin und flüstert der anderen Person ins Ohr: Ich wünsche dir, dass das nie vorbeigeht. Jetzt hoffe ich natürlich, dass Radio Loro diese Sendung nicht mitten in der Blüte des Mittags ausspielt, aber genau, sonst ist das vielleicht einfach jetzt eine Sendung gewesen für Leute, die gerne Mittagsschlaf halten. Ich bin mir, wie gesagt, nicht ganz sicher, um welche Uhrzeit ihr das jetzt hört und ob das stimmungstechnisch passt. Rostock, es hat mir riesen Spaß gemacht. Mein Name ist und war Nils Keppel. Wir hören jetzt Sea of Tranquility von The Music Tapes mit dem Orbiting Human Circus. Das ist, wenn ich das richtig verstanden habe, ein Side-Projekt von dem Herren, der Neutral Milk Hotel macht. Ja, Rostock, ich wünschte, das wäre für immer. Und wenn ihr jemanden kennt, der mir eine Radioshow gibt, dann oder ein Haus am Meer, dann schreibt mir doch. Die Herren von The Music Tapes erzählen euch jetzt, welche Gefühle ich für euch habe. Okay? Tschüss. Lebe wohl. Bis bald.

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4: Ja, es ist kurz nach 17 Uhr. Hallo und herzlich willkommen zu Engagement on Air hier auf Loro. Stimmen und Perspektiven für eine offene, vielfältige Gesellschaft aus den verschiedenen Ecken von Mecklenburg-Vorpommern sowie thematische Vertiefungen und Analysen über Menschen- und demokratiefeindliche Phänomene. Darum geht es in dieser Sendereihe, in der wir den Fokus eben auf Menschen, Ereignisse und Veranstaltungen hier in MV legen. Dieses Projekt wird durch die Landeszentrale für politische Bildung, die Hansestadt Rostock und die Medienanstalt MV gefördert. Mein Name ist Flavia und ich freue mich, dass ihr eingeschaltet habt. Der 11. Juni haben wir heute und hier sind unsere Themen im Überblick. Am 20. Mai fand auf dem Rostocker Neuen Markt die Aktion Vielfalt stärken statt, organisiert vom Verein Sienhong gemeinsam unter einem Dach. Mein Kollege Jan und ich hatten vor Ort unser Aufnahmegerät und wir haben quasi eine Radioaufnahmestation gestaltet. Daraus entstanden ist eine Art Live-Reportage, die hört hier im zweiten Teil dieser Sendung. Zudem erfahrt ihr heute Näheres über den Verein Better Police, ein Netzwerk aus Zivilgesellschaft und Polizei, das sich für ein neues Verständnis von und für eine neue Debatte über innere Sicherheit und Polizeiarbeit einsetzt. Näheres dazu erfahrt ihr im Interview mit Chiara Malz. Sie ist Co-Vorständin im Verein und lebt in MV. Und zu Beginn der heutigen Sendung widmen wir uns der diesjährigen CSD-Saison hier in Mecklenburg-Vorpommern. Denn auch 2026 gibt es an mehreren Orten hier im Bundesland Demonstrationen für mehr Sichtbarkeit und für die Rechte der queeren Community statt. Und auch dieses Jahr gibt es eine Premiere. Mehr dazu erzählen wir euch gleich. Die CSD-Saison ist eigentlich schon im Mai losgegangen. Der Auftakt machte dieses Jahr die Stadt Parchim, also im westlichen Teil des Bundeslands. Dort nahmen am 6. Mai nach Polizeiangaben rund 220 Menschen an der Christopher Street Day teil, der in der Stadt zum zweiten Jahr in Folge stattfindet.

0: Warum sind Sie heute hier?
1: Weil es wichtig ist und weil es gut ist, ein Zeichen zu setzen für Vielfalt und so.
0: Also Sie tragen hier auf den Rücken eine Flagge. Können Sie beschreiben, was für eine Flagge ist?
1: Das ist die Transflagge und dann habe ich die zusammen mit der Flagge von Mecklenburg gemixt, weil es einfach wichtig ist zu zeigen, ja, es gibt Transleute auch in Mecklenburg und das ist richtig so und ich bin hier und ich darf auch hier sein.
0: Dankeschön. Warum sind Sie heute hier?
2: Ist notwendig, weil die Entwicklung im Land so ist, dass nicht mehr auf Solidarität gesetzt wird, sondern auf Vereinzelung und dass nicht mehr das Laissez-faire ist, die Leute leben zu lassen, wie sie leben. Hauptsache, sie richten sich nicht gegen jemand anderen. Und insofern ist das ein wichtiger Beitrag, glaube ich, um die Demokratie zu erhalten.
0: Kommen Sie aus Parchim?
2: Nein, ich komme woanders her. Zufall im Prinzip, dass ich hier bin. Und aufgrund der Situation habe ich gedacht, ich mache meinen Spaziergang mal hier.
3: Ich bin heute gezielt hierher gefahren, weil ich wusste, dass hier in Parchim ein CSD stattfindet. Und ich finde es wichtig, diese CSDs zu unterstützen. Ja, und ich finde es sehr schön und gelungen hier heute.
4: Mein Name ist Mrs. Genie, ich bin Drag Queen seit 12 Jahren und lebe hier in Parchim.
0: Und Sie sind auch die Organisatoren von dem CSD hier heute. Warum war es Ihnen wichtig, auch ein CSD in Parchim zu organisieren, dass auch ein CSD in Parchim stattfindet?
4: Genau, ich bin Organisatorin des CSDs. Ich habe das Ganze organisiert mit anderen mithelfenden Menschen, die mir beistanden. Warum? Ganz einfach eigentlich tatsächlich, Parchim ist ja eher ein ländliches, kleine Stadt, keine Großstadt wie Rostock oder ähnlichen. Umso wichtiger ist es dann noch trotzdem hier ein CSD stattzuverlassen, weil hier einfach zu viel queere Sichtbarkeit herrscht. Das ist einfach Fakt. Ich habe hier noch keinen Homosexuellen gesehen, keine lesbischen Paare, keine bisexuellen oder sonst dergleichen oder Transmenschen. Und das ist mir umso wichtiger, heute hier zu stehen und für alle diejenigen kämpfen, die sich verstecken müssen.
0: Und wie ist Ihr Fazit für diesen Tag heute?
4: Ich würde sagen, wie es aussieht, sehr erfolgreich. Das freut mich sehr. Ich hatte ein bisschen Bammel, dass es alles etwas verschoben wird durch die Gegendemonstration, aber es ist zum Glück nichts passiert. Wie gesagt, meine HelferInnen waren alle da. Darum habe ich so ein bisschen mich zurückziehen können und nicht alles im Blick gehabt. Aber das, wie gesagt, der Fazit war ja super, tatsächlich.
0: Also Sie leben hier, spüren Sie auch in Ihrem Alltag irgendwie was von dem Klima, das Sie beschrieben haben?
4: Tatsächlich eher weniger. Also Parchim ist halt, sage ich jetzt mal, für mich verschlafen. Deswegen ist ja auch nicht so viel Sichtbarkeit für queere Menschen. Für mich ist es gar nicht so schwierig, weil ich offen lebe und auch gar keine Probleme habe, das offen zu zeigen. Von daher möchte ich anderen vielleicht auch damit etwas Mut geben auf den Weg, dass sie sich trauen können und nicht verstecken müssen. Vor allem jetzt in der jetzigen Zeit sowieso nicht.
0: Dankeschön. Soweit einige Eindrücke des CSDs in Parchim, die am 6. Mai stattfand. Und wie gesagt, in wenigen Tagen, also am 13. Juni, da gibt es eine Premiere hier in MV, denn in Waren, Müritz, findet dieses Jahr zum ersten Mal einen CSD statt. Und mein Kollege Jan hat im Vorfeld mit einem Mitglied des Vereins Queer am See ein Interview geführt, das der Verein organisiert dieses Jahr eben den CSD in Waren. Wie die Veranstaltung ablaufen wird, welche Botschaften die Organisatorinnen und Organisatoren setzen wollen, aber auch wie die Lage für die queere Community vor Ort ist und viel mehr, das hört ihr jetzt eben in dem Gespräch.
5: Der CSD findet dieses Jahr zum ersten Mal in Waren statt. Warum habt ihr den CSD in der Stadt organisiert und was wollt ihr bewirken damit?
6: Genau, wir veranstalten den allerersten CSD in Waren. Das wird in die Geschichtsbücher eingehen. Wir haben uns in der Region umgeguckt und haben gesehen, immer mehr CSDs entstehen. Das Thema wird immer wichtiger und in Waren gibt es einfach keine Sichtbarkeit von Queers. Und deswegen haben wir von Queer am See gesagt, das müssen wir ändern. Weil wenn es keiner tut, dann muss es halt selber tun, haben wir gedacht. Und deswegen haben wir uns hingesetzt, haben einen Termin rausgesucht und haben gesagt, so schwer kann das ja nicht sein, wir machen das jetzt einfach mal.
5: Vielen Menschen ist die Entstehungsgeschichte des CSDs vielleicht gar nicht bewusst. Kannst du unseren ZuhörerInnen einmal erklären, wie der überhaupt zustande gekommen ist?
6: CSD ist ja quasi daraus entstanden, dass in Stonewall Proteste zwischen den Queers und den Ordnungsbehörden, also Polizei und weiteren, immer weiter hochgestachelt wurden. Und die Queers sich dann irgendwann dazu Wehr gesetzt haben. Und der Christopher Street Day ist es ja ausgesprochen, CSD, war halt der Ort, ne, Christopher Street, wo es halt zu Protesten kam, wo Queers auf die Straße gegangen sind und gegen diese Unterdrückung quasi sich gewehrt haben, gegen diese Unterdrückung. Und genau, daraus ist dann quasi diese Pride entstanden, diese Christopher Street Pride. Und

0: Die wird jetzt jedes Jahr auf der ganzen Welt zelebriert, um halt daran zu gedenken, dass es halt die Queers sich da in Aufstand befunden haben.
1: Welche Vereine oder Organisationen sind beim CSD in Wahn beteiligt?
0: Also beteiligt am CSD Müritz Pride sind tatsächlich erstmal unser Verein, für den ich spreche heute, Queer am See, aber zusammen mit dem Wahrer Demokratiebündnis, die quasi das Fest im Anschluss der Laufdemonstration organisieren. Dann haben wir noch coole Partner wie die AWO, die uns unterstützt, die zum Beispiel für Leute, die nicht die Strecke gehen können, weil sie gesundheitliche Einschränkungen haben, eine Fahrradrikscha stellen. Und dann natürlich die anderen Vereine aus unserer Region, die uns auch unterstützen mit OrdnerInnen, mit Laufkundschaft sozusagen, mit Wegen. Also die Liste ist sehr lang.
1: Kommen wir nun zum Tag selbst vom Christopher Street Day. Was habt ihr dafür geplant, beziehungsweise wie läuft die Demo ab?
0: Also geplant ist, dass wir uns um 13 Uhr alle auf dem neuen Markt hier in Waren versammeln und dann erstmal quasi eine typische CSD-Laufdemonstration machen. Es wird Zwischenkundgebungen geben. Wir haben tolle RednerInnen eingeladen, die ihr Statement setzen. Wir haben tolle, tolle Musikuntermalung. Die Demonstration wird einmal durch die ganze Stadt führen, aber auch nicht so lang, dass es keiner schafft. Also ein ganz entspannter Walk sozusagen mit Zwischenkundgebungen, Pausen. Wir haben öffentliche Toiletten organisiert, die genutzt werden können zwischendurch. Und das machen wir ganze 2 Stunden lang. Hört sich viel an. Geht aber schneller rum, als man denkt. Und dann kommen wir tatsächlich wieder am neuen Markt an. Wir machen quasi eine Rundtour. Und genau, dort am Markt endet dann quasi die Laufdemonstration. Und dort geht es dann über in das Fest vom Demokratiebündnis, wo dann noch eine Bühnenshow stattfinden wird, es eine Hüpfburg gibt und ganz viele queere Vereine und andere Vereine aus Waren, also wirklich regional, sich präsentieren und zeigen, dass sie für diese Sache einstehen.
1: Könnt ihr schon vielleicht sagen, wie viele Teilnehmer ungefähr erwartet werden?
0: Das ist natürlich die schwierigste Frage, wie viele Teilnehmer werden kommen. Über die Frage zerbrechen wir uns ja auch schon den Kopf. Und wir schätzen momentan, dass es so um die 300 bis 500 TeilnehmerInnen werden. Was an dem Tag kommt, ich freue mich über jeden Einzelnen, der da kommt. Jeder mehr, der dieses Statement quasi unterstützt, freut uns einfach nur.
1: Kommen wir als nächstes zur queeren Community in der Region um Waren. Kannst du uns etwas über die queere Community erzählen in Waren?
0: Also die queere Community in Waren ist tatsächlich relativ vielfältig, wenn nicht so sichtbar. Also wir haben ja diesen Verein Queer am See gegründet, weil wir der Meinung waren als Freundesgruppe, es gibt wenig sichtbare Aktionen für queere Menschen hier, aber wir haben viele queere Menschen hier, das wissen wir. Und das zeigt auch tatsächlich jetzt, wie gut der Verein angenommen wird, wie viele queere Menschen es hier gibt und wie gut diese Angebote auch angenommen werden. Es sind verschiedenste Angebote, künstlerische Angebote oder einfach nur zusammensitzen, Stammtische und sonstiges. Und immer wieder kommen neue Menschen, die sagen, hey, cool, dass ihr was für die Community tut und freuen sich auch einfach, dass das Angebot für die Community hier größer wird in Waren.
1: Wie ist die aktuelle Lage in Waren in Bezug auf Toleranz und Akzeptanz?
0: Schwierig tatsächlich, also schwierig das zu beschreiben. Queers werden hier relativ gut akzeptiert. Dennoch gibt es immer wieder Vorfälle von Störungen oder von Übergriffen, hält sich aber persönlich gesehen von mir in Grenzen. Was leider immer, immer mehr wird, sind queerfeindliche Sticker, queerfeindliche Plakate, die man sieht oder sonstiges oder queerfeindliche Aussagen, die man erleben muss. Und das hängt unumstrittlich damit zusammen, dass hier bestimmte Parteien immer stärker werden und die dann dementsprechend diesen Hass auch verbreiten gegen queere Menschen. Und wir setzen alles Mögliche daran, auch mit dieser Demonstration, mit dem CSD, dass wir das richtig stellen und sagen, hey, queere Menschen sind nicht krank, queere Menschen sind Teil der Gesellschaft, queere Menschen gehören hierher und queere Menschen sind einfach richtig, so wie sie sind.
1: Kommen wir nun zu ein paar Themen, die auch in der queeren Community immer häufiger für Gesprächsstoff sorgen. Auch in der LGBT-Plus-Community gibt es immer lauter werdende Stimmen, gerade auf Social Media, die behaupten, dass zu viel Sichtbarkeit queeren Menschen schadet. Wie steht ihr dazu?
0: Wir stehen dazu, dass das hier in der Region nicht so ganz so zutreffend ist, weil hier die Sichtbarkeit einfach noch fast gar nicht vorhanden ist und wir hier noch gar nicht von zu viel Sichtbarkeit sprechen können. Es gibt natürlich immer einzelne Personen, wo ich persönlich sagen würde, okay, Sichtbarkeit in deinen angemessenen Rahmen, aber eine Grundsichtbarkeit für queere Menschen finde ich schon sehr sinnvoll.
1: Ein Thema, was immer wieder für Kontroversen, gerade auch beim CSD, sorgt, ist das Thema Kink, also sexuelle Vorlieben, zum Beispiel die Human Puppies. Wie ist eure Meinung dazu, beziehungsweise gibt es bei eurem CSD No-Gos?
0: Das Thema Kink ist auf unserem CSD schon in den Planungsrunden, in den Orga-Runden schon diskutiert worden. Wir haben uns schlussendlich dazu entschieden, Kink ist ein Teil der Community, denn auch damals waren es tatsächlich die Lederfetische und die Bears, die bei der Demonstration mitgeholfen haben. Der Kink war immer mit dabei und deswegen sagen wir als Verein, wir schließen den Kink nicht aus. Was wir nicht möchten, was wir auch nicht tolerieren, ist natürlich, wenn der Kink zu sexuellen Übergriffen oder sexuellen Handlungen führt oder sonstiges. Das möchten wir in der Öffentlichkeit nicht. Es ist immer noch eine politische Demonstration und deswegen Kink ist willkommen, gar kein Problem, bloß Geschlechtsteile bitte verdecken. Das möchten wir nicht. Es werden Kinder mitlaufen, wahrscheinlich. Es werden auch Zuschauer sein und dieses möchten wir quasi verhindern. Was wir zum Beispiel auch, was wir auch richtig finden, wir sagen, gleiches Recht für alle. Wenn Frauen oder Flinterpersonen, je nachdem, ihre Nippel nicht zeigen dürfen, in Deutschland, so ist es ja leider immer noch, dann sollen es Männer auch nicht dürfen. Und deswegen seid einfach so fair. Lasst das Oberteil an, auch wenn manche sich freuen über den Anblick oder so. Lasst das Oberteil an und genießt einfach die Pride.
1: Zum Abschluss noch einmal die Frage, was wünscht ihr euch, dass dieser erste CSD in Waren über den Tag hinaus bewirkt?
0: Wir hoffen uns natürlich, dass die Leute dem Thema aufgeschlossener gegenüber sind, dass wir die Toleranz der Leute erwecken und dass wir einfach die Sichtbarkeit auch erhöhen und die Leute sagen, Mensch, das sind doch alles coole Leute, die da mitlaufen und genau, Menschen wie du und ich.
1: Okay, das war's tatsächlich auch schon. Ich bedanke mich sehr dafür, für die Beantwortung unserer Fragen und dass das mit dem Interview so gut geklappt hat.
0: Danke, danke.
2: Und danke auch Jan für dieses Interview mit Hannes von dem Verein Queer am See. Der Verein organisiert den ersten CSD in Waren-Müritz und dieser findet an diesem Samstag, den 13.06. statt.
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2: Ihr hört Engagement On Air im Juni. Schön, dass ihr dabei seid. Ein neues soziales Verständnis von innerer Sicherheit etablieren. Das ist eines der Ziele des Vereins Better Police, die sich für eine neue Debatte über Polizeiarbeit und Sicherheit einsetzt und Polizeibeamtinnen sowie Zivilgesellschaft an einem Tisch bringt. Ich wollte mehr dazu wissen und ich habe es mir von Chiara Malz erzählen lassen. Sie ist Polizistin und Klimaaktivistin aus Rostock und sie ist Co-Vorständin im Verein. Und vor kurzem war sie eben bei uns hier bei Loro zu Gast. Das komplette ausführliche Interview, die ist in der Mediathek bald zu finden. Hier hört ihr eine leicht verkürzte Version eben des Interviews. Also der Verein Better Police ist noch relativ neu. Was für ein Verein, was für eine Initiative ist das?
4: Better Police ist eine Interessengemeinschaft. Vor allen Dingen möchte ich betonen, dass Better Police eben keine Berufsvereinigung ist, also sich nicht ausschließlich aus Polizistinnen zusammensetzt oder ausschließlich aus Menschen, die die Polizei von außen kritisieren, sondern die Essenz von Better Police ist, dass dort Menschen zusammenkommen aus Polizei und Zivilgesellschaft.
2: Da hast du schon ein bisschen geschildert, wer dabei mitmacht. Warum wolltet ihr Polizei, also Polizeibeamtinnen und Zivilgesellschaft auch an einem Tisch zusammenbringen oder in eine Initiative zusammenbringen?
4: Ja, man sagt ja, oder es sollte ja letztendlich auch so sein, dass alle Staatsgewalt vom Volke ausgeht. Und im Rahmen meiner Entwicklung, aber auch im Rahmen der Entwicklung von anderen Menschen, die da mitmachen, sind wir auf große Probleme dabei gestoßen, wenn es darum geht, wie und in welchem Rahmen man über Polizei und Sicherheit diskutieren darf. Wir haben festgestellt, dass es entweder sehr konfrontativ abläuft, also dass entweder Menschen halt sehr angreifend die Polizei kritisieren oder die Polizei selber eben auch sich nicht unbedingt als reflektiert oder fehlerkritisch positioniert. Und wir wollten Menschen zusammenbringen, die das verbinden, die Brücken bauen zwischen diesen einzelnen Positionen und daraus versuchen, neue Narrative zu schaffen, neue Lösungen zu erarbeiten.
2: Better Police ist der Name. Warum habt ihr diesen Namen überhaupt gewählt? Was bedeutet das auch für euch?
4: Das ist sicherlich auch eine strategische Namensgebung. Also im Grunde lässt sich unter Better Police einfach wahnsinnig viel zusammenfassen. Es ist ganz ausdrücklich so, dass bei uns im Verein Menschen willkommen sind, die auch zum Beispiel unter Polizeigewalt leiden. Es sind auch besonders Menschen eingeladen, die vielleicht eher Konzepte vertreten wie Abolish the Police oder Defund the Police. Es sind Menschen vertreten, die sagen, wir möchten die Polizei als solches behalten, aber möchten sie verbessern. Der Punkt ist, wir suchen die Möglichkeit, wie wir Polizei und Sicherheit diskutieren können. Das könnten wir vermutlich nicht, wenn wir unseren Verein genannt hätten, schafft die Polizei ab oder nicht nur diesen Absolutismus. Wir hätten wahrscheinlich auch sehr viele Menschen ausgeschlossen oder würden sehr viele Menschen ausschließen, wenn wir sagen, behaltet die Polizei so, wie sie ist und lasst uns ein bisschen Makulatur betreiben. Also der Punkt ist, wir suchen nach der besten Lösung zum Thema Polizei, zum Thema Sicherheit, und unter besserer Polizei kann man sehr, sehr viel verstehen.
2: Und wo seht ihr Verbesserungsbedarf?
4: Eigentlich überall. Ich finde wichtig auch zu betonen, dass unser Verein auch dafür steht, dass wir Grundsatzfragen stellen dürfen. Ich persönlich oder wir auch als Vereinsmitglieder wollen diese Grundsatzfragen stellen, damit eben nicht, wie es ja oft passiert, so Symptombekämpfung zum Beispiel stattfindet, sondern man muss ja anerkennen, dass die Polizei weder eine besonders demokratische Geschichte hat, also die ersten Polizeieinheiten, die waren nicht dafür da, dass die Verfassung zu schützen oder so. Die waren da und teilweise muss man das einfach heute auch noch sagen, die waren da oder sind da, um Herrschaftsverhältnisse zu sichern. Und zweitens sind sie eine männliche Idee. Das heißt, ein sehr, sehr großer Teil an Menschen, die zur Bevölkerung, zur Gesellschaft gehören, die waren von Anfang an dabei ausgeschlossen, wenn es darum geht, die Frage zu stellen, was ist Sicherheit, was verstehen wir darunter und wie wollen wir das gewährleisten? Insofern würde ich die Frage vielleicht so ein bisschen umdrehen und gar nicht bei einzelnen Sachen unbedingt anfangen, darüber zu sprechen, sondern die Frage danach zu stellen, was sind neue Grundsatzideen, was würden, ich sage jetzt mal Hildegard und Manuela und Sabine sich überlegen, wenn diese Frauengruppe zusammensitzt und die Frage gestellt wird, was versteht ihr unter Sicherheit und wie gewährleistet ihr das? Und ich vermute sehr stark, dass dabei eben nicht rauskommen würde, lasst uns eine hierarchische Gruppe aufbauen, sie in Uniform stecken, bewaffnen und so weit wie möglich von der Gesellschaft isolieren. Ich glaube, das wäre keine zum Beispiel weibliche Antwort auf diese Sicherheitsfragen. Und das möchten wir gerne in den Raum stellen und diskutieren lassen.
2: Und was sind eure Grundsätze auch für diese Diskussion?
4: Wir werden oft gefragt, ob wir so etwas haben wie Forderungen und darauf ein ausdrückliches Jein, weil das Ziel unseres Vereins ist eben nicht, jetzt aus den Menschen, die sich vielleicht aus privilegierteren Situationen zusammengefunden haben, weil sie zum Beispiel einfach schon mal die Zeit haben, überhaupt sowas zu machen, wie einen Verein zu gründen oder so, schon abgeschlossene Forderungen aufzustellen, sondern der Kern unseres Vereins oder unserer Vereinsarbeit insgesamt ist, Menschen zusammenzubringen aus sehr unterschiedlichen Perspektiven und die Lösungen finden zu lassen zu einzelnen Reformbedarfen. Und das ist im Grunde vielleicht der Punkt, den ich an der Stelle einmal berichten möchte, ist im Grunde, wir haben keine Forderung in dem Sinne, sondern wir haben Reformbedarfe für uns erkannt. Und der erste Punkt, das ist im Grunde der, den ich auch gerade schon beschrieben habe, dass Polizei und auch Polizeikultur eben einfach sehr männlich geprägt ist. Wir wollen den Raum zum Beispiel in der Säule dafür öffnen, zu überlegen, wie können weibliche Attribute, weibliche Eigenschaften, weibliche Einschätzungen in die gesamte Polizeikultur, also in den Dienst und auch in die Ausbildung deutlich mehr einfließen. Der zweite Punkt ist, demokratische Streitkultur und Meinungsfreiheit in der Polizei stärken. Unter dem Punkt fällt im Grunde alles, was so mit dem Neutralitätsprinzip zu tun hat. Da ist für uns gerade im Moment einfach ein Riesenthema, also sowieso der Neutralitätsbegriff an sich, der im Moment ja viel diskutiert wird, ob es jetzt um Regenbogenflaggen auf dem Bundestag geht oder über bestimmte Inhalte, die Lehrer zum Beispiel im Unterricht besprechen. Und in unserem Zusammenhang ist das natürlich auch so, weil auch Beamtinnen der Neutralitätspflicht unterliegen und sich jetzt gerade im Moment eine, ich nenne es mal kognitive Dissonanz auftut zwischen Polizisten JuristInnen sind dafür da, die Verfassung zu schützen. Und wir sehen aber gerade, wie politische Parteien aufsteigen, die im Entferntesten vorhaben, die Verfassung und die Grundrechte und Menschenrechte zu schützen. Und wenn man darauf beharrt, dass die politische Neutralität von PolizistInnen bedeutet, dass sie sich nicht positionieren dürfen, dann ist die Gefahr im Moment sehr, sehr groß, dass das Beharren auf dieser politischen Neutralität eher dazu führt, dass BeamtInnen, also PolizistInnen jetzt speziell, also Weisungen zum Beispiel oder neuen Gesetzen oder sowas von Parteien folgen, die eben genau das nicht tun, die Verfassung zu schützen.
5: Da würde ich auf ein paar Punkte eingehen, die auf eurer Webseite steht. Zum Beispiel, ihr schreibt, dass ihr dafür arbeitet, dass Sicherheit in einer demokratischen Gesellschaft neu gedacht wird. Mhm. Was wird genau damit gemeint?
4: Wir verfolgen ja auch jetzt im Moment Debatten um Sicherheit und Neutralität, die aus meiner Sicht oder auch aus Vereinssicht eigentlich fern davon sind, tatsächlich dazu geeignet zu sein, für Sicherheit zu sorgen. Also da geht es besonders um diese ganze Feindbilderschaffung rund um migrantische Personen. Es geht um politische Widerstandsbewegungen. Das sind ja alles Dinge, die in letzter Zeit viele Menschen bewegt haben und vor allen Dingen auch im Kontext Polizei und Sicherheit dafür gesorgt haben, dass, ich würde sagen, Sicherheitsverständnis irgendwie verfestigt wurden, die eigentlich nicht wirklich etwas mit Sicherheit zu tun haben. Also um die beiden Beispiele aufzugreifen, es trägt tatsächlich auch einen großen Teil daran, dass das Sicherheitsverständnis innerhalb der deutschen Bevölkerung ja sehr verschoben ist, die deutsche polizeiliche Kriminalstatistik. Das ist ein Punkt, auf den würde ich sehr gerne eingehen. Die polizeiliche Kriminalstatistik ist, muss man eigentlich so sagen, wie vielleicht eine Arbeitsbeschreibung der Polizei, aber eignet sich im Grunde eigentlich nicht dafür, um ein Empfinden oder eine, ja, wenn man das positiv formulieren möchte, eine Datengrundlage dafür zur Hand zu haben zum Thema Kriminalität. Also der Name an sich verwirrt eigentlich schon. Das hat mehrere Gründe. Zum einen ist die polizeiliche Kriminalstatistik, wie das Wort schon sagt, eine polizeiliche Statistik. Und sie ist eine Ausgangsstatistik, allerdings bei der Polizei. Das bedeutet, Straftaten, die bei der Polizei bekannt werden oder durch die Polizei beanzeigt werden, die stehen in dieser Statistik drin. Das heißt, dass in dem Moment, wo die Zahlen in diese Statistik wandern, zwar Straftatbestände erfüllt sind, aber zum Beispiel noch kein Gericht ein Urteil darüber gefällt hat, ob jetzt am Ende tatsächlich, also einberechnet Schuldausschließungsgründe, zum Beispiel Rechtfertigungsgründe, tatsächlich Straftaten begangen wurden. Und um das ein bisschen greifbarer zu machen, Menschen, die auf der Flucht sind und nach Deutschland kommen, die begehen in dem Moment, wo sie die Grenze überschreiten, mit diesem einen Schritt, sage ich mal, drei Straftaten auf einmal, also die unerlaubte Einreise ohne Aufenthaltstitel, die unerlaubte Einreise ohne Pass und unerlaubten Aufenthalt ohne Aufenthaltstitel und ohne Pass. Das sind drei Straftaten innerhalb kürzester Zeit, die, und das ist gemeint mit dieser grundsätzlichen Frage nach Sicherheit, die für niemanden eine Gefahr sind in dem Sinne. Gleichzeitig, um das auch nochmal gegenüberzustellen, landen in dieser Statistik Kriminalitätsfelder oder Straftaten aus anderen behördlichen Zusammenhängen, also zum Beispiel Wirtschaftskriminalität, diese ganzen Cum-Ex-Fälle, Steuerhinterziehung insgesamt, Ausbeutung durch Überreiche, nicht in dieser Statistik, weil die in Statistiken von anderen Behörden landen, also von den Finanzbehörden zum Beispiel. Das heißt, auch die polizeiliche Kriminalstatistik hat eine erhebliche Rolle dabei, wenn es darum geht, dass dieses Feindbild geschürt wird von AusländerInnen sind kriminell, alte weiße Männer nicht, also jetzt sehr plakativ ausgedrückt.
5: Also man könnte sich fragen, warum diese Kritik und diese Ansätze quasi in die Öffentlichkeit zu bringen und nicht erstmal intern in der Polizei zu diskutieren oder nicht nur intern in der Polizei zu diskutieren. Ja. Wie steht ihr dazu?
4: Ich glaube, es braucht alles. Also ich persönlich werde die Frage auch oft gefragt, weil ich ja gerade einfach sehr, sehr viel für Better Police mache und weniger im Dienst bin. Ich glaube, es braucht alles. Und ich glaube, jetzt gerade braucht es aber vor allen Dingen eben diese Verbindung in die Zivilgesellschaft, weil viele Polizistinnen und Polizisten, die ihr eigenes System wohlwollend, möchte ich ganz ausdrücklich sagen, kritisieren, die stoßen nicht unbedingt auf offene Ohren. Und das liegt nicht unbedingt an einzelnen Personen, sondern das liegt einfach daran, dass schon alleine die Organisationsstruktur der Polizei rein psychologisch nicht viel dazu beiträgt oder eigentlich dem entgegengerichtet ist, eine gesunde Fehlerkultur oder eine flexible Weiterentwicklungsfähigkeit zu beinhalten. Und das ist der Grund, warum wir jetzt versuchen, Allianzen aufzubauen, dass genau diese Menschen sich zusammenfinden, um eine Solidarität aufzubauen, die dann auch in die Behörden und in die Politik wirken kann überhaupt. Eins, was ich noch dazu fügen möchte, ist, dass die institutionelle Antwort darauf auch einfach wahnsinnig mangelhaft ist. Also es gibt einfach kaum bis gar keine institutionalisierten Dialogformate zwischen der Polizei und der Zivilgesellschaft. Es gibt auch keine Möglichkeit für Polizistinnen oder für Menschen von außerhalb der Polizei, sich über die Polizei zu beschweren, zu kritisieren oder zum Beispiel auch Strafanzeigen zu tätigen, weil, und das ist ja schon rein systematisch eigentlich ein logischer Fehler, wenn man sich über die Polizei beschweren möchte, dann tut man das bei der Polizei. Egal, ob es Strafanzeigen sind, ob es Disziplinarverfahren sind, die die Polizei innerhalb der eigenen Strukturen bearbeitet, auch unabhängige Beschwerdestellen, gibt es noch viel zu wenig, sind mit viel zu wenig Möglichkeiten und Ressourcen und auch rechtlichen Möglichkeiten aufgestellt. Remonstrationspflicht möchte ich in dem Zusammenhang noch mal einmal kurz als Stichwort benennen. Remonstration bedeutet oder ist eine Beamtenpflicht, die jeden einzelnen Beamten und jede einzelne Beamtin dazu verpflichtet, das eigene Handeln auf Rechtmäßigkeit zu überprüfen. Also eigentlich soll es ein Instrument sein, um den Rechtsstaat zu schützen. Die Remonstrationspflicht ist nach der NS-Zeit rechtlich zwar ein bisschen ausgebaut worden, praktisch aber noch super fragil, weil es rein praktisch bedeutet, dass wenn ich in einem Moment den Eindruck habe, die Maßnahme, die jetzt hier gerade umgesetzt werden soll, die ist rechtswidrig oder verstößt gegen Menschen oder Grundrechte, dann ist der praktische Weg, dass ich zu meinem Vorgesetzten oder meiner Vorgesetzten gehe und sage, diese Maßnahme, die sie hier gerade planen, die ist rechtswidrig, die setze ich nicht um. Und weiter geht es dann mit, dass man dann, wenn die Weisung bestätigt wird, zum nächsten Vorgesetzten muss und im Grunde zu guter Letzt nur noch die Möglichkeit hat, diese Weisung nicht umzusetzen, wenn man weiß oder die Ahnung hat, man begeht dadurch eine Straftat oder man verstößt gegen die Menschenwürde. Und alleine bei dem, wie ich es jetzt gerade gesagt habe, fällt mir selber eben auch wieder auf, wer macht das? Wer macht das in einer so organisierten Struktur, mit so einem Korbgeist, mit so einer Macht gegenüber dem Einzelnen oder der Einzelnen? Dazu kommt, dass es keine Statistiken dazu gibt. Es gibt keine institutionalisierten Veröffentlichungen von zum Beispiel Personen innerhalb der Polizei, die remonstriert haben. Also das vielleicht auch nochmal ganz deutlich, dass der Weg, den wir jetzt beschreiten, Ergebnis davon ist, dass wir glauben, dass die Zivilgesellschaft und zivilgesellschaftliche Zusammenschlüsse weitaus mehr, also zu weitaus mehr in der Lage sind, als jetzt die Wege zu beschreiten, die es aktuell schon gibt.
5: Du bist im Vorstand von Better Police, du bist auch als Pressesprecherin aktiv. Was hat dich persönlich dazu bewegt, dich bei dem Verein, bei der Initiative zu engagieren?
4: Zweierlei. Zum einen, ich bin Polizistin geworden aus einer sehr unpolitischen Blase heraus, würde ich sagen. Also bei mir hat ganz doll dieses Narrativ gewirkt, Polizei, Freund und Helfer, was ja jetzt nicht auf einzelne Personen grundsätzlich falsch ist, aber strukturell war es zumindest so, dass während meiner Zeit, meiner Arbeitszeit, meiner Dienstzeit als Polizistin ich immer mehr Situationen erlebt habe, wo ich gemerkt habe, dass mein moralischer Kompass und das, was ich tatsächlich tue im Dienst, sich voneinander entfernt haben. Und das hat sich für mich nicht gut angefühlt. Ich habe versucht, im Außen nach Menschen zu suchen, mit denen ich das besprechen kann, was innerhalb der Polizei auch der Fall war und gleichzeitig aber irgendwann eben seine Grenzen hatte, weil unsere Aufgabe einfach innerhalb der Strukturen nicht war, die Struktur selber in Frage zu stellen. Und im Außen ist eben auch schwierig ist, diese Kommunikationspartner zu finden, weil wenn man auf Menschen oder wenn es Menschen gibt, die die Polizei kritisieren, dann sind es ja oft Gruppen, die auch wirklich einfach von jedem Gespräch mit der Polizei Abstand nehmen oder mit einzelnen PolizistInnen. Und dann war der Weg halt auch relativ schnell vorbei, an wen man sich irgendwie wenden konnte. Polizeigewerkschaften waren für mich auch nur bedingt Ansprechpartner, weil das eben tatsächlich reine Berufsvereinigungen sind, die in der Regel eben auch wenig kritisch gegenüber der Polizei sind, sondern eben mehr einfordern oder sich mitunter, das hat Mohammed Amjahid gerade in einer sehr ausführlichen Recherche Arbeit auch sehr deutlich gemacht, sich eben auch in politische Inhalte einmischen, in denen sie plattformuliert eigentlich nichts zu suchen haben. Und ich hatte damals, als diese kognitive Dissonanz bei mir persönlich sehr stark wurde, eben niemanden gefunden, an den ich mich richten kann oder hatte dann irgendwann jemanden gefunden, nämlich die Initiative Better Police, die damals gegründet wurde von Oliver von Dobrowolski, auch ein Polizist, der sehr öffentlichkeitswirksam oder beziehungsweise als, ich würde sagen, fast einziger Polizist, der öffentlichkeitswirksam aufgetreten ist. Die Initiative ist dann die folgenden Jahre so ein bisschen eingeschlafen. Das hatte aber nichts damit zu tun, dass es keine Resonanz gab, sondern das hatte was mit Corona zu tun. Damit, dass es eben auch Polizistinnen oder einzelne Menschen gar nicht so leicht fällt, sich eben auch so zu positionieren. Und dafür gibt es ja auch Gründe genug. Ja, auch ein Punkt, der meine persönliche Geschichte betrifft. Ich war eine Zeit lang in der Klimagerechtigkeitsbewegung sehr aktiv gegen mich läuft. Zum Beispiel eben auch ein Disziplinarverfahren, weil die Bundespolizei der Meinung ist, das, was ich zivilgesellschaftlich tue, habe ich zu wenig getrennt von meinem Beruf. Das sind für mich wichtige Fragen, die ich gerne besprechen möchte. Und zwar auf einer vollkommen verfassungsfreundlichen Art und Weise, aber eben mit den Themen, die besprochen werden müssen. Naja, und dann hatte es sich irgendwann zugetragen, dass Olli und ich uns getroffen haben in Berlin und ja, spazieren gegangen sind und gesagt haben, irgendwie, ja, müssen wir was zusammen machen. Wir waren damals mit Baha Aslan, auch Vorstandsmitglied von Better Police, so die einzigen, also nicht die einzigen, aber drei der Menschen mit Polizeikontext, die ja eine Form von Öffentlichkeitswirksamkeit hatten. Und daraus ist dann die Idee entstanden, diese Initiative Better Police nochmal aufzugreifen und wirklich zu einem Verein zu machen, zu einer gemeinnützigen Organisation und perspektivisch zu einer NGO, die aus der Debatte nicht mehr wegzudenken ist, hoffentlich.
5: Und für diejenigen, die vielleicht mehr über euch wissen wollen, wo findet man weitere Informationen?
4: Man findet weitere Informationen auf unserer Website, die heißt betterpolice.de. Da gibt es alle Informationen, auch zum Mitmachen vor allen Dingen. Es gibt Informationen auf unseren Social-Media-Kanälen. Wir sind aktuell vertreten bei Blue Sky und bei Instagram @betterpolice. Da kann man sich weiter informieren, da kann man vor allen Dingen auch mitwirken, Mitglied werden. Herzliche Einladung dazu, auch einfach in unsere Signal-Channel zu kommen, findet man auch auf der Internetseite. Wir versuchen so ein bisschen zweistufig vorzugehen, einfach eben bei der Annahme, dass es vielleicht Menschen grundsätzlich, aber speziell in dem Kontext auch nicht so einfach fällt, einfach direkt in so einen Verein einzutreten. Wir haben genau eben unterschiedliche Angebote, die Stammtische online und persönlich, aber auch diesen Signal-Channel, wo man erstmal einfach interessiert mitlesen und mithören und mit dabei sein kann, bevor man sich dazu entscheidet, wirklich mitzumachen.
5: So, Chiara Mals vom Verein Better Police. Und mit dir sprach ich auch über die Aktivitäten des Vereins und über die Pläne für die Zukunft. Das könnt ihr im kompletten Gespräch hören, in dem kompletten Interview, das in der Loro-Mediathek demnächst zu finden ist. Und ihr hört die Juni-Folge von Engagement on Air hier auf Loro. Und im zweiten Teil unserer Sendung, da blicken wir wieder in der Zeit zurück, denn am 20. Mai, da fand in Rostock die Aktion Vielfalt stärken statt. Sie wurde vom Verein Sienhong auf dem Neuen Markt organisiert. Auch Loro war dabei mit einem kleinen Tisch, mit einem Aufnahmegerät, mit Mikrofonen. Daraus ist eine Art Live-Reportage entstanden, die ihr jetzt zu hören bekommt.
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1: Hallo aus dem Neuen Markt in Rostock. Hier sind Jan.
5: Und Flavia.
1: Und wir sind heute, dem 20. Mai, hier bei der Aktion Vielfalt stärken vom Rostocker Verein Sienhong gemeinsam unter einem Dach. Die Aktion findet anlässlich zwei wichtiger Tage statt, die genau in dieser Woche passieren.
5: Ja, und die findet tatsächlich zwischen diesen zwei Tagen statt, nämlich dem Deutschen Diversity-Tag, der eigentlich schon am Tag vor dieser Veranstaltung stattfand, nämlich am 19. Mai, und dem Welttag der kulturellen Vielfalt. Und dieser findet am 21. Mai statt. Und heute, ja quasi in der Mitte, wie gesagt, hat eben Sienhong diese Mitmachaktion ins Leben gerufen. Aber Jan, was bedeutet genau diese zwei Tage?
1: Der Deutsche Diversity Day ist ein bundesweiter Aktionstag, der die Vielfalt in der Arbeitswelt sichtbar macht. Er wird seit über 10 Jahren von dem Verein Charta der Vielfalt ausgeführt. Der UNESCO-Welttag der kulturellen Vielfalt will die unterschiedlichen Kulturen, Traditionen und Lebensstile der Menschen weltweit feiern. Außerdem dient er dazu, den Austausch zwischen den Gesellschaften zu stärken.
5: Ja, und ein bisschen euch zu erzählen, was alles hier bei der Aktion am Neuen Markt stattfindet. Es handelt sich um einen bunten Nachmittag mit Musik, mit Begegnungsmöglichkeiten und mit Mitmachangeboten, wo gezeigt werden soll, so schreibt Sienhong in der Ankündigung, wie bunt Rostock ist und welche Bedeutung auch kulturelle und gesellschaftliche Vielfalt für das Zusammenleben hat.
1: Von 16.30 Uhr bis ca. 18.30 Uhr dauert die Veranstaltung. Vielleicht an dieser Stelle schon ein paar Hinweise zum Programm. Ab 17 Uhr gibt es beispielsweise musikalische Beiträge vom Chor für Vielfalt, vom Chor CCPK sowie vom ukrainischen Ensemble Susiria.
5: Ja, also gleich geht es los mit Musik. Aber Jan, was passiert gerade hier auf dem Platz? Also Aufbauphase ist vorbei.
1: Genau, der Pianist probt schon mal ein wenig. Genau, und es sind auch schon reichlich Leute hier, würde ich sagen. Der Verein Zusammen Bewegen hat auf jeden Fall einen Stand hier. Ein Stand ist eben da, wo der Pianist untersteht und gerade probt, und einmal von Xian Hong ein Stand.
5: Und darüber werden wir euch dann in den nächsten Minuten näher berichten. Wir werden eben auch diese Veranstaltung auch begleiten und ja, die eine oder die andere Person hier an unserer Aufnahmestation am Mikro haben. Aber bevor wir weitermachen, dann erstmal eine kleine musikalische Unterbrechung.

0: Ja, und wir sind zurück. Hallo, wir sind wieder eigentlich am Neuen Markt, wo heute die Henong zu Aktionstag Vielfalt stärken aufgerufen hat. Und ihr hört im Hintergrund und ihr habt gerade gehört auch den Chor für Vielfalt von dem Verein die Henong und die Eröffnung von der Integrationsbeauftragte der Hansestadt Rostock, Stefanie Nelles. Guten Tag und herzlich willkommen auch hier bei uns.
1: Ja, hallo erstmal an alle Hörer von Logo. Schön, dass ihr hier seid.
0: Also heute geht es um kulturelle und gesellschaftliche Vielfalt. Wenn wir auf Rostock schauen, wie ist Ihrer Schätzung nach ein bisschen so die Lage hier?
1: Also ich finde, Rostock, wissen wir ja alle, die letzten Jahre ist ja sehr viel vielfältiger geworden. Also vielleicht, dass wir ungefähr, ich mag nicht so gern Zahlen, aber wir haben jetzt mittlerweile auch schon fast 15% Menschen mit Migrationshintergrund. Das ist schon relativ gute Zahl. Also wir haben ja relativ wenig angefangen. Man merkt es, finde ich, auch im Stadtbild. Überall sind Menschen sichtbar, sage ich mal, die eben auch durchaus aus anderen Kulturen kommen. Und ich finde, es ist unglaublich toll. Es macht die Stimmung aus in der Stadt, es macht die Vielfalt aus. Und ich finde, es gehört auch zu einer Universitäts- und Hansestadt dazu, dass man eine Vielfalt auch sieht und dass sie auch dabei ist.
0: In ein bisschen in Anspielung auch auf dem Motto von diesem Jahr, wenn Vielfalt gewinnt, gewinnen wir alle. Das haben Sie auch in Ihrer Rede erwähnt. Was bedeutet das? Das haben Sie auch ein bisschen angeschnitten in diesem Jahr besonders.
1: Also wir haben dieses Jahr Landtagswahlen, das wissen wir alle. Und wir sehen natürlich auch alle mit großer Sorge die Prognosen, die wir für dieses Land haben. Ich gehöre sicherlich wie viele andere dazu, die immer noch wahrscheinlich bis zum 20. hoffen, dass das nicht eintritt, was wir befürchten. Deswegen ist es unsere Aufgabe, Leute auch zu erklären, dass sie keine Sorgen haben müssen. Also die Vielfalt ist nichts, was uns irgendwie beängstigen sollte, sondern was uns ganz viele Chancen gibt. Und ich kann aus meiner Position als Integrationsbeauftragte nur auf so viele tolle, positive Beispiele hinweisen. Und ich glaube, das muss ich gar nicht. Aus meiner Position. Jeder sieht das, egal ob er einkaufen geht, ob er ins Restaurant geht, ob er beim Bäcker einkaufen geht. Die Vielfalt ist überall sichtbar. Und jetzt stellt man sich mal vor, diese Menschen wären nicht da. Wer würde dann diese Arbeit machen? Ja, also es ist wirklich für uns eine unglaubliche Bereicherung. Und genau so müssen wir drauf gucken. Und dann ist es nichts, was uns Angst machen muss, sondern was uns eigentlich Hoffnung für die Zukunft machen kann.
0: Also die Vielfalt ist in dieser Stadt sichtbar. Wird diese Vielfalt aber, sag ich mal so, auch in der Stadtbereich, in den Institutionen, in den Einrichtungen dieser Stadt genauso repräsentiert oder gibt es da noch Luft nach oben?
1: Da gibt es definitiv Luft nach oben. Also ich spreche jetzt mal ganz klar hier für das eigene Haus, das ist hinter mir, das Rathaus Rostock, also jetzt als Gebäude für die Stadtverwaltung. Auch hier sind wir sicherlich noch nicht da, wo wir sein sollten und müssen da sicherlich auch weiter daran arbeiten, dass die Vielfalt auch hier sichtbarer wird. Aber ich spüre sehr stark und jetzt sage ich mal, jetzt breche ich hier wirklich mal auch eine Lanze für unsere Unternehmen, die wir in der Stadt und auch im Land haben. Das ist großartig. Also ich muss sagen, ich mache meinen Job jetzt 15 Jahre. Und wenn ich früher zu Unternehmen gegangen bin und gesagt habe, wollen Sie nicht auch mal irgendwie gucken, ob Sie vielleicht auch Menschen aus anderen Kulturhintergründen einstellen wollen, war da eher eine, sag ich mal, reservierte Haltung. Jetzt ganz im Gegenteil. Die Wirtschaft, die steht voll hinter uns und sagt, bitte helft uns, wir brauchen die Leute, wir wollen die ja haben. Bitte vereinfacht uns die Verfahren, damit wir sie hier als Arbeitskräfte gewinnen können. Und das, finde ich, ist für mich gerade etwas, was mich unheimlich befreit und was mir auch eine gewisse Ruhe gibt, weil ich denke, die Wirtschaft hinter sich zu haben, das ist schon wirklich ein starkes Statement.
0: Gibt es Projekte, gibt es Pläne hier von der Stadt, die Sie erwähnen möchten, die ein bisschen so die Vielfalt auch in dieser Stadt stärken?
1: Ja, ich glaube, das gibt mittlerweile ganz, ganz viele Projekte, die die Vielfalt stärken. Und ich möchte da gar nicht immer auf so Spezielle gehen, weil Vielfalt passiert momentan wirklich. Und das ist, wir sind ja in Rostock schon einen Schritt weiter. Ne? Wir brauchen die Projekte, die brauchen wir, keine Frage. Aber die Vielfalt findet überall, in den Schulen, in den Kindergärten, in den Unternehmen, da findet die Vielfalt statt. Und da erlebe ich das als sehr positiv. Und da gibt es so, so viele Beispiele. Und ich bin selber immer sehr überrascht, auch gerade, wenn ich immer aus dieser Innenstadtperspektive vielleicht mal auf die Stadtteile gucke, was da schon alles passiert in einem ganz normalen Umgang miteinander, ob es im Hort ist, im Kindergarten, im Stadtteil, im Begegnungszentrum, das ist gelebte Vielfalt.
0: Frau Nelles, Integrationsbeauftragte der Stadt Rostock, vielen Dank für dieses Interview und wir lassen das eben ausklinken, ein bisschen auch mit dem Chor für Vielfalt.
1: Danke. Vielen Dank, danke.
2: Ihr hört Loro heute vom Rostocker Neuenmarkt, wo gerade die Aktion Vielfalt stärken, organisiert vom Verein Sien Hong, stattfindet, anlässlich des Welttages für kulturelle Vielfalt. Und bei mir ist jetzt gerade...
3: Mein Name ist Wen Wu, der Vorstand von dem Verein Sien Hong, gemeinsam unter einem Dach.
2: Was für ein Verein seid ihr, beziehungsweise welche Schwerpunkte habt ihr in eurer Arbeit?
3: Also unser Verein wurde seit Oktober 1992 nach dem Pogrom Lichtenhagen Rostock gegründet. Und unser Schwerpunkt gerade ist es in den Bereich Integrations-, also Sprachmittlung, Integrationskurs und allgemein politische Weiterbildung.
2: Ihr veranstaltet heute diese Aktion. Warum habt ihr sie ins Leben gerufen?
3: Ja, wir haben, unser Motto ist die Safe und den Verein, ist Vielfalt verstehen, Vielfalt leben und Vielfalt stärker. Also das ist ein richtiger Anlass für unser Verein und das ist nochmal ein Zeichen zu sagen, dass wir sind schon in einer vielfältigen Gesellschaft und soll man das einfach auch bewusst sein und bewahren, diese Vielfalt, die wir gerade haben.
2: Was braucht es aus eurer Sicht, um die Vielfalt in Rostock zu stärken?
3: Ich denke, das ist heutzutage, das gibt auch die unterschiedliche Information, so sagt man, dieser Fluss von Informationen von unterschiedlichen Kanälen. Wir würden so bemalen, das ist Migration und Integration, es ist so schlecht, aber das ist, kann man diese Wahrheit nicht weggucken. Das ist Deutschland, ist zugewandertes Land und Zuwanderungsland und das ist postmigrantische Gesellschaft. Und das muss den Leuten zuerst verstehen, wo wir stehen jetzt gerade und was wollen wir, wohin wollen wir die Reise zusammengehen.
2: Welche Herausforderungen in der Stadt sind für euch am größten?
3: Die große Sorge für uns ist natürlich als Verein, das ist, wir haben eigentlich auch nur Projektförderung und das ist gerade mit den Integration ist es auch immer eine freiwillige Aufgabe. Natürlich, dann haben wir auch Sorge für unser Projekt nächstes Jahr zum Beispiel. Das ist sozusagen, Finanz ist es auch immer die große Sorge und gleichzeitig wir haben auch große Sorge mit den ganzen Pronoch, dass diese populistische Kraft ist einfach auch sehr stark.
2: Was sind in diesem Zusammenhang der Vielfalt eure nächsten Pläne bzw. Projekte?
3: Wir haben als Fach weiterhin, wir hoffen, das ist unser Projekt, die Integrationskurs, die Sprachmittlung und unser Projekt allgemein politische Weiterbildung weiter durchführen, weil das ist so die wichtige Maßnahme dadurch, so durch unser Korps für Vielfalt. Wir haben auch Zugang mit unterschiedlichen Zielgruppen und wie gesagt, das ist unser Motto und wirklich durchführen können, das ist diese Vielfalt verstehen, Vielfalt leben und Vielfalt stärken.
2: Vielen, vielen Dank für die Beantwortung unserer Fragen.
3: Sehr gerne.
0: Ja, und wir sind immer noch am Neuen Markt, hier bei der Aktion Vielfalt stärken. Und ihr hört im Hintergrund, gerade singt der ukrainische Chor zu Syria, aber davor. Und damit begrüße ich schon meine nächste Gästin hier an unserer kleinen Aufnahmestation. War der Chor Sissi Beke auf dem Platz oder vor dem Mikrofon? Ja, was muss man über den Chor und über Sie persönlich wissen? Hallo.
4: Hallo, mein Name ist Caroline Siegmund und ich leite diesen Chor Sissi Beke seit 20 Jahren, ein bisschen mehr. Und wir haben ihn in Bistow gegründet, einer evangelischen Kirchgemeinde hier in Rostock. Mit ganz wenigen Jugendlichen habe ich angefangen, Lieder aus Afrika zu singen, weil ich selber eine ganze Weile in Tansania gelebt habe und dort angefangen habe, Lieder zu sammeln. Und aus dieser kleinen Gruppe von jungen Mädchen ist im Laufe der Zeit ein großer Chor geworden. Sie haben ihn ja gerade gehört. Und wir haben uns darauf spezialisiert, tatsächlich nur Lieder vom Kontinent Afrika zu singen, aus ganz unterschiedlichen Ländern. Ganz viel aus Ostafrika, Tansania, Kenia, dann aber auch Gambia, Ghana, ganz viele Lieder aus Südafrika. Und wir singen a cappella und nur mit Trommelbegleitung und genau, singen vierstimmige Lieder und sind ein Chor, der auch Familien als Ganzes einschließt, sodass auch kleine Kinder einfach mitsingen und von vornherein mit der Vierstimmigkeit aufwachsen.
0: Und ja. Was war der Grund, beziehungsweise was waren die Gründe für die musikalische Auswahl, dass Sie nur Lieder aus Afrika, aus dem afrikanischen Kontinent genommen haben?
4: Genau, für den heutigen Tag, meinen Sie?
0: Auch
4: ja,
0: für den heutigen Tag,
4: genau. Wir haben zum Beispiel am Anfang ein Lied aus Tansania gesungen, Amani Leo, Frieden heute. Das ist ja die Botschaft, die wir schlechthin brauchen in der heutigen Zeit und was letztendlich die Grundlage für ein gutes Miteinanderleben bedeutet. Und es ist ja im Moment wirklich ein schrecklicher Zustand auf der ganzen Welt. Daher ist auch die Musik aufgerufen, sich zu zeigen und für Frieden, Friedenslieder zu singen einfach. Daher war das unser erstes Lied. Aber wir sind auch quer durch den Gemüsegarten gegangen, in Afrika sozusagen. Und am Ende stand ein Shegobe-Lied aus Südafrika, ein Abschiedslied. Wir machen uns wieder auf die Reise und sind aber sicher, dass wir uns wiedersehen. Also wir haben ein wirklich ganz buntes Repertoire aus religiösen Liedern, aber auch aus weltlichen Liedern. Liedern, die so auf den Dorfstraßen bei den Hochzeiten entstehen, aber auch die in Gottesdiensten gesungen werden. Also es ist wirklich ganz bunt gemischt, unser Programm.
0: Also heute, diese Aktion wurde anlässlich zwei Tage, eben den Deutschen Diversity-Tag und anlässlich des Welttages der kulturellen Vielfalt ins Leben gerufen. Was bedeuten diese Tage und diese Aktion auch für Sie und für den Chor?
4: Ja, also wir singen ja eben Woche für Woche immer die Lieder aus Afrika und sind sehr glücklich mit dieser Musik, die für uns sehr besonders ist. Und ich finde es ganz notwendig, wenn man in einer Stadt zusammenlebt, dass eine große Toleranz für alle Formen des Lebens existieren. Und so, auch nur so kann es funktionieren, dass wir alle gemeinsam friedlich hier miteinander leben, dass wir uns gegenseitig zuhören und tolerieren und eben auch staunend die vielen Kulturen, die es hier in dieser Stadt gibt, wahrnehmen und lauschen, gerade auch was musikalisch so da ist. Das finde ich, kann noch viel, viel, viel mehr in Erscheinung treten in dieser Stadt. Und deswegen haben wir auch zugestimmt, haben gesagt, ja, wir sind auch ein Puzzleteil der Kultur in dieser Stadt und zeigen uns an dieser Stelle mal. Genau.
0: Dann vielen Dank für dieses Interview und ja, hier geht es weiter, noch ungefähr eine halbe Stunde hier am Neuen Markt mit der Aktion Vielfalt stärken und weiter geht es hier eben mit ukrainischer Musik, mit dem ukrainischen Chor zu Syria. Dankeschön.
4: Dankeschön.

0: Da sind wir wieder. Ihr hört immer noch Loro, heute auch vom Rostocker Neuenmarkt, wo gerade die Aktion Vielfalt stärken, organisiert vom Verein Sien Hong, stattfindet. Anlässlich des Welttages für kulturelle Vielfalt. Und bei mir ist gerade...
1: Ensemble Suzirie.
0: Ja, könnt ihr euch einmal vorstellen, wer seid ihr, was macht ihr?
1: Ich habe meine Ensemble seit 2 Jahren gegründet. Mein Ensemble ist sehr interessante Frau, weil das ist verschiedene Alter ist. Ja? Wir singen ukrainische ethnische Lieder. Wir möchten deutsche Publikum mit unserer Kultur, mit unseren ethnischen Liedern zusammenbringen. Ja. Wir sind 6 Personen. Unsere Mitglieder sind sehr interessante, hübsche und humorvolle Frau. Erste meine Galina Перепелкина. Das ist meine sehr klinke, gute Frau, weil sie singen erste Stimmen. Zweite Margarita Donska, dritte Olga Zaitseva, Flora Loris Rousseau und Anna Pöstreja und ich.
0: Warum habt ihr euch dafür entschieden, heute an diesem Tag teilzunehmen an dieser Veranstaltung? Was bedeutet der Tag der Vielfalt für euch?
1: Für uns bedeutet alle verschiedene Kulturen ist wichtig. Ja? In diesem Welt, das ist, wird interessant, wenn viele Kulturen, wir werden sie singen und hören und alles kennenzulernen. Ja? Das wird vielleicht alles gut in alles Welt.
0: Die Lieder, die Sie gerade gesungen haben, was bedeuten diese Lieder für Sie?
1: Für mich ukrainische Lieder ist bedeutet, dass mein Heimatland, weil ich für mich ist sehr für meine Ukraine und ich möchte diese Lieder mit meinen Mitgliedern singen. Ich möchte diese Lieder deutsche Publik zusammenbringen, ja. Und für mich, das ist Seele für mich.
0: Vielen, vielen Dank für die Beantwortung unserer Fragen.
1: Ja, vielen Dank für Ihre Einladung.
2: Ja, und das war unsere Live-Reportage sozusagen aus der Veranstaltung oder über die Aktion Vielfalt stärken auf dem Rostocker Neuenmarkt am 20. Mai, organisiert vom Verein Sien Hong. Und das war auch unser letzter Beitrag für heute, denn auch für die Juni-Folge von Engagement On Air ist die Zeit nun fast um. Die Beiträge dieser Sendung sowie die der vergangenen Episoden findet ihr in der Loro-Mediathek media.loro.de und im Sendungsarchiv auf der Projektseite loro.de/EOA. Und wenn ihr auch mitmachen wollt, das geht ganz einfach. Schreibt uns an. Die E-Mail-Adresse ist mitmachen@loro.de. Wir hören uns dann wieder am 2. Donnerstag im Juli. Und ich, Flavia, verabschiede mich. Ich danke euch fürs Zuhören und weiter geht es hier auf 90,2 mit der Loro-Freistunde gleich ab 18 Uhr. Euch noch einen schönen Donnerstagabend. Ciao!
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1: Ja, herzlich willkommen, liebe Hörerinnen und Hörer. Eine neue Ausgabe der Loro-Freistunde mit Alan und Bob. Hallo Bob.
2: Ja, hallo, lieber Alan, auch liebe Hörer und Hörerinnen. Herzlich Grüße auch von mir. Wir haben echt überlegt, ob wir heute auf Sendung gehen können.
1: Ja, lagen zu Hause auf unseren vorzüglich bequemen Sofas.
2: War das schön.
1: Bis 5 Minuten vor Sendebeginn und konnten uns eigentlich nicht so richtig aufraffen.
2: Ne? Womit wir auch schon beim Thema wären, ne? Faulheit. Faulheit ist heute das Thema, kann jeden treffen.
1: Genau.
2: Sogar uns.
1: Und die Faulheit natürlich nicht als solche, sondern als letzte der 7 Wurzelsünden.
2: Richtig.
1: Der Gesellschaft. Die Acedia, Faulheit, Ignoranz, Trägheit der Herzen.
2: Trägheit der Herzen. Das können wir uns wirklich hier nicht vorwerfen lassen. Wir sozusagen die kochende Leidenschaft per se auf dem Äther haben uns heute vorgenommen, euch mit einigen Dingen und Aspekten der Faulheit zu beglücken, damit ihr mal euch besser verstehen lernt oder eure Mitmenschen, ja, je nachdem, wie ihr euch so fühlt. Da geht es also einmal um die faulen Ausreden und inneren Schweinehunde, die man sich selbst, / wenn ihr jetzt nicht auf euch beziehen wollt, eure Freunde sich manchmal so geben, wenn sie was nicht erledigen wollen.
1: Tja, und dann klären wir auf, nämlich darüber, dass natürlich die heute so beschriebene Faulheit nicht unbedingt so ganz viel zu tun hat mit der Faulheit bei den Todsünden, nämlich der Trägheit, der Ignoranz.
2: Genau. Seid auch gespannt darauf, wie euch Faulheit helfen kann im Alltag, wie Faulheit Schlimmeres verhindern kann.
1: Oder im Zweifelsfall natürlich sogar zu Besserem führen kann.
2: Hm. Richtig.
1: Ja, das Erfindergeist ist, und das. Faulheit, was haben diese beiden Sachen miteinander zu tun? Ja,
2: das richtig. Klären wir. Das klären wir. Und wir erweitern auch euren Wortschatz. Prokrastination als moderner Lifestyle, das ist unser letztes Thema. Seid gespannt, was das eigentlich ist. So,
1: lieber Alan,
2: und jetzt geht's aber richtig los, ne?
1: Sind wir hier top motiviert?
2: Oh Gott, hab ich keine Lust mehr.
1: Reden schon was? So ganz schnell und engagiert drauf los. Lieber Bob, das lässt mich darauf

0: einen dauerhaften Trübung des Willens, wenn man immer so seiner Faulheit nachgibt. Vielleicht will man dann auch irgendwann gar nicht mehr so richtig. Und so richtig gut gelaunt ist man dann möglicherweise auch nicht. Wenn man denkt,
1: Ja.
0: man liegt immer faul, munter und vergnügt auf der Wiese rum. Ja, Verfinsterung des
1: Ja.
0: Gemütes.
1: Also als Quintessenz, wer faul ist, der denkt vielleicht im ersten Moment, er nützt sich was, ne? Er schont sich oder sowas, ja. Aber nein, er läuft total die Gefahr aus der Bequemlichkeit, sozusagen sich selber wirklich in ein Loch zu bringen, dass er aus der Faulheit nicht mehr rauskommt. Das ist die Gefahr. Und das haben die Alten noch gewusst. Das ist heute quasi, glaube ich, ein bisschen anders. Ne? Dazu kommen wir gleich noch. Jetzt wollen wir aber erstmal
0: Genau,
1: ein
0: apropos
1: bisschen,
0: Alte,
1: ja.
0: die es noch gewusst haben,
1: Ja, genau.
0: da gibt es natürlich auch Künstlerinnen und Künstler, die sich musikalisch an der Faulheit abgearbeitet haben, also sie offensichtlich so ein bisschen sich zusammengerissen haben, um mal in die Tasten zu hauen
1: Ja.
0: und die Saiten zu zupfen. Und da können wir uns jetzt nämlich ein bisschen zurücklehnen und
1: Ja.
0: zwei
1: Der
0: schönen
1: höchste
0: Liedern
1: Zeit.
0: lauschen, nämlich einmal der lieben Hildegard Knef, die das durchaus also problematisiert und singt,
1: Richtig.
0: ich bin leider viel zu faul.
1: Ganz
0: Ich
1: genau.
0: gehe weiter, vielleicht sogar die faulste in der ganzen Stadt.
1: Ja, so ist es, ne? Und dann kommen noch Pink Martini mit einer wunderbaren modernen Version, einer klassischen Melodie, der sie hier den Titel gegeben haben. Je ne veux pas travailler. Kein Bock. Los
0: Zu
1: geht's.
0: arbeiten.
1: Richtig.

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0: Oh ja. Herzlich willkommen zurück jetzt hier in der Loro, was sind wir? Loro Freistunde, ne? Zum Thema Faulheit. Faulheit! Hä? Faulheit, lieber Ellen, ich bin der Bob hier, lieber Ellen ist auch da, der guckt noch mal ein bisschen
1: in die Gegend. Ich bin ja froh, dass du überhaupt aus der Pause wieder zurückgekommen bist. So wie ich dich eingeschätzt habe, dachte ich, der bleibt bestimmt gleich beim Iswas auf der Bank liegen.
0: Ja, nicht sitzen. Ich bin da wirklich nicht mehr rausgekommen. Nur der Gedanke wirklich daran, dass man ja auch noch mal fertig werden muss hier und dass man sich richtig entspannen kann, der hat mich wieder hochgebracht.
1: Ja, wobei die Loro Freistunde heute, liebe Hörerinnen und Hörer, zur Faulheit der letzten der sieben Todsünden.
0: Die waren einem unglaublich anstrengenden, muss man jetzt zurückblickend sagen, unglaublich anstrengenden Zyklus hier.
1: Ja, sieben Sendungen zu sieben Todsünden. Heute die Faulheit und ich glaube, heute müssen wir tatsächlich mal etwas klarstellen. Nämlich, dass es gar nicht so schlimm ist, faul zu sein im heute gebräuchlichen Wortsinne. Weil das ist doch relativ weit entfernt von der Faulheit, wie sie sozusagen in biblischen Tagen beschrieben wurde.
0: Ganz genau.
1: Da ging es eher so um, ja wirklich, dass man nichts mitkriegt, was so auf der Welt los ist. Dass es einem auch egal ist, dass man also ignorant ist, herzlos ist und sich nicht mehr also aufraffen kann, Gutes zu tun. Gutes tun war früher natürlich in erster Linie zu arbeiten, an die Kirche zu zahlen und laut zu behaupten, an Gott zu glauben. Aber das war sozusagen damals der Kern der Faulheit. Heute wird ja Faulheit eher so ein bisschen auch unter dem Aspekt der kreativen Pause, der Regeneration für neue tolle Sachen verstanden.
0: Ja, na gut, ja genau. Wobei eben heute auch durchaus im Prinzip das immer sehr hart losgeht. Ne? Wenn man keinen Output hat in der Zeit, wenn man sitzt, ne? Dann war man automatisch faul. Sagen einem alle. Ne? Sagen der Chef, was haben Sie die letzten 10 Jahre hier eigentlich gemacht? Ja, hab hier die tollen Sachen rausgefunden und drüber nachgedacht. Wollen Sie mal hören? Nee.
1: Ja. Stimmt. Also, okay, auch heute muss die Faulheit nicht unbedingt eine kreative Pause sein.
0: Ja.
1: Aber wollen wir mal nicht so sein.
0: Also am Ende kommt es doch darauf an, dass man beide Seiten hat, ne? Dass man quasi die Arbeit hat, die Kreativität, die wirklich mit dem Output auch verbunden ist, aber auch natürlich die Entspannung, die Pausen, wo man drüber nachdenkt, was ist eigentlich zu tun? Was ist eigentlich zu tun und wie kann es besser laufen? Ne? Und dazu kommen wir gleich auch im nächsten Vlog. Vorher aber noch mal ein bisschen zur Entspannung und zum Abschalten was. Ne? Ein bisschen Musik,
1: mein lieber Ellen. Genau. Musik von Künstlern, die ganz sicher nicht träge sind im Herzen, im biblischen Sinne.
0: Ja.
1: Nämlich sehr fröhliche und vor allen Dingen auch schon sehr lang am Start befindliche deutschsprachige Sprechgesangler.
0: Richtig.
1: Die Fantastischen Vier. Die das also in, glaube ich, keinem Lied schöner auf den Punkt gebracht haben, wie schön auch mal der Müßiggang sein kann, wie dem Tag am Meer.
0: Genau. Und sauber wird man auch noch dabei. Ja. Und eine ganz saubere Kaste bilden ja auch die Tracker, ne?
1: Ja.
0: Die
1: immer mächtig am Rödeln sind.
0: Mächtig am Rödeln sind, ne? Und ab und zu müssen sie auch eine Pause machen. Das sagt schon, der Bandname, der folgende Band zeichnet schon quasi die Expertise aus, ne?
1: Truck Stop.
0: Genau. Ne? Mit dem legendären Titel einfach mal nichts tun.

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0: Ja, liebe Hörerinnen und Hörer, da sind wir wieder, die Loro-Freistunde mit Alan und Bob. Heute zum Thema Faulheit, Ignoranz, Trägheit im Herzen der letzten Sendung zu den sieben Todsünden. Natürlich nicht die letzte Sendung insgesamt, oder sind wir einfach zu faul, in Zukunft noch weiterzumachen?
1: Nee, also faul würde ich das nicht nennen. Ne? Ich würde sagen, wir entwickeln ja diese Sendungen auch aus einem Bedürfnis heraus. Ne? Ein Bedürfnis auch, den Leuten quasi ein bisschen das Leben zu erleichtern.
0: Ja.
1: Ne? Und uns selber auch. Ne? Stell dir vor, was wir sonst machen. Wir können auch im Steinbruch arbeiten in der Zeit. Nein, wir sitzen gemütlich hier im Studio, ne? Ein kleines Mikrofon hier und erzählen den Leuten, wie es sein müsste.
0: Das heißt also, wenn man schöne Dinge tut, sollte man möglicherweise nicht davon ablassen, sie zu tun, weil man zu faul ist. Nun machen wir mal ein kleines gedankliches Experiment.
1: Oh Gott.
0: Oh, lieber Bob.
1: Da muss ich mich erstmal ganz weit zurücklehnen schon jetzt. Ja. Ich mach die Augen mal zu.
0: 3 Minuten
1: wenn du nichts von mir hörst gleich, ne, dann stoß mich mal an.
0: Außer Schnarchgeräusche. Schon 3 Minuten nach Feierabend wagen wir es nochmal. Man könnte jetzt natürlich auch annehmen, dass es Leute gibt, die ihr Leben, ihre Schaffenskraft darauf verwenden, Schlimmes zu tun, böse Dinge, anderen Leuten Schaden zuzufügen, einfach nichts Gutes.
1: Ja.
0: Und da ist dann natürlich, und darauf sind auch schon so schlaue Menschen wie der Immanuel Kant gekommen, da sind natürlich Faule, die sozusagen böse sind und faul sind.
1: Ja.
0: Die besseren Bösen, weil die sind einfach so faul und schaffen es nicht, ihre schlimmen Dinge dann auch zu tun.
1: Ja. Weil der Teufel einfach fauler ist als der liebe Herrgott, quasi ist eigentlich die Welt gerettet. Weil besteht Aussicht auf Hoffnung.
0: Tja, das ist sozusagen die doppelte Negation, so ein bisschen, ne? Ist also schlecht, noch schlechter ist die Faulheit, aber insgesamt besser sozusagen als ein fleißiger Böser.
1: Genial.
0: Tja.
1: Genial, darüber denken wir nicht weiter nach. Das ist jetzt einfach so, abgehakt, erledigt.
0: Genau. Und was ja wahrscheinlich viele von euch und wir auch nicht wussten, ist also, dass eine sehr berühmte britische Band offensichtlich auch über lange Jahre einen heimlichen Immanuel Kant Lesekreis betrieben hat.
1: Richtig.
0: Anders lässt sich nämlich das Lied Die Wichtigkeit der Faulheit auf Englisch The Importance of Being Idle von Oasis gar nicht erklären.
1: Richtig.
0: Das ist wichtig, auch mal faul zu sein.
1: Die haben es echt verstanden. Ne?
0: Und jetzt hier in der Loro-Freistunde, 7. Ausgabe zu den Todsünden, es kommt alles raus.
1: Alles kommt raus, ja.
0: Wenn unsere Redaktion nicht so anti-faul und akribisch wäre, hätten wir das jetzt gar nicht hier so,
1: wir haben uns
0: wie auch immer,
1: selber enttarnt. Ne?
0: Ja, und wir beiden faulen Fliegen hier.
1: Ja, ist richtig. Ha. Faule Fliegen, ja. Faule Fliegen hat nämlich auch der gute alte Beck Hansen mal steigen lassen. Viele, viele Jahre ist es schon her. Da hat er mal gesagt, den ganzen Sample-Scheiß, die ganzen elektronischen Sachen und so, ich schenke es mir, ich vereinfache die Produktion, mache ein bisschen auf Akustik, schöne Album-Mutations und darum, ja, das herrliche Liedchen Lazy Flies daraus. Viel Spaß.
0: Bis gleich.

0: Ja, liebe Hörer und Hörer, herzlich willkommen zurück zur Lore-Freistunde zum Thema Faulheit. Damit beschließen wir also unseren Reigen der sieben Todsünden. Und zum Glück ist es so, die Faulheit ist auch immer die als letzte genannte. Nicht umsonst ist das so. Deswegen widmen wir uns ja auch.
1: Zu faul, die Faulheit eher aufzurufen.
0: Ja, nee, sie wollten, glaube ich, den Leuten sagen, es hätte noch mehr gegeben, aber sie hatten einfach keine Lust mehr, weiter aufzuzählen. Ne? Und das ist also das, was wir heute besprechen. Und da ist uns mal eine Sache richtig aufgefallen, lieber Ellen. Uns ist aufgefallen, wenn die Menschheit nicht so faul wäre, ja, dann würden wir wahrscheinlich irgendwie immer noch sagen, ach Mensch, so ein bisschen irgendwie den Tiger jagen und ein bisschen Körner sammeln irgendwie in die hohle Hand von irgendwelchen Gräsern, ist doch kein Problem. Und irgendwie jeden Abend eine Dreiviertelstunde am Stab reiben, bis es Feuerchen gibt.
1: Tja, die Geschichte beispielsweise der Rechenmaschinen,
0: ja.
1: Letzten Endes der Computer, da ja. Denkt man jetzt ja nicht, da hat einer in den Spiegel geguckt, sofern es schon Spiegel gab, ja, die gab es wahrscheinlich früh in Form von irgendwelchen Wasserflächen, hat gesagt, ich bin hier der große IT-Crack. Hm. Und die hatten einfach keine Lust mehr, mit ihren Stöckern im Sand zu wühlen und da irgendwelche hochkomplexen Rechenaufgaben zu lösen. Also, lass uns mal irgendwas Einfacheres erfinden.
0: Richtig.
1: Dann haben sie dann den Abakus erfunden. Und dann irgendwann waren sie zu faul, immer mit ihren Kugeln da hin und her zu schieben.
0: Splitter eingerissen, ja, mussten wieder rausgezogen werden.
1: Alles wieder was erfunden.
0: Immer weiter. Ne? Wohin soll das führen, lieber Ellen?
1: Die Faulheit sozusagen als Triebfeder des gesellschaftlichen Fortschritts.
0: Ja.
1: Ja, zwei Dimensionen, lieber Bob, die wir wahrscheinlich jetzt mal trefflich diskutieren könnten. Die erste Dimension ist natürlich an und für sich eine gute Idee. Siehe Star Trek.
0: Ja.
1: Die Gesellschaft ist, keiner muss mehr arbeiten. Die Technik sozusagen hat alles, gibt also sozusagen jeder Faulheit ihren Raum, trotzdem ist für alle gesorgt.
0: Ja.
1: Problem, heutzutage, wo Altkanzler Schröder sagt, es gibt kein Recht auf Faulheit,
0: ist jetzt
1: nicht so reif für Star Trek dann zumindest, weil was machen wir mit den ganzen Leuten, die nicht mehr arbeiten?
0: Genau, die ganze kapitalistische Verwertungslogik zielt ja eben darauf ab, dass die Leute irgendwas tun müssen, um halt ihr Brötchen zu bekommen. Das geht nicht anders. Es gibt auch halt kein so richtig alternatives System, außer bei Star Trek. Ja, und die zweite Ebene ist ja die?
1: Ja, hier Grundeinkommen und sowas. Das geht halt gedanklich stark in die Richtung. Ne?
0: Ja, ja.
1: Entfaltung des Menschen und so weiter. Und
0: ja, unter der Prämisse, dass alle das dann machen. Ne? Aber nun gut, woher soll es kommen? Ne? Keiner wird es freiwillig einführen. Sagen wir dem wahrscheinlich zumindest nicht.
1: Hm. Ne?
0: Zumindest nicht in der Form, wie es wirklich notwendig wäre, um die Leute zu einer freien Entfaltung gelangen zu lassen dann wirklich. Und einer Gleichberechtigung zu den anderen, die dann wirklich noch arbeiten.
1: Tja.
0: Das ist ja das große Problem, was immer wieder diskutiert wird.
1: Das ist eine große Wette zumindest auf die Güte des Menschen, auf die sozusagen Rechtschaffenheit.
0: Ja. Ja.
1: Und das in der letzten Sendung, Mensch, magischer Moment hier in der Lore-Freistunde.
0: Also, lass uns lieber zu der zweiten Dimension kommen. Und die zweite Dimension, die finde ich ja fast noch spannender. Die Menschheit hat ja also Fortschritte gemacht ohne Ende. Ja, allein die letzten 100 Jahre, was da alles passiert ist. Und dann kann man sich jetzt aber wirklich mal berechtigt die Frage stellen, fühlen wir uns deswegen glücklicher jetzt, dass wir einen höheren Durchsatz an Sachen haben, die wir machen können, die ganze Zeit total effizient arbeiten, ständig erreichbar sind, immer im Internet arbeiten können, recherchieren können? Oder ja, führt dich das gerade zu dem, was wir eigentlich tatsächlich sehen? Ne? Also Burnout, Erschöpfung und so weiter. Ne? Gerade dieses Fehlen quasi der Pausen, des Müßiggangs, dass uns das wirklich irgendwie quasi die Geister, die ich rief, die werde ich nicht los und die machen mich jetzt richtig fertig.
1: Das ist doch eigentlich schon wirklich ein Treppenwitz.
0: Ja, denn das heißt, den
1: Faulheit
0: Sinn des Lebens
1: führt zu Fortschritt, führt zu Beschleunigung, führt im Grunde eigentlich zu weniger Möglichkeiten, faul zu sein.
0: Das ist doch wirklich der Wahnsinn. Über diese beiden Dimensionen könnten wir jetzt trefflich diskutieren. Aber leider sind wir viel zu faul dafür.
1: Viel zu faul.
0: Ja.
1: Aber anregend sind die Gedanken allemal.
0: Ja.
1: Und das veranlasst uns allen Gelegenheit zu geben, nochmal ein bisschen bei schöner Musik weiter darüber nachzudenken, ganz faul und gemütlich. Und zwei Lieder haben wir dafür rausgesucht. Einmal ein gewisser Coco Drilo, der ist einfach mal faul und hat also das, weil er auch zu faul war, ins Studio zu gehen, dieses Lied aufzunehmen, hat er das gleich in seinem Wohnzimmer getaped, nämlich die Faul Wohnzimmer Edition.
0: Richtig. Und danach kommt noch eine, hat doch ein paar Sachen gemacht, die in die Richtung gehen. Ne? Marlene Dietrich mit ihrem wunderbaren, herrlich interpretierten Liedchen Lazy Afternoon.
1: Lazy Afternoon. Ja, da haben wir rein.

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0: Ja, herzlich willkommen, liebe Hörerinnen und Hörer. Wir sind jetzt schon beim letzten Block der letzten Sendung zum Thema Todsünden. Und heute, also quasi ist ja die Faulheit dran, lieber Ellen.
1: Ja. Ja,
0: die Faulheit. Und da hast du jetzt uns einen ganz besonders Schmankel hier quasi noch bitter erstritten quasi in unserer sehr dynamischen Redaktionsrunde, was du unbedingt noch loswerden möchtest.
1: Ja, es ist schon also der letzte Block in der letzten Sendung.
0: Ja, verdammt, es ist wirklich die
1: zumindest
0: letzte, höchste Eisenbahn.
1: Jetzt einige Hörerinnen und Hörer freuen sich jetzt vielleicht schon letzte Sendung von Ellen und Bob. Mitnichten.
0: Nein.
1: Letzte Sendung zu den sieben Todsünden. Ja, danach sozusagen arbeiten wir jetzt wieder chaotischer an den Dingen des Lebens
0: richtig
1: ab und nicht in so langen Zyklen. Ja, viele Dinge haben wir nämlich aufgeschoben in der Zwischenzeit. Spannende Themen, die wir dann in den kommenden Sendungen hier miteinander besprechen. Ja, letztes Stichwort zum Thema Faulheit, Trägheit, die Prokrastination, der Aufschub, die Erledigungsblockade, Handlungsaufschub als allumfassendes Prinzip und möglicherweise Phänomen moderner Gesellschaften, Fragezeichen, einzelner Gruppen. Also man kennt es so aus dem Studium, ne? Wenn man ehrlich
0: ja
1: ist. Viele Leute, die immer lustig und vergnügt sind, angenehme Dinge wie zum Beispiel Partys feiern,
0: ja,
1: immer mit so hoher Priorität abarbeiten,
0: ja,
1: akribisch.
0: Ja, richtig.
1: Andere Dinge, die unangenehmer sind, wie zum Beispiel das 5 Wochen überfällige Bartputzen zu erledigen oder eine 5 Seminararbeiten ja schnell noch zu schreiben, das wird
0: genau
1: dann auf den Sankt-Nimmerleins-Tag verschoben.
0: Auf den Tag 5 Minuten vor Eintreffen der Eltern zu Besuch kommen. Genau, also so ist es ja in der Regel. Ja, und da kann man sich jetzt natürlich in der Tat die Frage stellen, ist das wirklich dieses Aufschieben, quasi dieses Dinge vor sich herschieben, ist das halt eben wirklich, wie du schon sagst, ist das Faulheit oder sind die Leute einfach mit wichtigeren Dingen voll auf engagiert beschäftigt?
1: Ja? Spannende Frage. Zum Beispiel,
0: wenn wir immer ein halbes Jahr vor Sendetermin die komplette Konzeption für unsere Sendungen hier fertig haben,
1: ja,
0: einschließlich aller Versprecher, aller Hüster und sowas, das ist ja alles akribisch geplant hier.
1: Richtig.
0: Ja? Ist das wirklich jetzt ist das Engagement oder ist das nicht eher quasi Angst davor, dass die Arbeit plötzlich auf einmal zu viel werden könnte?
1: Ja.
0: Sind wir nicht eigentlich die Faulen?
1: So nach dem Motto, also bereite dich langfristig mit Nachdruck auf etwas vor, dann hast du nicht Riesenstress kurz davor.
0: Ja.
1: Ist was dran. Das ist also gar nicht so leicht zu sagen. Leichter zu sagen ist, wie, also im Grunde, welche Bedingungen erfüllt sein müssen, damit man überhaupt von Prokrastination sprechen kann.
0: Na, jetzt
1: falls ihr sozusagen nämlich geneigt seid, leichtfertig morgen gleich Prokrastination in jeder Ecke eurer Bürogemeinschaft zu vermuten, müsst ihr euch immer fragen, ist das Verhalten desjenigen, der aufschiebt, kontraproduktiv? Das müsst ihr mit Ja beantworten.
0: Ja.
1: Dann müsst ihr mit Ja beantworten, ist dieses aufschiebende Verhalten vermeidbar? Also könnte man es auch jetzt einfach machen. Auch das muss mit Ja beantwortet werden und es muss sich um eine echte Verzögerungstaktik handeln.
0: Ah.
1: Nicht einfach mal nur so irgendwie. Es muss also richtig klar werden, die Dinge werden alle aufgeschoben.
0: Ja, aber Verzögerungstaktik, da ist ja schon wieder planvolles Handeln im Spiel. Ne? Aber gut, wenn ihr also quasi euren Kollegen, euren WG-Mitbewohner, wen auch immer einfach wirklich dieser Sache überführen könnt, ne, dann könnt ihr ihm gerne also auch einen Titel verleihen, den Prokrastinator oder Prokrastinette des Monats.
1: Das ist schön,
0: ne?
1: Das ist schön.
0: Das loben Ellen und Bob mal hiermit aus und verlosen eine Packung Baldrian-Tee.
1: Richtig.
0: Ja?
1: Es kann natürlich auch alles ganz anders sein, Bob. Zum Beispiel sagen ja viele von sich nicht, ich bin faul,
0: ja,
1: oder ich habe einen inneren Schweinehund, der wiegt 80 Doppelzentner.
0: Ja.
1: Sondern die sagen, ich brauche den kreativen Druck.
0: Ah, ja, das habe ich auch schon mal gehört.
1: So, die sagen also, das hat nichts mit Faulheit zu tun, ich warte einfach, bis ich so unter Druck bin, erst dann kann ich wirklich gut sein.
0: Ja, na gut. Also sowas ist uns völlig fremd. Ist uns völlig fremd.
1: Was gut zu sein oder Druck zu haben?
0: Druck zu haben, Druck zu brauchen überhaupt. Ne? Denn normalerweise kommt ja bei uns alles, es sprudelt so heraus. Ne? Und wir brauchen eben nicht diesen, wir haben es glaube ich gar nicht erklärt, wir hatten jetzt vorgenommen, dass irgendwie ein bisschen nochmal, also jetzt kommt es raus, wir haben doch nicht alles geplant, aber über den inneren Schweinehund wollten wir eigentlich nochmal kurz reden. Ne? Vielleicht mal kurz Zeit, das zu erklären. Ist ja ganz paradox, der innere Schweinehund. Ne? Da sagt man sich ja, was ist denn das jetzt? Aber das ist ein schon aus dem 16. Jahrhundert stammender Begriff. Der innere Schweinehund war nämlich ein Hund, der zum Jagen von Schweinen, von Wildschweinen verwendet wurde.
1: Genau.
0: Und der also richtig
1: Sauhund.
0: Sauhund, der richtig ein wildes Viech war, völlig triebgesteuert. Da fragt man sich, Moment mal, Triebsteuerung und Faulheit, wie geht denn das zusammen? Wenn ich also richtig mich hier quasi abhetzen oder andere Leute abhetze, dann bin ich ja nicht faul.
1: Nee.
0: Ich zur Strecke bringe.
1: Dieser Schweinehund, dieser Sauhund, Der hat nämlich also im Grunde die Arbeit des Jägers erledigt. Der ist wie ein Wilder immer hinter den Schweinen hergerannt. Ja. Und zwar so lange, bis die armen Wildschweine völlig aus der Puste waren.
0: Genau.
1: Und ganz ermattet. Und dann hat er sich also dann ihn an die Haxen geworfen,
0: ja,
1: und dann festgehalten, bis dann irgendwann der
0: Der Wille war gebrochen.
1: Mittelalterliche Jäger angetrottelt.
0: Ja, genau, und das ist das Entscheidende, was immer heute noch geblieben ist. Der Wille des Schweins zum Aufstehen und zum Wiederweglaufen war gebrochen. Es war nicht tot, aber es war einfach, dann hat es sich ergeben in sein Schicksal. Und das ist das, was man meint mit dem inneren Schweinehund, der also an einem nagt.
1: Das ist eine große Erkenntnis.
0: Ja.
1: Finde ich übrigens abschließend, dass man, wenn man sagt, man überwindet den inneren Schweinehund, dass es aus der Sicht der Sau ist.
0: Ja. Ja, ganz genau.
1: Wer hätte das gedacht?
0: Genau, man ist quasi Schizosau, also so ähnlich. Also ja.
1: Die faule Sau.
0: So, da
1: kommt den Schweinehund, ne? Überwindet. Er langsam, ja, ergibt sich sozusagen.
0: Uns wird jetzt alles klar, aber auch fast schon ein bisschen viel. Falls ihr uns noch was mitteilen wollt, wir haben jetzt wirklich keinen Nerv mehr, uns irgendwas hier anzuhören. Schreibt uns E-Mail an freistunde@loro.de oder besucht uns bei Facebook.
1: Genau. Und da könnt ihr euch auch Dinge wünschen, Themen für die Zeit, genau, nach den 7 Todsünden.
0: Ja.
1: Und weil es so schön ist, hören wir uns jetzt natürlich auch noch 2 Titel zur Prokrastination an, nämlich von Alter One und am Ende von einem Mann, der schon ganz melancholisch ist, weil die Liste seiner lieben Frau immer länger wird.
0: Richtig.
1: Immer länger. Der Hawkfoot Fred
0: mit
1: dem Procrastination Blues.
0: Viel Spaß damit und bis zum nächsten Monat.
1: Tschüssi.
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0: recht.
1: Buenas dias. Willkommen zur... Einen Moment, zur Rockzone am Donnerstag, dem 11. Juni 2026. Es ist dies ein wunderschöner Abend geworden, noch ein paar Wölkchen am Nachmittag, aber das habt ihr vielleicht selber herausgefunden, als ich hierher eilte, denn ich dachte, ich wäre schon etwas spät dran, was sich herausstellte als nicht wirklich vorhandenes Problem, bin ich über den Wall gerast mit dem Fahrrad und ich konnte kaum sehen, ob mir jemand entgegenkam. So schön hat mir die Abendsonne ins Gesicht geblinzelt. Einfach großartig. Ein toller Abend, zu dem ich jetzt die liebe Hörerschaft bewillkommnen möchte. Und eine Sache, die heute Abend wieder eingetreten ist, ist eine nicht enden reißen wollende Kette von Bemerkungen über abwesende Co-Moderatoren. Das kennen wir schon, oder sagen wir Moderatorinnen. Dazu kommen wir dann später. Und das zweite große Thema dieses Abends ist natürlich die Liebe. Und da habe ich als ersten Song vom tollen Projekt The Bongolian vom 2025er Album Indian Summer of Love, was ja thematisch unglaublich gut passte für heute Abend, den Song rausgesucht, mit dem wir in die nächsten Stunden der Rockzone hineingleiten wollen. Und das ist der Song Acid Test Angel. Viel Spaß.

Erste Test, Angel vom Erfolgsalbum Indian Summer of Love des Projektes The Bongolian, das mir sehr gut gefällt und was aber auch hervorragend in die heutige Abendthematik passt. Beginn des Witzes, ein Assistenzmoderator kam rechtzeitig zur Sendung. Ende des Witzes. Ja, was soll man machen? Auf der anderen Seite wollen wir einfach mal die Zeit nutzen und ein bisschen, wir wissen ja, dass wir oftmals in Asien oder auch in Japan landen und jetzt kann man natürlich ein bisschen den Stiefel, den möglicherweise HörerInnen und Hörende irgendwo der Rockzone-Bevorzugung ein bisschen in der Zeit zurückzugehen. Wenn man über Rockzone redet, ist es ja heutzutage tatsächlich doch ein verstreutes Genre, aber eins, das nicht unbedingt alle Erwartungen erfüllt. Anders als in der Vergangenheit. Darüber gibt es bestimmt auch entsprechende wissenschaftliche Untersuchungen, warum man Rock immer ein bisschen mit der Vergangenheit verbindet und warum das überhaupt nicht schlecht sein muss. Und ich nutze die Zeit einfach und wir spielen jetzt mal etwas vom zweiten Family-Album von 1969, das Progressive Rock Band Family muss ich, glaube ich, hier weder erklären noch weiter erörtern. Vielleicht ein kleines Informationchen. Das Cover dieses Albums war ein, so steht es jedenfalls im Internet, ein Take-Off von der Hülle des zweiten Doors-Albums Strange Days. Naja, man sieht halt das früher so fahrende Volk genannte, fotografierte Menschen, die ganz offensichtlich im Tingeltangel-Zirkusgewerbe ihrer Beschäftigung nachgegangen sind. Ja, das kann man so sehen. Witzig ist natürlich, dass sowas mittlerweile immer als Take-Off. Take-Off ist wahrscheinlich einfach eine Nachahmung und ein Plagiat. Aber wenn man jetzt dazu gerne Take-Off sagen will, hören wir einfach rein. Family Second Generation Woman. Viel Spaß.

0: Ja, das war doch mal was Schönes. Und leider die nicht abreißen wollende Folge von Witzen über Assistenzmoderatoren.
1: Hallo, hört man mich?
0: Leider durchbrochen worden durch das Erscheinen meines lieben Freundes und Co-Moderator, meiner lieben Freundin und Co-Moderatorin.
1: Das ist doch alles geheuchelt, das hört man doch dir schon im Unterton
0: Slick
1: an.
0: Slick Lippert sitzt hier neben uns, völlig außer Atem, schweißnass. Und was klebt da eigentlich im Bart?
1: Der Fahrstuhl ist stecken geblieben.
0: Ah.
1: Und der Bart im Fahrstuhl.
0: Okay.
1: Und beim Rausreißen ist wahrscheinlich ein bisschen was von dieser Fugen, also diesen Gummizeugs, weißt du? Das,
0: Und hoffentlich hast du nicht zu viel von deinen magischen Fähigkeiten verloren, die ja, wie wir seit Schneeweißchen und Rosenrot wissen, im Bart des Zwerges sitzen.
1: Wir wissen alle, in jedem Märchen gibt es auch einen wahren Kern, aber ich... Ich glaube, du hast nicht den richtigen Kern.
0: Nein, aber
1: weder gesucht noch gefunden.
0: Aber ich bin mir doch seit Jahren eigentlich darüber im Klaren. Was ist das hier? Was ist
1: denn hier passiert eigentlich? Der wahre Kern am Märchen, besonders an Grimms Märchen, ist ja der alte weiße
0: Schwarze
1: König,
0: Pädagogik,
1: der Patron, der oben drüber sitzt und erstmal geklärt, wie so Gesellschaft zu laufen hat, auch wenn er keine Kontrolle drüber hat. Aber es
0: jetzt müssen wir natürlich sagen, da gibt es ja durchaus noch einen Unterschied zwischen den niedergeschriebenen Märchen, die oftmals ja doch noch ganz andere Details hervorbringen, und natürlich den verfilmten Märchen, mit denen wir aufgewachsen sind, ne? Wo dann, Zeit des Kommunismus und so weiter.
1: Wie der Stahl gehärtet wurde, es jemals verfilmt wurde?
0: Das gibt es als Film. Bestimmt, ne? Das war, ich war ja sehr interessiert daran, wie Tonja aussieht. Ich war noch zu jung.
1: Pavel, ne? Pavel Korchagin, wird an jeder Stelle lediert und noch mehr kaputt gemacht.
0: Ja, das Einzige, was sie ein bisschen aussparen, ist so der, ich sag jetzt mal, Leisure, der Unterleib, aber da muss ja auch was gewesen sein, ne? Irgendwie.
1: Ja,
0: bei den Krankheiten. Nee, das ist schon, er lässt da wirklich, buchstäblich wirklich immer ein Stück seines Körpers auch zurück.
1: Was ich überhaupt an Belletristik schade finde, dass ich finde, viel zu selten werden Toilettengänge thematisiert.
0: Ja. Ja. Scheint es damals nicht so unbedingt gegeben zu haben.
1: Vielleicht konnten sie sich das auch einfach nicht leisten. Das kann man sich auch gut vorstellen.
0: Ja, dann was machen wir Moos oder
1: Eisenbahnschiene.
0: Was gab es da zu lesen? Ne? Zeitung ja wohl eher nicht. Ne?
1: Guck mal, dieser Balken da, das ist doch wie ein Donnerbalken. Ja, irgendwie so. Und Zeitungen wurden ja von meinem Großvater generell, wurden die ja noch benutzt zum
0: Abwischen. Das war ja aber nicht im Kommunismus nur so, ich glaube so im Allgemeinen, bis auf vielleicht erst mal das Trimalchio, aber selbst da nicht, wird in der Literatur der Toilettengang, es sei denn, er konzentriert sich wirklich drauf. Dann meistens im Bereich Humor und so weiter.
1: Ja, leider, ne?
0: Also, wir wissen um dieses, hast du von Serge Gainsbourg mal diese Furznovelle gelesen? Das ist ja auch extrem albern.
1: Ja. Ja, die, genau.
0: Ist nicht so das Sujet.
1: Und gerade im Drama, sehr selten. Ne? Und wenn
0: auf der Bühne, ja. Und dabei machen sie es so gerne auf der Bühne, oder?
1: Und wenn wir alten Männer uns an unsere Erfahrungen erinnern, ne? Wie oft war der Toilettengang ein Drama? Also, das.
0: Nö.
1: So, wenn du dann da so sitzt und du weißt, eigentlich müsste es raus, aber irgendwas zwischen dem ersten und zweiten Schließmuskel ist nicht ordentlich harmoniert.
0: Der weiße Mann. Da gibt es doch Mittel, da trinkt man Rotwein drauf. Das geht immer gut.
1: Ach so.
0: Ja.
1: Ja.
0: Andere arbeiten mit Flohsamen. Ne? Da habe ich also auf meiner letzten Klassenfahrt mit den verbliebenen vier Männern meiner Generation wurde da natürlich ständig thematisiert. Ne? Flohsamen, jeden Morgen irgendwo ein Glas einweichen, groß machen lassen und dann die Konsistenz und so weiter. Wo wir dann auch sagten, okay, wollen wir jetzt mal loslaufen und ein Bier trinken oder habt ihr noch was zu klären?
1: Das meine ich. Das ist doch der Stoff für Belletristik eigentlich.
0: Natürlich. Ich meine, das nimmt halt an Wichtigkeit zu. Aber darüber reden, doch, das Reden nimmt auch zu. Ne? Doch.
1: Also gerade in unserem Alter, also jetzt von meiner Seite aus.
0: Aber es ist nachher auch das Alter, wo keiner mehr Dramen schreibt. Ne? Weil das berühmte Alterswerk von Goethe so...
1: Ja.
0: einen Tag auf Klo oder auf dem Dingsloch.
1: Wer weiß, ne? Vielleicht sind Eichloch, das so diese vergessenen oder vielleicht auch bewusst vergessenen Dokumente, die Goethe hinterlassen hat.
0: Stille Tage vor dem Eimer. Stille
1: werden.
0: Tage vor dem Eimer, ne? Sowas in der Art. Ja. Marienbad, Karlswasser, da gab es ja diese Quelle, ne? Ich glaube, dazu fuhr man nämlich auch irgendwo hin, um dieses Quellwasser. Karlsbad hatte sowas. Und,
1: ich könnte mir auch gut vorstellen, dass im Faust 1 da einige Zweizeiler drin waren, die einfach dann von der Zensur rausgeschnitten wurden.
0: Müsste das vielleicht nochmal darauf, da ist bestimmt noch genug übrig geblieben, ne? Immerhin war er ja schon so in dem Alter,
1: wo gesagt hat. Eigentlich hätte er schon mal ein paar Probleme sich
0: schon dreimal über den Hof gelaufen und nichts passiert. Jetzt habe ich aber langsam wirklich die Schnauze voll. Ich stehe jetzt nicht mehr auf.
1: Und irgendwie seit der Italienreise ist das mit dem Essen auch alles ein bisschen schwieriger.
0: Ja, natürlich. Ist viel möglich. Auch möglich ist es, dass wir heute noch Musik spielen werden. Ja. Unter anderem von meinem geliebten Co-Moderatoren. Der ist ja auch gar nicht, das war ja fast schon das akademische Viertel, oder? Jetzt circa vier Minuten.
1: Fünf Minuten davor war ich hier. Der Fahrstuhl ist stecken geblieben, da kann ich nichts dafür.
0: Ja, du musst da hinten noch was unterschreiben, hier die neue Studioordnung, also die dich verpflichtet an den dir vorgesetzten Moderatoren. Pro Absenzminute,
1: Was steht da im Kleingedruckten?
0: 10 Euro. Aber.
1: Da 10 Euro. Mhm. Na gut. Ja, dann unterschreibe ich da mal.
0: Ich wiederum werde hier die Technik vorbereiten, damit wir jetzt nicht wieder so doof dastehen.
1: Und während ich unterschreibe, hören wir alle zusammen das Lied von All Them Witches, das sich da nennt Hold Up, Say What?

0: Gefällt mir sehr gut.
1: Ne? Frisch erschienen gehe ich von aus, weil ich irgendwie wieder nach frisch erschienenen Sachen geguckt habe. Vielleicht gehört es dazu. All Them Witches. Garantiert nicht ihre erste Platte.
0: Oh. Nee, habe ich selber schon mal von irgendeinem Sampler, also ich habe von denen schon gehört. Ja. Das ist immer so sehr schöne Sachen. Das hier gefällt mir ausnehmend gut. Ich glaube, es gibt ein neues Album.
1: Das wird es dann sein, ja.
0: Habe ich irgendwo gelesen, naja, in den einschlägigen Journalen, aber genaueres könnt ihr euch auch selber. Ich meine, ihr habt ja alle Internet, ne?
1: Also, genau, ja. Da könnt ihr ja alles hier ablesen. All Them Witches schreibe ich nochmal hier hin. So. Und jetzt könnt ihr Copy-Paste mal ein bisschen googeln.
0: Ja, neues Album. Suchen.
1: Also mal, ja, benutzt ja. Eine alternative Suchmaschine, irgendwas anderes als das, was man so kennt.
0: Ist ich habe jetzt ja, ja.
1: Dieses schlimme Wort von denen, die mal behauptet haben, sie würden nichts Böses tun und dann aber den Spruch weggestrichen haben, erwähnt.
0: Pitch dich auf dem sprichwörtlichen Schlauch, nicht auf dem buchstäblichen.
1: Also besagter Suchseitenmonopolist hatte das jahrelang so und dann nicht mehr.
0: Ja. Yeah. Auf einmal, sowas kann man machen, aber das ist doch nicht ethisch korrekt oder ich weiß nicht, was würde die Taz dazu sagen?
1: Ja, ethisch korrekt. Also die Frage ist ja eher, stimmen die Umsätze und ist der Surplus, ja, wie der Amerikaner ja, sagt, ja, ansprechend?
0: Ist immer so leicht zu sagen, aber es geht ja jetzt auch nicht immer nur um Umsätze. Ne? Ist ja wichtig irgendwo, damit ein System der Freiheit unterhalten werden kann. Ja,
1: richtig, richtig.
0: Es geht ja auch immer um die Menschen irgendwo, sowohl in Politik als auch, also gerade Arbeitgeber sind ja Leute irgendwo, weißt du, die halten ja das Ding am Laufen. Was wünschst du dir hier zurück? So Wertkommunismus?
1: Leistungsträger, pure ja, Leistungsträger genau. Sind das.
0: Gerade einen Link bekommen, der Name ist Jewgenia Landenberger, bla bla bla, Taz irgendwo.
1: Ach schön.
0: Drei Jahre nach, also Diffusion. Oh. Weil die Fusion benamst ja noch, der Rote Platz heißt jetzt mittlerweile Rosa Platz, aber es gibt noch die Lenin-Allee.
1: Nein.
0: Es gibt, ja, und so weiter in der Richtung. So, und selten so viel gelacht, so, ne? Also ganz offensichtlich meinte sie, also auch gerade sie kann das überhaupt nicht verstehen, sie ist drei Jahre nach dem Ende der Sowjetherrschaft geboren, dann nach Deutschland gekommen.
1: Ja.
0: Aber sie hatten auch so zwei entfernte Verwandte, die wurden umgesiedelt, weil sie als Herkunftsdeutsche und so weiter. Naja, klar, da bist du dann irgendwann mal in der Taz und da hat sie gesagt so, was diese Leute, ne, dieses halb, das kann man doch heutzutage überhaupt nicht mehr machen und so weiter, ne? Das ist
1: diese Symbolkultur, wenn man so will, ne?
0: Also unter dem roten Stern und der Stalins Terrorherrschaft, was da alles passiert ist und ansonsten ja alle sämtliche Symbolik oder alles, was schlimm ist, irgendwo, sowas wird ja eigentlich immer ordnungsgemäß aufgearbeitet und
1: Die Leute halt, ne, wenn sie einmal die Geschichte von Pavel Konchagin gelesen hätten, dann wüssten sie, was das für ein Terrorregime damals
0: und,
1: war.
0: Und weil sie ja im Grunde genommen noch ein bisschen zu jung war, um zu verstehen, warum in der Zeit, in der damals noch zu Lebzeiten irgendwo des massiven Kanzlers gerne irgendwo Leute Helmut Kohl allein hergestellt hätten, wie das so kommt, dass dort irgendwo die Fusionistas gesagt haben, wir machen hier mal etwas, was die Punks der späten 70er, ich erkläre das jetzt nur noch mal für Leute, die jetzt wirklich auch auf dem Schlauch stehen.
1: In der Tradition der Anti-Imps, wenn man so will.
0: Genau, ne? In so einer Zeit irgendwo genau mit solch einem ironischem Gehalt, das so zu, also daraus auch quasi so ein Lager zu machen, nicht, das war falsch, das war
1: Gulag, du wolltest Gulag sagen.
0: Genau. Ja. Das hatte etwas extrem Lustiges, etwas extrem Befreiendes und jetzt kommen natürlich wieder junge Leute und sagen, nein, und natürlich in der Taz, das ist doch, und ich, was jetzt gerade auch so läuft, so, weil das muss man immer alles miteinander vergleichen, deswegen gibt es ansonsten auf der Welt ja kaum noch Ungerechtigkeit, weil immer auf die Sprache geachtet wird und auch auf die Benennung.
1: Vor zwei Tagen musste ich nach Neustrelitz fahren, ich sage musste aber das stimmt, als ich erstmal dort war, dachte ich, nein, ich musste ja gar nicht, ich durfte, was für eine wundervolle Stadt mit diesen ganzen ehemaligen Schlössern und Orangerien und also du guckst ja in jede Richtung und denkst, oh, da könnte man aber jetzt was draus machen. So.
0: Na, Hauptsache der Russe kommt nicht. Und,
1: was machst du, wenn du nach Neustrelitz fährst? Fährst natürlich vorbei am Flughafen. Ne? Und,
0: am Lerzfeld. Und wie ich es in einem schönen Gedicht mal genannt habe.
1: Und jetzt von Straßenseite aus bis zum Horizont alles voller Solarmodule. Das,
0: Green.
1: Das ist richtig. Und das muss man sich aber vorstellen, das ist ja genau die Stelle, an der dann halt vor, wie lange ist das jetzt her?
0: 35 Jahre?
1: In 40 Jahren, sagen wir mal, vor 40 Jahren doch noch der sowjetischen Berufsarmee Angestellte die Straße sperrte, weil jetzt die MiG-19 einflog.
0: So entwickeln sich Sachen so, und das mit der Sprache, das, da muss man mal hinterher erzählen. Und dann wird auch noch reingeworfen, so, ich selber habe dort sehr schöne Partys miterlebt, wo ich gedacht habe, an diesem Satz kann man so viel ablesen. Ne? Du und deine Partys irgendwo, dass das alles auch ein sehr politisches und politisch nicht nur gemeintes, sondern auch durchgeführtes Festival ist, scheint irgendwo der jungen Taz-Korrespondentin ein bisschen entgangen zu sein. Aber eine Meinung, wahrscheinlich ist so, du warst doch mal bei der Fusion, oder? Komm, hier, wir brauchen mal wieder einen Aufreger Richtung Moskau. Und also so kann ich mir das vorstellen. Also so, ist so belanglos, aber es ärgert einen ja dennoch wieder trotzdem. Wen haben diese lustigen Leute dort an ihrem Busen genährt, irgendwo, die dann nach Hause fahren, um dann billiges irgendwo Nischengehabe aufzuführen im Bereich Journalismus? Und ihr habt alle gesehen, wie ich mit den Fingern gemacht habe.
1: Ja, ne? So, Journalismus.
0: Ja, Journalismus. Furchtbar.
1: Naja, also ich weiß nicht, ob das jetzt einen so verärgern muss. Vielleicht müssen wir uns da auch mal an die eigene Nase fassen und uns dazu befragen, wie viel politischen Gehalt wir in einer solchen Antisymbolpolitik geben. Ne? Also nur weil alles voller Symbole ist und damit schon alles geklärt sein soll, heißt das ja noch lange nicht, dass man
0: ich halte die Welt nicht für eine im Grunde genommen zu verbessernde, indem man sagt, irgendwo Lenin-Allee geht ja gar nicht. Auf der anderen Seite würde man sagen, so, dann würde wohl auch eine Hitler-Allee geben, wo ich sagen würde, so, jetzt kommen wir in eine ernsthafte Zwistigkeitsdiskussion, weil das hier ganz, ganz große Unterschiede sind.
1: Ich halte auch eine Welt, in der gesagt wird, Verhandlungen geht ja gar nicht, für eigentlich ein bisschen absurd oder nicht so ganz, also ich will dieser Welt fast einen Müh an Realitätsfremde unterstellen, weil Verhandlung geht immer, ne? Also du kannst herumpoltern und alle Leute beleidigen, aber wenn du danach halt irgendwie doch versuchst, wieder oder nicht nur versuchst, sondern auch einsiehst, dass das ein bisschen zu doll war und dann mit ihnen redest, wenn du in Verhandlungen trittst und die Positionen ausgetauscht werden, dann passiert ja meistens
0: was. Im Grunde genommen ist das, das was quasi Gegenstand von Politik ist, nämlich
1: das Machbare, jetzt, wo du sagst,
0: das möglich Machbare, miteinander, Kompromiss, ne? Also das ist immer nicht schön,
1: sogar, Kompromisse. Da gibt es noch so eine Teilwissenschaft, Diplomatie heißt die, glaube ich.
0: Ja.
1: Da haben sich Leute auch mal ausgekannt. Die
0: furchtbare
1: haben
0: richtig, Leute. Das braucht ja kein Mensch.
1: Nein, also eigentlich auch
0: nicht. Vielleicht sowieso bald nicht mehr, wir werden sehen. Endlich auf allen Parketten reden, wie einem das Maul gewachsen ist.
1: Ja, das wird man ja wohl noch Maul halten.
0: So viel zum Problem. Lenin, was habe ich vorgestern, als ich auf den Knien lag und einen Fußboden abgeschliffen habe.
1: Auch schön.
0: Nicht auf eigenen Wunsch.
1: Der Fußboden hat sich das gewünscht? Du redest mit deinem Fußboden?
0: Ja, der hat zu mir geredet. Ja. Manchmal in meinen Träumen kommt. Dann ist manchmal ist schön, manchmal sind wir in Marienbad, sind elegisch unterwegs.
1: Was da?
0: Durch die Gegend wandern und darüber nachdenken, wie unser Stuhlgang so läuft. Und,
1: was immer ein wichtiges Gesprächsthema und auch in der Belletristik finde ich viel zu unerwähnt.
0: Naja, und manchmal ist er dann zurück und dann hört man in den Nachrichten, also dass die Statistik sagt, rechte Gewalt ist leider wirklich mal wieder auf dem Peak. Aber was man überhaupt gar nicht, außer
1: niemals
0: die auch ansteigende linke Gewalt. Ne?
1: Es gibt immer noch zwei Himmelsrichtungen.
0: Na, und so weiter. Die wohl aber auch statistisch gesehen eigentlich immer so. Und, aber sie können nicht ohne, ne? Sie können nicht
1: ohne. Das ist ja geklärt. Ne? Also es geht ja einfach darum, also die Gewalt aus der einen Richtung trifft halt andere Individuen so und die Gewalt aus der anderen Richtung trifft aber wirtschaftlichen Wert.
0: Ja, und das ist ja viel schlimmer.
1: Da sind so viele von abhängig. Da musst du mal abwägen auch, ne?
0: Und das wird immer so schön geredet und man denkt immer so, wo wird denn das schön geredet? Ich hab selten Leute gehört, gesehen oder getroffen, die damit wirklich glücklich sind, aber das gehört halt zu diesen Sachen. Und dazu gehört dann wahrscheinlich auch, vor den jetzt anstehenden Landtagswahlen, wo es alles ganz düster aussieht und so weiter. Jetzt nehmen wir uns nochmal die Fusion vor, ist ja in Mecklenburg, ne? Kippt sowieso bald. Aber warum? Weil dieses rechte Kippen in Wirklichkeit ja von links motiviert ist.
1: Nur die linke Gewalt hat es ausgelöst.
0: Ich denke mal auch.
1: Ja. Und, also auch die linksgrün versiffte Gewalt in dem Fall.
0: Was ich noch weiterhin auslösen werde, ist ein Stückchen Musik. Nigelnagelneu von der Band Angle. Da muss ich noch was vorlesen, ganz kurz. Verlagslyrik, ne? Beim Thema Verlagslyrik, das mache ich auch immer sehr gerne. Anger MGMT, ich kenne nur MGMT, großartige Band zu unserer Zeit. Anger MGMT, der Bandname ist Programm. Hier wird Musik als Ventil genutzt, um Wut in etwas Kreatives umzuwandeln. Zeitgemäß, hart, ruppig mit Kanten und doch eingängig mit einem leicht melancholischen Wave-Schatten überzogen. Post-Punk, Punk, Grunge, Garage Rock, jetzt fehlt noch so ein bisschen so Tom Jones-Anleihen. Ein explosives Gemisch mit, oder auch Gemasch, mit viel Punkrock.
1: Spiel es gar nicht an. Jetzt habe ich eine ganz klare Vorstellung von dem Song. Ich weiß ja, wie er klingt. Also ist ja alles geklärt.
0: So, ab dafür. Anger, MGMT, Under My Skin, neues Album, bla bla bla.

0: war ein bisschen faul, ne? Zum Schluss irgendwo so 10 Sekunden.
1: Ja, aber da er nun wirklich die ganze Zeit durchgeschrabbelt hat, sein Riff, irgendwann muss er auch mal.
0: Ich muss allerdings sagen, mir hat das Lied jetzt gar nicht so ganz schlecht. Wiederum wird dort der Rock'n'Roll nicht neu erfunden. Aber als ich die Verlagslyrik gelesen habe, habe ich gesagt, wie langweilig. Nee, das ist aber jetzt ist noch ganz also, in Ordnung. Ne? Ja, also nichts davon stimmte natürlich.
1: Ne? Was waren die Wave-Einflüsse oder was?
0: Bei einem Hauch, es geht ja um das ganze Album wahrscheinlich. Ja. Ne? Mit einem melancholischen Hauch von Wave. Oh, und ja. Ja, wahrscheinlich, weil die mal einen unüblichen Akkord irgendwo in der Strophe benutzt haben.
1: Vielleicht wurden sie auch bei der Probe von der Welle weggespült oder sowas. Das kann ja auch mal passieren.
0: Ja, man darf ja nicht immer nur so vom brancheninternen Waving ausgehen, sondern es gibt ja auch das andere. Ja, the Perfect Wave. You know, kennst du noch die Gruppe July?
1: July, richtig. In the July, glaube ich, ja. Oder nur July?
0: July, glaube ich. Und Perfect Wave, das war ja auch ein Welthit.
1: Auf jeden Fall.
0: Die hatten es drauf irgendwo. Ich erinnere mich an die, kennst du Jens Balzer, den Musik- und mittlerweile auch ein bisschen darüber hinausgehen, Gesellschaftsjournalisten und Schreiber.
1: Ja, bestimmt, aber ich kann mir ja keine Namen
0: der
1: merken.
0: Der in der Berliner Zeitung immer sehr schöne Besprechungen zu allen möglichen Material. Also, Céline Dion-Konzert in Berlin. Er hat nicht ein Wort zu ihrer Musik geschrieben, sondern so. Und dann kam der Kostümwechsel Nummer 3 und damit hat er eine Seite gefüllt. Das war großartig. Und der schrieb dann über irgendein Plattenrelease von Juli, dritte, vierte Platte und so weiter, und alle waren eingeladen und die wirklich auffällig uncharismatische Sängerin.
1: Ja, sehr gut.
0: So ein Begriff. Ne? Ja. Dafür war er gut.
1: Ja, das könnte von dir kommen. Also,
0: ja, na gut, daran haben wir ja auch gelernt, wahrscheinlich.
1: Ein Geben und Nehmen.
0: Ja, ich denke schon. Also die Art und Weise, ein Thema zu behandeln und es dabei quasi überhaupt nicht zu behandeln, sondern nur das, was es eigentlich ausmacht, nämlich die Umstände, ne? Was es so erfolgreich macht, das fand ich sehr lustig. Ich glaube, eher doch, von Balzer habe ich mir ein bisschen was abgeguckt. Mensch, demnächst gibt es ja schon wieder eine richtig gute Literaturzeitschrift.
1: Mit einigen Beiträgen, die auch dich als Verursacher haben. Das ist ja also sowohl im literarischen, gut, aber das darf ich eigentlich, also als auch im nicht literarischen, ich sage es mal für euch HörerInnen da draußen, weil eigentlich ist das geheim, gibt es Texte von dem Hauptmoderator dieser Sendung zu lesen in der nächsten Ausgabe der Risse, Zeitschrift für Literatur in Mecklenburg und Vorpommern.
0: Wie sind wir denn jetzt darauf gekommen?
1: Ich denke, das ist so eine Eitelkeit, die sich sozusagen als kleiner Elektronenstrom zwischen deinen Synapsen an den Axomen entlang
0: bewegt. Das ist so ein bisschen beiläufig Träufeln und
1: hinein webt in.
0: Also so ähnlich wie ich rufe dich nachts 23 Uhr an und sagst, um Gottes Willen, ich hoffe, dass ihr den Auftritt nicht im Internet
1: alles.
0: Es war echt scheiße.
1: Ich bin so peinlich.
0: Ja, ne?
1: Ich versinke im Boden, dass
0: und
1: ich überhaupt
0: wartet man und nur wenige Sekunden später kommt, nein, das stimmt doch überhaupt nicht so. Und man sagt, naja gut, wenn du das sagst.
1: Ne? Ja, ich würde sagen, dass vielleicht das Gespräch etwas verkürzt dargestellt. Ja, ja. Es gab ein öfteres, nein doch, aber ja, am Ende, genau, weiß ich nicht. Also ich hatte das Gefühl, dass du trotz fortgeschrittenen Alkoholpegels durchaus dachtest, naja, gut, dann muss es halt doch drinne bleiben und wir schneiden es nicht weg.
0: Man lässt sich ja überreden, manchmal, ne? So wie jetzt zum Beispiel, dass ich deine Zeitschrift bewerbe.
1: Meine Zeitschrift, das ich bin ein kleiner redaktioneller Teil, der kaum Beiträge liefert im Vergleich zu allen anderen Redaktionsmitgliedern.
0: Das ist so nicht wahr, dann wer sich jetzt irgendwo das kommende Heft Risse, was irgendwas Ecke, der wird da leider anonymisiert irgendwo einen sehr schönen Artikel von meinem Co-Moderator lesen dürfen und ihr dürft dann mal raten, was das war, und dann schreibt ihr uns einfach die Antwort an die Redaktion, Loro, Rockzone. Ja,
1: irgend sowas. Oder
0: ans Rathaus.
1: Ans Rathaus.
0: Auch, ne? Die leiten direkt, sowas gerne weiter.
1: Da auch vielleicht gar nicht hinschreiben, sondern einfach mal vorbeigehen und eure Antwort verkünden.
0: So. Ja.
1: Gibt es auf dem Rathaus gibt es da so einen Balkon dran, von dem man Sachen verkünden kann?
0: Nee, ne? Ja. Doch. Ja, doch. Da, wo das Restaurant ist, da über.
1: Ah.
0: Also, es ist kein großer Balkon, nee. Kein guter. Aber ich meine, da ist sowas Balkon-ähnliches. Aber auch das eine.
1: Ne?
0: Bitte,
1: das kann bitte man ja mal anfangen, ja.
0: Das kann man ja mal. Ich glaube aber, da ist noch nicht viel deklamiert oder ausgerufen worden. Also, die Freiheit
1: ja,
0: oder.
1: Wird ja nur, bedeutet ja gerade für euch da draußen nur, dass es Zeit wird, ne? Also, vielleicht.
0: Oder hat Joachim Gauck auf so einem Balkon den Ehrenschlüssel der Stadt bekommen? Ich meine
1: vielleicht
0: nicht.
1: Vielleicht ist er ihm auf so einem Balkon aus der Hand gefallen.
0: Ja.
1: Das könnte ja auch sein.
0: Hups!
1: Ja, oh.
0: Ja.
1: Entschuldigung.
0: Ja.
1: Ah.
0: Ja. Ja, es ist viel möglich. Weißt du, was du am 11. Juni 2020 gemacht hast?
1: Am 11. Juni 2020 habe ich den Mund- und Nasenschutz abgenommen und setzte ihn wieder auf, als ich vor die Tür trat.
0: Wahrscheinlich, ne? Ja, stimmt. Ist ja das erste halbe Jahr gewesen. Ich weiß, was ich da gemacht habe. Ich habe dort eine Rockzone moderiert.
1: Aha.
0: Ich meine noch...
1: Mit oder ohne?
0: Da habe ich jetzt nicht wirklich nachgeguckt. Das hätte ich jetzt machen sollen, ne? Dann wäre ich ja aus dem Stall. Was ich gemacht habe, ich habe die John Spencer Blues Explosion damals gespielt. Aha. Mit exakt dem gleichen Lied, was wir jetzt hören werden.
1: Aber ich bin dran. Aber gut, jetzt kommen wir ja mal.
0: Nee, ist richtig. Nee, dann machen wir das mal so rum.
1: Ja, also das...
0: ich war gerade so aufgeräumt. Ich war gerade so im Flow.
1: Aber wir hatten uns darauf geeinigt, dass natürlich du bist Chefin, ich bin nur kleine Angestellte.
0: Ist
1: aber
0: richtig. Und die zu Spätkommerin hat natürlich die gleichen
1: aber
0: Rechte.
1: Aber ich werde mich in die Rolle begeben. Das ist gar kein Problem, wenn wir das mit der Musik paritätisch aufteilen.
0: Ne? Ja, oder paritätisch.
1: Paritätinnisch.
0: So, genau. Es soll nicht so patriarchalisch klingen, bitte.
1: Ja,
0: das hat man uns geeinigt. Ne?
1: Papa.
0: Ja. So, Papa. Also, dann, ich bin gespannt.
1: Genau. Holier von JD hören wir.
0: Vans?
1: Hoffentlich.

0: Also ich habe bei 7 nachvollziehbaren Einflüssen aufgehört zu zählen.
1: Das, was ich glaube ich durchzieht, ist eben so die Trash-Metalige Idee, die damals Metallica in den Musikkosmos hinein gitarrierten. Und das haben sie, also zeigt auch so ein bisschen, wenn man sich so diese ganzen schlimmen Demo-Tapes aus den 80ern anhört, was Metallica für gute Musik gemacht hätte, wenn die heutigen Produktionsmittel ihnen zur Verfügung gestanden hätten. So.
0: Ja, das war ja noch, und dann auch so die 80er Jahre, ne, wo sie, da haben sie ja auch immer, immer schön oben und unten abgeschnitten, ne, dass auch nicht scheppert, nicht kracht, nicht und so weiter. Ja, furchtbar.
1: Ja. Und da heute legst du einen Filter drüber und dann ist die Sache so, wie du willst. Das ist ja gar kein Problem.
0: Es ist knackig und dreckig, authentisch. Ach, wir könnten jetzt ewig so weitermachen, aber...
1: Ich habe den ganzen Tag habe ich daran gesessen, damit die Gitarre endlich authentisch klingt. Genau. Da habe ich dann fünf Layer übereinander gelegt. Sagt der Produzent
0: irgendwo so, ist super so. Ich schneide dann oben und noch ab, damit mir das irgendwo ein Brei ist, ne?
1: Ja, okay.
0: Alles klar. Ja. Jungs, oh Mann, was da falsch gegangen ist. Ich meine, das war ja auch in Ordnung. Im Bereich Pop machte das ja auch Sinn, diesen Sound zu entschärfen, ne? Da wirklich irgendwo so ganz widerwärtige Quietschmusik herzustellen mit geilen Songs, aber von der so
1: komplett ausgepegelt.
0: Aber das kannst du doch dem Rock nicht antun. Ne?
1: Aber uns als RadiomoderatorInnen kann man das natürlich, also wir nehmen das natürlich mit Kusshand, weil
0: unbedingt.
1: Nichts geht besser durch die Lautsprecher in die Ohren von Autofahrern, die sich nicht für unsere Sendung interessieren, als komplett überproduzierte Popsongs. Dachte so, da könntest du jetzt direkt auch nochmal mich bestätigen oder revidieren, was auch immer ich gerade von mir gab.
0: Ich bin so lange nicht mehr Auto gefahren, deswegen weiß ich nicht irgendwo, das muss ja eine spezielle
1: Erfahrung sein. Du hast mich gerade letztens von A nach B gefahren, das stimmt doch überhaupt nicht.
0: Aber es sind doch die Zuhörerinnen nicht.
1: Ja, jetzt schon.
0: Ja.
1: Ja.
0: Gott, was habe ich denn da gehört?
1: Haben wir was gehört? Musik gehört? Ich glaube, hören wir Musik außerhalb dieser Sendung?
0: Na, selten. Ja. Musik ist ja echt nicht so. Und dann diese moderne Musik ist nicht
1: unangenehm.
0: Ich meine, das ist ja wirklich ganz cool. Hier saugt man sich immer was zusammen und dann.
1: Diese Zitatesammlung zu einem Song zusammengefriemelt, dann.
0: Ist dann manchmal. Also ich hatte ja neulich irgendwo dann einen kleinen Versicherungsfall zu Hause und dann freut man sich irgendwo, ist der ganze Scheiß endlich weg, weißt du, ich kann von neuem anfangen, endlich irgendwo meine Polka-Sammlung mal wirklich in Angriff nehmen und so weiter, dann ist der ganze Scheiß noch da, weißt du, ne? Weil,
1: naja, also die letzte Möglichkeit, die ja mir immer bleibt, ist die Diskografien sämtlicher Bands aus dem Internet herunterladen.
0: Was heißt, ich kann die auch nicht alle einladen. So viel Platz haben wir gar nicht zu Hause, dass ich die jetzt einlade und dann.
1: Das ist nur eine Frage des Speicherplatzes. Ja, also, ich weiß, ist heute teuer. So, die Preise sind auf das Vierfache gestiegen.
0: Meistens sind die ganzen Pensionen hier in der Stadt ja auch besetzt.
1: Hauptmoderatorin, du wirst dir ja wohl noch 1, 2, 5 Festplatten leisten können.
0: Oh, die sind auch weg.
1: Ah.
0: Ja. Kann man machen. Ich habe neulich irgendwo einen guten Kollegen von uns, einen guten Freund und Kollegen auf seinem Dorf, wie er CDs zerbrach und eine Tonne, und das hat mir wehgetan.
1: Ja, weil wenn, also natürlich CDs zerbrechen, aber vorher natürlich in die Mikrowelle legen, also Mikrowelle legen, anschalten und dann dieses kleine Feuerwerk, das
0: entsteht. Deswegen standen da 15 Mikrowellen nebeneinander. Das war also eine Performance vermutlich. Oh, aber da wurde auch gesagt, alles digitalisiert, alles gut. Ich brauche Platz. Aber zieht mal einer einen Stecker, der Russe kommt, Strom ist weg, gibt's nie wieder.
1: Gut.
0: Aber ein CD-Abspielgerät kann man immer noch mit einer Kurbel bedienen.
1: Eine Festplatte kann man auch mit einer Kurbel. Kann man nicht.
0: Ja.
1: Obwohl, wenn man eine Kurbel an die Festplatte anbaut, sodass der Pattern sich dreht und wenn man dann mit so einer kleinen Pinzette den Schreiblesekopf immer an der richtigen Stelle raufsetzt, dann ginge das ja eigentlich.
0: Wir hören jetzt mal ein ganz neues Stück Musik an, während der Kopf noch so weiterläuft. Und ich bin mal ganz gespannt, ob du drauf kommst, wo diese Band her ist.
1: Okay.
0: Wir hören, ich sag noch nicht den Songtitel.
1: Der würde wohl zu viel verraten, was?
0: Der würde
1: wohl die Herkunft in gewisser Weise andeuten.
0: Nee. Ach, das kann ich machen. Das erste Leuchtfeuer. Und die Band heißt Polis. Hat ein Album draus, das heißt Pilger. Jetzt denkt man gleich wieder, hoho. Na, wir hören mal rein.
1: Ja, ist ja alles klar schon. Aber ich sag's jetzt
0: mal. Pilger, ne? Mit das erste Leuchtfeuer. Viel Spaß.
1: Oh ja, Leuchtfeuer.

0: Silbern ihre Sternepracht und schon sind wir zurück beim Sommerhit des Jahres 1977, / 78.
1: /
0: Unglaublich, 26. Oder?
1: Janus,
0: Assoziation, weiß, du fängst an.
1: Ja, also du hattest es ja schon angedeutet, dass es auch einen katholischen Bezug hat und dann hieß die Band Polis.
0: Polis. Ja, also ich gehe vom griechischen Polis aus, oder?
1: Ja, aber es ist ja erstmal das Pol drinne, also aus Polen sind sie natürlich, ne? Also katholischer Bezug, Polis, ist ja klar.
0: Genau, also total falsch.
1: Ach, schade.
0: Plauen.
1: Ach, natürlich.
0: Ja.
1: Also
0: ist
1: Polen oder Plauen,
0: ich musste mich entscheiden. Thüringen, ja, ne? Oder? Ach. Letzte Station vor Bayern.
1: Das kann gut sein.
0: Das war immer so die von Karl-Marx-Stadt, die Autobahn Richtung Plauen.
1: Könnte
0: Thüringen sein.
1: Du kommst aus dem Thüringer Wald, du
0: weißt
1: das.
0: Nein, ich komme aus dem Erzgebirge. Und wir sind da, oh Gott, jetzt sage ich schon wir. Das sind natürlich Hardcore-Protestanten, die an gar nichts glauben. Und sich deswegen immer gewünscht haben, sie wären wie Bayern. Ne? Weil Hardcore-Katholiken, die auch an nichts glauben, das fanden die immer super. Thüringen dagegen hat ja mit dem Mansfelder Land, Eichsfeld, die haben eine starke katholische Diaspora.
1: Ja.
0: Und nicht zuletzt natürlich den Erfurter Dom, der, glaube ich, auch katholisch geblieben ist. Oder haben die Protestanten den... da war doch der Papst dann auch mal vor ein paar Jahren, ne?
1: Ich glaube, erst haben die Protestanten das Ding gestürmt und dann hat der Papst es wieder befreit. So wird das wahrscheinlich ungefähr gewesen sein.
0: Ja, nachdem er den Kommunismus gestürzt hat.
1: Naja, das hat er nebenbei gemacht. So, also, einmal kurz angeschossen werden, das hat ja gereicht.
0: Das Album heißt wirklich Pilger, ist vor kurzem erschienen. Und das sind halt ein paar junge Leute aus Plauen. Und ich nehme wirklich ganz stark an, junge Leute, deren Eltern allerdings vermutlich noch einen schönen Amiga-Plattenschrank hatten.
1: Ja.
0: Und dann, oder schon Großeltern?
1: Dann
0: könnte auch schon sein.
1: Auf jeden Fall.
0: Die haben immer früh, da wurde immer früh gelöffelt und das könnten auch schon die Großeltern sein.
1: Auf jeden Fall.
0: Da sind aber die 70er noch
1: ganz,
0: sehr, sehr präsent.
1: Ganz oben hat die Best of Renft-Platte gelegen und dann wurde halt das ganze Lieschen hoch und runter gehört.
0: Ich habe halt gesagt, Stimme erinnert so halb an Cäsar von Renft und halb an Jan Delay. Okay, ne, sind ja jüngere Leute und so weiter. Und ich vermeine, und das ist jetzt hier nur für uns, hier an der Küste,
1: also
0: für euch Hörerinnen, da habe ich doch auch das ein oder andere Eckchen Bärlook gerade gehört. Gänsehaut, wo ich das sage, Bärlook, Gänsehaut, die Rocker von der Küste, unglaublich, spielen wir hier viel zu selten.
1: Ja, das werden wir uns mal vornehmen für die nächsten 15 Jahre, dass wir das mal ein bisschen
0: absolut
1: ändern werden.
0: Absolut, so,
1: ja.
0: Ne? Das nicht immer die Thüringer und so weiter, ne? Das muss ich nicht mehr sagen.
1: Oder von mir ist ja auch schon wieder Kanadier, ne?
0: Also,
1: weiter weg vom Wirklichen kann man ja kaum sein als Rockband, also Kanada.
0: Ja.
1: Ne? Also, stell dir vor, du bist da irgendwie auf so einem Festival oder so und dann siehst du im Publikum Celine, wie sie da ihre Sachen umzieht oder so. Also das.
0: Und dann so alle 10 Minuten, weil es ja auch wieso geht sie schon wieder weg?
1: Ja, ja. Warum hört sie nicht zu? Findet sie etwa unseren Refrain doof oder was? Also finde ich sehr unangenehm.
0: Dann hat sie diesen schmerzvoll angestrengten Ausdruck, so dass es heißen könnte, irgendwo entweder mit der Verdauung klappt was nicht oder sie setzt an zu einem Refrain.
1: Wirklich
0: tiefgehenden Refrain.
1: Ja. Und 5 Oktaven höher, also beides. Ja.
0: Ja. Das waren auch so, das wird unerledigte Dinge, die mir nicht leid tun. Verstehen, was dieser Celine Dion-Hype wofür, was auch immer. Naja.
1: Das ist halt, weil dir halt, ne,
0: Ich sage das jetzt nur ein einziges Mal.
1: Ich will ja gar nicht.
0: Dieter Bohlen hatte in seiner mittleren Phase irgendwas, was man noch so nicht mochte, aber verstehen konnte. Aber
1: genau, das meine ich. Das merkt man dir halt eben auch immer. Du bist, ja klar, du bist eine Frau von Welt, aber gleichzeitig gibt es dann so gerade auf der ästhetischen Ebene so viel Defizite. Ne? Da müsstest du mal vielleicht auch mit deinem Therapeuten drüber reden.
0: Nee, erstmal ist das eine Therapeutin. Wir haben uns doch.
1: Ne? Das ist richtig, ja. Ja, natürlich.
0: Und gerade auf der ästhetischen Ebene finde ich ja, dass die Welt völlig verrückt geworden ist. Wie man das irgendwo dann, ich erinnere mich an lustige Gespräche, wo man dann gesagt hat, so, man machte sich über John Bon Jovi

0: Blogbeitrag etwa streitig machen?
1: Nee, ich lege mich
0: schon eins. Ist das eine dieser Sendungen, ja?
1: Ja. Na, ich dachte, du bist nicht so interessiert an Musik, weil du immer so spät kommst.
0: Und, ja, ich, ne, gut, ne? Ich bin ja nur Assistentin, ich mache das natürlich nur für dich. Also, ja. Also,
1: aber ich bin bisher immer eine faire Chefin gewesen, eigentlich.
0: Ja, also meine ich. Es ist halt, ja klar, also ich hatte auf jeden Fall schon andere Arbeitgeberinnen, die feststellen mussten, dass ich immer eine halbe mindestens Stunde zu spät zur Arbeit erschien und dann wurde meine Arbeitszeiten um eine Stunde vorverlegt.
1: Oh. Das hat dann geholfen, oder?
0: Ja, ne, ich war ja dann halt kurz vor dem eigentlichen Zeitpunkt da.
1: Ach so.
0: Meistens.
1: Also nee, dann wurde der Arbeitszeitpunkt nach hinten verlegt, weil du dann...
0: Vorverlegt. Also sagen wir
1: vorverlegt, dann wärst du ja 2 Stunden zu spät gekommen.
0: So, nee, ich habe dann...
1: Weil deine Gewohnheit hast du ja nicht aufgegeben, oder? Nee,
0: genau. Meine Gewohnheit war ja dieses Dreiviertelstunde, sagen wir mal, zu spät kommen.
1: Um 11 ist um 11, habe ich euch gleich gesagt irgendwo. Ne? Ich weiß, da steht was anderes im Arbeitsvertrag, aber hey.
0: Ja.
1: Und wenn du um 10 hättest da sein sollen und sie verlegen das vor um 9, dann stehst du ja noch mehr blöd da. Aber vielleicht haben sie dann einfach das nach hinten auf um 12 und auf einmal hattest du immer irgendwo eine Plusstunde. Ja.
0: Ach so, das wäre natürlich, das wäre sehr zuvorkommend gewesen, das stimmt. Nein, sie haben da komplett egoistisch einfach nur gesagt, so, du kommst jetzt um 9, also eine Stunde früher, was bedeutet, dass ich 9:45 da war, also eine Viertelstunde vor der eigentlichen Arbeitszeit. Oh, ja, ich glaube, ich war damals jung und ich war noch nicht so gut im Rechnen.
1: Und du brauchtest das Geld nicht. Das ist ja immer für Vorteil.
0: Ja, ja, gut, wer braucht schon jemals Geld? Bitte.
1: Also ehrlich mal. Das ist ja, ich meine, außer um Arbeitnehmer damit glücklich zu machen,
0: ja,
1: mir wäre das auch irgendwo völlig Brust.
0: Also gerade wenn ich mir so mein Leben als Arbeitgeber vorstelle, dann kann ich mir echt was anderes vorstellen als Arbeitnehmer, die Geld verdienen.
1: Ja, das braucht jetzt doch, das braucht der Arbeitgeber schon. Ansonsten würde ich mal meinen.
0: Also ich glaube, historisch gibt es da Beispiele, dass das auch anders laufen kann. Das kann man besser organisieren. Das ist vielleicht auch eine Sache.
1: Deine Gedanken laufen mir jetzt gerade wieder eine Leninallee lang oder was?
0: Ja, ja, zum Beispiel. Ja. Hier der Turmbau zu, du weißt schon, Transsibirische Eisenbahn. Ne? Wenn da nicht intrinsisch einfach mal die Invaliden vorangeschritten werden und noch ein Bein zu verlieren.
1: Intrinsisch in Transnistrien.
0: Oh, sehr gut.
1: Ja. Aufschreiben, liebe Freundinnen da draußen. Aufschreiben.
0: Ey, das ist auf jeden Fall ein Romantitel, in dem es durchaus um Toilettengänge gehen kann.
1: Intrinsisch in Transnistrien. Und dann kann irgendwo als eine, sag ich mal, Bezugs- und Referenzfigur irgendwo ein gewisser Pavel Kotschagin endlich mal in aller Ruhe und ohne, dass er Angst hat, irgendwo sein Soll nicht zu erfüllen, auf Klo gehen. Oh, das wäre schön, oder?
0: So richtig sich auf den Vorgang vorbereiten.
1: Ja. Und mit aus dem Westen importiertem Klopapier.
0: Boah.
1: Ja, nicht immer die, dem hat das ja weh. Ich glaube, der konnte doch nicht eine Pravda nehmen. Konnte nicht.
0: Natürlich, konnte nicht, ne? Die von vorgestern.
1: Also, nee, Pravda ist Pravda, das machst du nicht.
0: Arsch abwischen oder eine Papi Rossi draus drehen.
1: Gibt doch aber auch Moos und Sand und Silikon.
0: Glaubst du wirklich, dass Pavel
1: Schnee.
0: Kontragin, dass der mit diesem hochreinen, superweichen, fluffigen Toilettenpapier überhaupt hätte umgehen können? Der hätte doch da, weiß ich nicht, draußen Raumschiffe gebastelt.
1: Eine Versammlung einberufen auf jeden Fall und gesagt, so, liebe Genossen, wir müssen eine Petition nach Moskau bringen. Was ist diese Verbürgerlichung hier? Ja. Ich mache mir große, große Sorgen um unsere Sache.
0: Ja, ich bin halb erblindet und ich hoffe, man kann lesen, was ich hier geschrieben habe, aber ja. So, glaube ich, hätte er es vielleicht noch formuliert.
1: Wundervoll, wie eine Kollegin irgendwann abends in... Boah, ist egal wo, begleitet und da sind junge Leute und die spielen Fender-Spiele, so Fun-Spiele, so irgendein Scheiß, keine Ahnung. Ja. So damals hatte ich noch so eine Ahnung, du machst dies und jenes und dann machst also wie Wahrheit und Pflicht.
0: Ah, sowas. So
1: Blödsinn. Ja. Und er sitzt da, ist quasi gleiches Alter oder ein Jahr älter, hat aber ja mindestens schon 3 Zehen verloren und sagt sich so, oh Gott, so soll der Sozialismus vorankommen, wenn die jungen Leute hier so einen albernen Ringelpiez machen, anstatt sich in die Werke der Klassiker und so weiter abends, ne? Was man so macht. Und also er muss wirklich ein aufregender Partygast gewesen sein.
0: Ja, unglaublich. Rankenpflanzig stand er an der Wand und grummelte.
1: Wir grummeln nicht, denn wir haben unsere Musik, die wird uns auch nicht ausgeredet.

0: von, wie von den Pavel Kotschagins der heutigen Zeit, wer auch immer das sein
1: würdet
0: sollte.
1: Würdet ihr HörerInnen uns das jetzt ausreden, dass wir das nächste Lied spielen wollen, dann ruft gerne an.
0: Ganz schnell, ganz schnell.
1: Und, genau, und sagt der Oberbürgermeisterin Bescheid.
0: Die 0-0 und
1: muss ich nochmal nachgucken, das recherchieren wir nochmal. Voivod ist eine kanadische Metalband, die musikalische Ausrichtung variiert im Laufe der Zeit zwischen Thrash Metal und Progressive Metal mit Einflüssen von Industrial und Elektro. Aufgrund der
0: Wikipedia. Verlagslyrik. Ja, oder Wikipedia-Lyrik. Nee,
1: genau. Yeah. Jedenfalls neue Platte gerade rausgekommen auf dieser, das folgende Lied, das sich Pre-Ignition nennt. Mal gucken, wie steht da was von live? Hört man da Publikum?

0: Ja, mitklatschen. Ich brech mal ab an der Stelle.
1: Ja, vielen Dank. Das war ja sehr informativ und da war ja auch großartige Stimmung und ich hoffe, dass die Band auch auf der Bühne war. Es klang also ein bisschen wie ein Live-Bühne-Studio-Mix.
0: Ja, vielleicht, also ich hätte mal stark die Befürchtung, dass in jeder einzelnen Keyboard-Taste sich ein komplettes Streichorchester befunden hat. Das war, glaube ich, recht wichtig, so für den Hintergrund.
1: Ja, unbedingt.
0: Ne? Und ja, drumherum, also ich kauft euch, oder nein, also ja doch, kauft, wie auch immer, besorgt euch das Album, weil auf dem Album seine Stimme dann doch etwas anders klingt.
1: Okay.
0: Als so live.
1: Ja, das weiß man ja, wenn man das weiß.
0: Das, genau, gerade wenn man es weiß, weiß man das oft.
1: Naja. Sehr schön, beziehungsweise...
0: Ja, fragwürdig schön, würde ich jetzt auch im Nachhinein von meiner Auswahl selber behaupten. Aber hey.
1: Na, das wäre jetzt nicht schlimm, ne? Schlimm,
0: schlimm wäre schlimm.
1: Ja, das hätten wir dann auch gewusst irgendwo. Das also, wäre so wie Verstopfung oder die Straße von Hormus irgendwo, ne? Ja, das ist schlimm.
0: Wir vergeben ja hier keine Schulnoten, aber es wäre halt so eine 3-, würde ich sagen. Also Richtung einer klaren 3 tendierend, so, ne? Thema leicht verfehlt, aber insgesamt doch noch ausreichend.
1: Immerhin beherrschte der Schlagzeuger die Double Bass.
0: Aber durchgängig.
1: Ne? Und so weiter. Ja. Das ist
0: vielleicht auch, kann ja auch krankheitsbedingt sein oder so, oder vielleicht irgendein Anfall, so, das ist ja vielleicht auch möglich. Gerade live, ne? Da passieren ja Dinge. So.
1: Ja, wir reden jetzt nicht über ADHS oder sowas.
0: Ja, auch das.
1: Das passiert ja auch live. Ja, wie auch immer. Man steckt ja nicht in den Schlagzeugen schon lange nicht mehr.
0: Kann man ja nochmal sie zum Interview einladen in eine Rockzone.
1: Und ist richtig. Bevor wir uns einem der größten, überhaupt nicht Rock, überhaupt nicht Poeten dieses deutschen Jahrhunderts irgendwo widmen, und wir werden darüber reden müssen, eine kleine, nur 4-minütige Ablenkung von meiner neuen, wirklich entdeckten und gar nicht neuen, sondern alten Band The Headcoats mit dem Song Fulltime Plagiarist. Wir wärmen uns ein bisschen auf und hören uns und sehen uns gleich wieder an dem Mikrofon. The Headcoats.
0: Den Whirlpool hast du aufgewärmt, ja?
1: Ja.

0: The Headcoats, nicht zu verwechseln mit der tatsächlich Frauenband.
1: Oh, da hat wohl jemand vergessen, die Pausetaste zu
0: einer. Ja, kein Single-Modus eingestellt. The Headcoats, nicht The Headcoats, das ist eine frauenbasierte Band. The Headcoats gibt es seit 1989 aus Chatham in Kent. Also es sind wirklich Briten. Mhm. Oh, da ist wohl noch eine Tür auf. Wir hören uns also quasi doppelt, dreifach und leicht versetzt, was immer manchmal ein sehr schöner psychedelischer Effekt ist, aber manchmal auch nicht.
1: Ja, nee, bei den wichtigen Worten, die du gerade fälltest, hat es mich doch irritiert. Ich wollte dir halt lauschen.
0: Nicht gut, aber was hast du noch nicht verstanden? Irgendwas?
1: Ehrlich gesagt, verstehe ich dich nie.
0: Ach, komm schon.
1: Naja, ich tue ein bisschen so. Ich bin da ganz gut so im Assoziieren, wie so eine KI, ne? Die versteht ja auch nichts, aber sie kann gut assoziieren.
0: Und eine unablässige Folge von Alben, die in dieser Garage Rock Kings-artigen Art und Weise, und ich, das kann ich den ganzen Tag hören, ne?
1: Ja,
0: das ist schon, ja, echt neben den Beatles natürlich. Oh, gute Idee.
1: Ja, du denkst schon wieder an den übernächsten Song.
0: Ja, man muss doch immer, denkst du nicht so, arbeitest du nicht so, dass, da sagst du was und sagst so, oh Mann, und das muss ich doch gleich irgendwie, so arbeiten wir Dichter doch und wir kulturengagierten Menschen.
1: Ja, natürlich, wenn wir jetzt intrinsisch dabei sind, dann, na klar, gehört das alles dazu, dass man das auch nochmal
0: auch nicht in Transnistrien, intrinsische nicht in Transnistrien.
1: Gerade in
0: auch Transnistrien. Band 2, nicht in Transnistrien.
1: Oh, der Folgeroman.
0: Ich brauche jetzt aber auch langsam, wir müssen das mal patentieren lassen irgendwie, das ist...
1: Könnte man das nicht auch so als Beruf, also Romantitel Hersteller oder so?
0: Wir haben etwas ganz Besonderes. In dieser Woche oder in der vergangenen Woche, ist auch gar nicht so wichtig, ist einer der...
1: Sag es.
0: Kontroversesten Blablabla, Schnickschnack mit irgendwo Schnickschnack ausgezeichnet worden. Mit dem Poilemerie, den gibt es immer noch, ne? Und die Leute sind immer noch sehr stolz darauf. Ich glaube, es war Wilhelm der Vierte, der diesen Orden für verdienstvolle Untertanen ins Leben gerufen hat. Dann gab es, glaube ich, eine ganz kurze Zeit, wo es ihn nicht gab, aber es gibt ihn wieder. Mhm. Und wer ist natürlich würdiger gewesen als jüngstes Poilemerie, und es gibt schöne Fotos irgendwo, wo sich der alte Mann, die alte Robbe richtig freut. Wolf Biermann ist mit dem Orden Poilemerie.
1: Endlich. Ja, also was haben wir darauf gewartet?
0: Oder? Ja, das ist...
1: Also. Und untertänigst, also ist auch von unserer Seite untertänigst die Glückwünsche dazu.
0: Unbedingt. Und da habe ich natürlich, da gibt es in sämtlichen Zeitungen irgendwo auch nicht einen ehrlichen, schönen Artikel, sondern irgendwo die übliche Lobhudelei. Also die nächste Welle ist dann irgendwo der Tod von Joachim Gauck wahrscheinlich.
1: Ja.
0: Und da habe ich doch mitgebracht irgendwo was von jemandem irgendwo, der Biermann sehr gut kannte. Und das wird jetzt, glaube ich, auch nicht mehr wirklich verlegt.
1: Ich hoffe, du hast einen kurzen Abschnitt herausgesucht, den du jetzt vorliest.
0: Na, das ist alles so schön. Ich konnte mich nicht entscheiden. Ach, ich fange einfach mal
1: nur
0: an.
1: Nur 5 Seiten.
0: Ja, 1976 gibt es ja so eine gewisse Kontroverse, weil Wolf Biermann total überraschend
1: warum
0: in der Bundesrepublik auftritt und die ganze Zeit irgendwo den Kommunismus verteidigt, auf eine seltsame Art und Weise.
1: Er erzählt viel halt über den Geheimdienst und so, und wie der so
0: voll toll. Wenn man sich mal diese Sachen anguckt, wie er dann so, da gibt es eine gewisse Abfälligkeit dem westdeutschen Publikum gegenüber. Ihr wollt doch alle nur Hegel. Na, den spiele ich Kommandant Guevara. Ne? Ach, komm schon.
1: So. Hol ich nochmal die Oldies raus.
0: Gehört irgendwo so in diese Kategorie. Es gibt wohl auch ein paar Leute, die Wolf Biermann nicht mochten und mögen, und das würde das so etwas bestätigen, untermauern und auch historisch sozusagen. Naja, ich fange einfach mal an. Peter Hax hat damals nicht, er sagt, nein, nicht nur aus Deutschland, ich in der Weltbühne. Es geht mir um den Begriff des Künstlers. Ich will da politisch gar nichts zu sagen. Ich will auch nichts dazu sagen irgendwo.
1: Ja, es ist ja auch, es ist ja eine Reihenfolge, ne? Ossietzky, Tucholsky, Hax, das ist ja...
0: Peter Hax sagt, bevor er das Ding abschickt, so, das wird mich unbedingt 1 Million kosten.
1: Oh, wir haben ein Störgeräusch.
0: Haben wir?
1: Hast du?
0: Ich habe keinen.
1: Na okay, dann habe ich mich gehört.
0: Neues von Biermann. Mhm. Ich lese erstmal so ein bisschen. Am 20.11.1976 gewährte des deutschen Bourgeois Bild-Zeitung, welche unter dem Namen Der Spiegel erscheint, dem singenden Schriftsteller Wolf Biermann ein Gespräch. Ich muss Biermann nicht vorstellen, er hat sich vorgestellt. Er war in Köln und hat dort mit wissenschaftlichen Begriffen, gereimten Liedern und vielem Augenrollen und Zwinkern den Vorschlag gemacht, das Ziel des Kommunismus doch lieber mit bürgerlichen Mitteln zu erreichen. Solche Leute sind, seit es eine Arbeiterbewegung gibt, mit dem Beifall der Geschichte aus der Partei geschlossen worden. Und da Biermann beim Vortrag seine Lehre zum einen sehr hässliche Dinge über die DDR sagte, zum anderen das Bestehen einer Art von Bund zur Durchsetzung derselben andeutete, dessen Mitglieder einander mit Genosse anzureden scheinen, eines aber mit Sicherheit nicht sind, Angehörige einer bisher bekannt gewordenen sozialistischen Partei, ist er inzwischen auch aus der DDR geschlossen. Er befindet sich nun in Westdeutschland. Ich kann nicht erkennen, dass er sich dort verhalten hat wie einer, dem es dort nicht gefällt. Er ließ sich ganz gehen. Er gab locker und unbefangen den Schatz seines innersten Hirns und Herzens preis. Alles Dinge, die keiner in einer Umgebung tut, die ihn trüb stimmt. Wenn er zugleich beteuerte, ihm sei am Aufbau des Sozialismus in der DDR gelegen, ist er, nach dem, was er uns alle hören ließ, so glaubwürdig, wie es der Spiegel wäre, wenn er seinen Titel änderte und das, was er bislang immer geschrieben hat, fortführe, unter dem Titel »Die rote Fahne« zu schreiben. Für diejenigen Bürger meines Landes, welche wissen wollen, wie es Biermann seither so ergangen ist, erzähle ich also von dem Interview. Es zerfällt, wie man hier richtig sagen muss, in drei Teile. Und das setzen wir nachher weiter an.
1: Aha, drei Teile.
0: Also. Ja.
1: Gut, so lange erstmal Reverend J. Beatman and the New Wave mit einem Song, den wir wahrscheinlich 500 Mal schon bei dieser Sendung gespielt haben.
0: 503 Mal, wenn ich so richtig rechne.
1: And then we are gonna...

0: Drittens, er hat, wie der Spiegel es ausdrückt, seine Leute in der DDR. Er hat sie übrigens natürlich, wo immer er hinkommt. Könnte die Einigung der westdeutschen Linken, erkundigt sich der Spiegel, eine neue Aufgabe für sie sein? Che Biermann, bescheiden, zumindest eine erfreuliche Nebenwirkung. Manchmal kann er einem schon leid tun. Beide, Biermann wie seine Befrager, vermeiden sorgfältig die Erwähnung der DDR-Schriftsteller, die auf einer Liste erklärt haben, dass sie ihn wiederhaben wollen. Die Sorgfalt fällt auf. Noch auf der Pressekonferenz vom Vortag setzt Biermann alle Hoffnung in sie. Ich will bei dem Punkt noch verweilen. Unterrichtet durch die sozialistische Presse, wie ich gewöhnlich bin, kenne ich die erwähnte Liste nicht vollständig. Überhaupt ärgere ich mich über das neue Deutschland mehr als über den Spiegel, weil ich öfter darin lese. Aber notfalls lässt sich auch bei wenig Nachricht viel denken und ungefähr hätte jeder vom Fach die Liste niederschreiben können, bevor sie noch verfasst worden. Wir Schriftsteller reden hier viel und seit langem gegeneinander. Der Streitgegenstand ist immer derselbe: das Recht der Dichter auf Unbildung. Viele meinen, der Künstler müsse sich immer mitteilen, wie es ihm ums Gemüt sei. Die anderen wieder leugnen das gar nicht, mögen indessen nicht einsehen, wieso dieser richtige Satz den Künstler hindere, gelegentlich einen Blick in die ersten Abschnitte von Was tun zu werfen. Kleiner, Was tun, Lenins Schrift und so weiter. Gewiss ist die Vorstellung, man könne die Vorzüge des Sozialismus mit den paar noch übrigen Vorzügen des Imperialismus verbinden, angenehm. Aber sie ist zur gegenwärtigen Zeit eine ungebildete Vorstellung. Es ist der Wunsch nach einem schokoladenen Leninismus und ein Lenin, der aus Schokolade wäre, würde schnell schmelzen. Dichter, die das Recht auf Unbildung beanspruchen, sind verpflichtet, sich mit ihren Stoffen vorzusehen. Als vor Jahren der Knabe Biermann auf seinem Wunderhorn daherschwatzte, was ihm so an Kleinigkeiten durch den Kopf ging, war das ganz allerliebst. Die Reime waren schon damals schlecht, die Verse holprig, die Gedanken kraus, die Worte waren schon damals nicht wichtig genug, um nicht des Beistands der Musik zu bedürfen und die Melodien nicht stark genug, um ohne Worte standzuhalten, aber Biermanns Lieder waren bildhaft und wunderlich wie die, welche die Schäfer auf der Heide und die Dienstmädchen in den großen Städten singen. Erst als ein fehlerhafter Ehrgeiz ihn trieb, sich an Heines Philosophie und Villons Weltgefühl zu messen, als er sich von den Alltagssachen weg und den Weltsachen zuwandte, verstieß er gegen die seiner Begabung angemessene Gattung und sank vom Volksliedsänger zum Kabarettisten. Er wurde, was er ist, der Eduard Bernstein des Tingeltangel. Das war Ende von Teil 2.
1: Ja, und ja.
0: Eine sehr, sehr eloquente Auseinandersetzung, die jetzt wirklich nicht um die Existenz, die politische Existenz geht irgendwo, die natürlich ein Problem war. Die beiden hatten sowieso ein Problem, sie haben sich ja auch eine Geliebte geteilt, Eva Maria Hagen.
1: Oh, ne, das ist natürlich
0: hart. Ah, ja, ja.
1: Ist es etwa die Mutti?
0: Ja, die Mutti.
1: Ja, ja, na klar.
0: Und die hatte da doch was laufen mit... Peter, es gibt dann auch so einen Briefband, den sie mit Wolf Biermann unterhalten hat. Sie blieb noch ein bisschen länger in der DDR. Mhm. Und wo sie dann auch schreibt, und ach, ich finde das alles so grausam, Wolf. Also sie, der Wolf kommt nach Peter Hacks.
1: Ja.
0: Und dann geht sie auch zu Peter und sagt, kannst du nicht irgendwie, ne? Und Peter
1: Hacks
0: ist aber noch nie irgendwo in der DDR-Oberen Liga irgendwo. Also Walter Ulbrich, den er ja mag,
1: der interessiert sich überhaupt nicht für Peter.
0: Ne, gar nicht. Ja. Und Erich Honecker findet er von Anfang an scheiße und von dem kriegt er den Nationalpreis. So. Und
1: das ist wirklich... aber das ist, glaube ich, auch dieses Hacks-Dilemma, ne? dass er diese Intellektualität also wirklich recht sauber hinkriegt. Ne? Also es gibt hier allein diesen Textausschnitt, den du gerade lasest, ist es natürlich, es gibt die Szenen, wo er einfach natürlich auch nur ein Kind seiner Zeit ist und wenn er dann Stott-Jellert erwähnt, so mal nebenbei, ohne Zusammenhänge, dann wird es halt ein bisschen schwierig.
0: Aber damals war das für Intellektuelle, für Künstler, das war ja noch, ne, den Link haben sie verstanden.
1: Ja, ja, ja, klar.
0: Worum es geht.
1: Also, ohne Frage.
0: Heutzutage also
1: als
0: ist
1: Argument
0: es, ne,
1: ist aber es ist halt schon damals trotzdem
0: komisch. Noch ein lustiger Text, wenn man mal so zwei, drei Sachen irgendwo erklärt.
1: Ja,
0: ne?
1: Ja, auf jeden Fall. Und dann sozusagen die Kritik an der Dummheit ist ja zeitlos. Die bleibt erhalten.
0: Macht er ja auch großartig, ne? Diese die Verse holprig, der Gehalt, das, der Musikbedarf, die Musik nicht stark genug. Das ist eine Sache, die habe ich auch nie schöner und einfacher und leichter und in einem Satz eingeschätzt, hat es ja quasi Wiglaf Droste irgendwann, indem er meinte, politisch steht Wolf Biermann in der Nähe jeder Fernsehkamera. Das hat das sehr gut bezeichnet.
1: Aber vielleicht ist so ein Pfauenleben auch eins, das nicht.
0: Es ist ja auch ein interessantes Leben. Und jetzt machen wir uns mal, jetzt kommen wir mal nochmal wieder so auf die Basics. Wolf Biermann hat durchaus, also ich.
1: Ne,
0: da ist, das ist Wahnsinn. Ja. Der hat produziert. Ich habe diese Balladengeschichten von ihm gelesen und so weiter. Nein. Das ist jetzt nicht so, dass wir hier über einen Dilettanten reden. Und auch von Ermutigung bis sonst wohin oder Kommandante Che Guevara und so weiter. Nur, wenn man ihn dann so sieht und seine Abkehr der eigenen und dieses auch immer ständig zu weit vorgeholten Kommunismus und dann zum Schluss irgendwo ist dann da gar nichts mehr.
1: Ja.
0: Man hat immer den Eindruck, dass da ein talentierter Sänger, Schreiber, Dichter, naja, und
1: vielleicht,
0: so weiter.
1: Also was man uns, ich bin ja komplett deiner Meinung, aber was man uns Küchenhistorikern ja auch dann ein bisschen unterstellen kann, ist, wir haben ja keine Idee, keine Vorstellung davon, wie es dann ist, über ein Jahrzehnt in diesem Kämmerlein zu sitzen und letztlich
0: und die Frauen von dort der anderen aus durchzuziehen und im Westen Platten zu verkaufen, daraus ja, irgendwo quasi gut eine sehr gut laufende und auch finanziell jetzt nicht unergiebige, ne? Das alles ist ja immer dann rausgeschmuggelt worden, ist dann dort erschienen. Er war ja er war eine Legende und er wusste auch, dass er diese Legende, wenn er jetzt weggeht aus der DDR,
1: ja,
0: nicht sein könnte.
1: Nicht sein,
0: und dieses Dissidentenleben.
1: Ich denke schon, eine Hoffnung wird er gehabt haben. Ne? Also wenn er da ja, sozusagen bei der Gewerkschaft da auf Auto, dieser Bühne da diese also, Riesenshow macht.
0: Sicherlich wäre es schöner gewesen, auch normal durch die DDR zu touren. Auf der anderen Seite, das war jetzt wahrscheinlich auch nicht so unergiebig irgendwo in dieser Dissidenten- bzw. Oppositionsrolle zu verharren.
1: Alles verstanden. Ich wollte ja nur mal noch einmal so ein bisschen als Gegenargument gegen unsere Abneigung gegenüber diesem Baden erwähnen, dass wir halt keine Ahnung davon haben, wie es ist, in einer Gesellschaft der informellen Mitarbeiter von A nach B ständig unterwegs.
0: Also zu wissen, dass die eine Wohnung irgendwo während des Geschäftsbetriebs oder auch des Stuhlgangs, wo vermutlich alles wird
1: und
0: gehört.
1: Und haben wir jemals so von inoffiziellen, wie heißen informellen, inoffiziellen, wie auch
0: war
1: immer,
0: war auf Klo, ging nicht so gut.
1: Kein einziger Roman, nee, der es behandelt.
0: Auch, nee, aber ob es das in den Protokollen irgendwo auch mal ging auf Klo, hatte Schwierigkeiten, vermutlich Verstopfung aufgrund irgendwo zu viel Rotweinkonsum.
1: Der Stuhlgang sah diesmal etwas nach Krankheit aus. Wir befürchten einen Schnupfen.
0: Soweit war es wahrscheinlich noch nicht, ne? Aber hörbar war das Ganze. Nein, natürlich, machen wir uns mal nichts vor. Und diese schlimme Kleingartenspaten Bürokratie, die sich da irgendwo dieses Land gekrallt hat und sich daran irgendwo auch wirklich furchtbar angezeckt und ernährt hat irgendwo. Ja, das ist natürlich auf jeden Fall schlimm. Das war jetzt aber auch nicht unbekannt, ne? Nichts davon ist neu und auch damals war das nicht neu und es ließ sich aber trotzdem mit einem gewissen Namen. Er hatte einmal wohl Angst und das war, ich habe diese Autobiografie gelesen, ich glaube, da ging es um Tschechien, Prag. Mhm. Da ist er irgendwann mal für ein paar Tage ausgerückt, weil er nicht so wusste, wie Cheka die Stasi ist. Und danach war aber alles, er wusste, dass er begleitet wird und so, aber er hatte keine Angst mehr vor, ich werde hier nicht mehr verhaftet, ne? Das war auch klar.
1: Also ich will ja nur sagen,
0: ich stelle mir
1: diese Dauerparanoia vor, die dich ja dann auch betrifft und die dich auch ein bisschen komisch macht und vielleicht auch dazu führt, dass mancher Zweizeiler nicht mehr so gelungen ist, aber dann immer noch melodisch verfasst irgendwie sich übertragen lässt.
0: Und bei all dem ist ja auch kein von Hacks Podest aus ist das natürlich auch noch wieder eine andere
1: Sache. So muss man Hacks immer mitlesen.
0: Hacks ist einfach ein extrem begabter und aber auch stolz in seiner Begabung irgendwo betrachtet er Dinge. Der die Dinge auch schonungslos betrachtet und auch, auch wenn es den Leuten nicht
1: aber
0: passt.
1: Aber ein natürlich gegebenes Pfauentum hat ihn halt auch.
0: Ja, das hat er auf jeden Fall. Ja. Da wurde eine Zigarette noch mit Zigarettenspitze geraucht. Ja, ne? Das gehört so dazu. Natürlich. Aber der kommt auch aus dieser Jazz-Generation. Ne? Der hat während der Nazi-Zeit in Breslau halt haben die im Keller Jazzmusik gemacht.
1: Vielleicht und, auch das Problem, oder?
0: Also, Dandyismus und so weiter.
1: Du kommst aus dieser Jazzzeit und auf einmal kommst du nicht mehr an die Drogen ran. Das ist ja auch etwas, was dich wahrscheinlich so ein bisschen umtreibt.
0: Ja, aber gut, eigene Entscheidung. Ist erst in München, studiert da, macht seinen Doktor und sagt dann, schreibt an Brecht, was meinen Sie, soll ich rüberkommen? Und Brecht sagt so,
1: also frag mich nicht.
0: Weiß nicht so genau.
1: Ich habe da so einen Banner an mein Haus gemacht, vielleicht nochmal da.
0: Er kommt hin irgendwo und fängt dann auch schon in den 60ern an, irgendwo zu sagen, so, naja, Brecht war jetzt aber auch nicht das Gelbe vom Ei. Ne? Ja. Sehr wichtig, aber und so weiter. Naja, was folgt. Deswegen, ich fand aber diese Geschichte, die war unerhört für die damalige Zeit. Er erwähnt dann irgendwo noch Heinrich Böll den ganzen. Das war auch für die damalige Zeit, das war schon extrem. Er ist ja eigentlich ein Typ, irgendjemand sagte irgendwo, ein Sozialist mit Schnabelschuhen. Ne? Mhm. Also alles immer sehr, sehr stilisiert, viel.
1: Er benutzt halt die Mittel der bürgerlichen Intellektualität, daraus halt einen ziemlich unhinterfragbaren sozialistischen.
0: Ne, und die sozialistische Klassik, das würde jetzt ein bisschen zu weit führen. Fakt ist aber, dass er aufgrund irgendwo seiner wirklich unnachgiebigen Haltung, was die Kunst angeht, ein Solitär ist, weil er da muss sich ja keinem Kunstbetrieb andienen.
1: Richtig. Und es richtet sich ja auch
0: kein Kunstbetrieb
1: nach ihm.
0: Er wird ja dann auch irgendwann nicht mehr gespielt. Nachdem er einen Welterfolg hat, irgendwo ist er da. Und dann kurz nach, also er hat einen Welterfolg. Das ist die Gespräch da über den abwesenden Herr von Goethe im Hause Stein oder so. Ne?
1: Okay.
0: Das ist ein absoluter Hit. Bis dahin macht er sehr, sehr viele Sachen irgendwo in Ordnung. Er schreibt unter Pseudonym in den in 50ern, Anfang 60ern ein Kriminalstück unter einem irischen Namen. Das Ding ist ein Läufer. Das Ding geht 20 Jahre lang. Irgendwo verdient er da und keiner weiß, dass es Peter Hacks war. Er ist ein Stilist, ne?
1: Und was das ja angeht, ganz eindeutig ein wirtschaftsorientierter Konterrevolutionär.
0: Ja, unbedingt. Ja. Damit hat er kein Problem. Nur er weiß ganz genau, Produktionsmittel sollten in die Hände des Volkes und der Arbeiterklasse gehören und nicht anderen. Und das ist ja auch sein Problem mit der DDR. Er hat überhaupt nichts gemein mit dieser Honecker-Administration. Weil er sagt, Leute, bevor ihr die Produktionsmittel aus den Händen gebt, und hat ja auch recht damit irgendwo, auch wenn er da verquasten vorstellt, das Volk hat ja damit gar nichts mehr anfangen können.
1: Ja, eben, ne? Das ist ja vielleicht auch das Ding, wenn du so viel Output hast und in diesem Output auch eine ganze Menge für die Zeit interessante Wahrheiten verteilst, heißt es ja noch lange nicht, dass irgendjemand dich registriert. Ich denke, das ist auch so ein Hacksproblem.
0: Naja.
1: Musik.
0: Ach Mensch, wir haben jetzt schön über Peter. Das, wie habe ich denn das wieder geschafft irgendwo?
1: Nein, du hast was draus vorgelesen.
0: Unglaublich. Ja. Weißt du, was du am 11. Juni 2020 gemacht hast? Ich habe hier eine Rockzonen-Show abgezogen mit Steffen Schünemann an meiner Seite.
1: Ah, schön.
0: Und an dem Tag habe ich ein Lied, was ich heute mir damals vorgenommen habe übrigens. Was ich heute spielen werde. Ich werde es heute wieder spielen von The John Spencer Blues Explosion Bell Bottoms. Viel Spaß dabei. Dauert jetzt ein bisschen länger. Warte mal. Wow, das wäre beinahe schief gegangen. No. Es geht los. Viel Spaß.

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2: Ah, Bell Bottoms.
1: Yeah, Bell Bottoms. Bell Bottoms. Genau so haben wir damals vor jetzt 6 Jahren. Mhm. Ohne Maske, meine ich.
2: Ja, das war so, also.
1: Nee, da war aber gerade, da war die Curve.
2: The Curve was in the Keller.
1: The Curve right before the next Lockdown oder sowas. Nee, da war da, Mecklenburg war ja quasi
2: befreite Zone.
1: Keimfrei. Mhm. Durfte ja keiner rein, da wurden Leute auf Usedom festgenommen.
2: Ja, na hier, unser Oberhansi damals hier, der Däne, der hat ja auch dann in den Talkshows gesessen. Klaus
1: Ruhe, Matzen.
2: Und durfte ja ganz stolz berichten.
1: Der Aufräumer.
2: Genau, wie seine Strategie, die sich natürlich in keinster Weise von irgendeiner anderen unterschied, dazu geführt hätte, dass, und ich glaube, es dauerte dann, naja, so 2-3 Wochen, dann gab es dann doch einen Schub, den...
1: der kam überall an.
2: Der nicht mehr so, also es führte die Argumentationslinie etwas ad absurdum.
1: Nee, wir waren aber damals wirklich der Meinung, wir hätten das verdient, weil Mecklenburg sich ja so schön abgeschottet hat und alles runter und
2: hallo,
1: so weiter.
2: Flächenland, ja. Wer hatte, dass wir beide überhaupt noch uns miteinander unterhalten, das ist doch eine der wenigen Momente überhaupt in diesem Bundesland, dass sowas passiert.
1: Jetzt noch gerade.
2: Ja, ich höre jetzt auch auf zu reden, soll das eigentlich.
1: Aber ich weiß, wir mussten dann, wir haben einen Urlaub geplant. Die Flüge gingen.
2: Die fliegen nicht.
1: Die gehen nicht. Nee. Nach Kreta. Hm. Dann haben wir gebucht.
2: Ja. Das macht man
1: dann
2: ja so.
1: Wurde uns ein paar Tage vor, es gibt noch keinen Flug. Griechenland nimmt noch überhaupt gar keine Flüge an.
2: Ja.
1: Das war unglaublich. Und dann so Tag für Tag neu buchen. Wird wieder storniert, neu buchen,
2: ist nicht.
1: Und so weiter.
2: Computer
1: und
2: sagt nein.
1: Irgendwann war dann, und da gab es ja noch keine Tests.
2: Ja.
1: Das war ja noch das erste halbe Jahr. Das erste Jahr, da gab es noch keine Tests. Wir mussten noch nirgendwo hin.
2: Ja,
1: wir haben uns dann einfach nur angemeldet und dann haben wir und dann musste man aber von der griechischen Regierung gab es ein im Internet so ein Ding, das musstest du ausfüllen. Hm. Und das dauerte eine Stunde.
2: Ja, weil die so langsam ausfüllen.
1: Nee, weil immer, wenn man irgendetwas, wenn man dachte, ich setze mal zurück, war das Ding wieder weg. Also fängst du wieder von vorne an.
2: Keine Ahnung von Technik.
1: Das ist wieder unfassbar.
2: Das ist wieder diese Anwender.
1: Schlecht. Jedenfalls haben wir das geschafft, irgendwo für 4 Familienmitglieder das zu machen. Dann ist das alles durch. Dann wurde irgendein Rückflug gecancelt. Also noch wieder einen neuen Rückflug irgendwo und so weiter. Irgendwann sind wir da. Hamburg, Flughafen.
2: Ach, der, ja. Hm?
1: Großartig. So leer.
2: Ah, das,
1: nur
2: das
1: ein paar,
2: schön
1: da waren, da liefen bloß irgendwo 20 Leute durch, alle freudestrahlend, weil sie sagen, wir können heute, ne, da unser Flug geht da, wo wollt ihr hin? Oh ja, viel Spaß und so, oh Mann, ne, wir freuen uns so für euch. Da war eine unglaubliche Stimmung von den wenigen Leuten, in diesem, weil da nichts los war. Dann im Flugzeug hieß es ja, können Sie Ihre Masken abnehmen, wir haben ja dieses komische Saugsystem und wir, ey, ist ja alles Bullshit, ne? Dann sind wir angekommen und dann wurde auf Kreta, wirklich, war das Heraklion? Ja, aussortiert irgendwo, hier lang, darüber. Und die haben auch nicht nach Familie oder nach Kindern, einige mussten ins Zelt und die kriegten dann, die wurden irgendwie geprüft. Damals gab es ja überhaupt noch nicht diese, ne, in die Nase und so weiter. Weiß ich nicht. Und wir so, na, wir sind durchgekommen, weil wir aus Mecklenburg kommen. Haben wir ja gesehen, ne? Weil Mecklenburg ist ja, ist als ja wenn komplett, das irgendjemand interessiert ja hätte, dass wir aus Mecklenburg kommen. Aber wir waren so der Meinung, so, nee, Mecklenburg ist ja, ne, hat ja eine hier Flatten Curve von bla bla bla.
2: Ganz, also in, ganz oben in den Top Ten.
1: Ja. Genauso wie, also oder unten, wie Kreta. Also. Und Bottom dann kam irgendwo der wunderschönste und auch bedenklichste Urlaub im Sommer, das war mein erster Sommerurlaub, ich war sonst immer im Herbst oder Frühjahr da, denn da war kein Mensch. Das tat uns so leid mit den Tavernen, da standen die Kellner mit diesen blöden Ganzkörperschilden und so weiter. Die Griechen haben sich extrem an alles gehalten, ne? Die haben da wirklich, wirklich alles versucht. Und dann kam, wir waren mit der erste Urlaubsflug, der da wieder reingelassen wurde. Und dann ist natürlich eine deutsche Touristin irgendwo interniert worden, irgendwo im Norden von Kreta, weil die hatte es dann mit eingeschleppt. Und die war dann aber auch wirklich weg, ne? Und
2: das ist eine schöne Geschichte, die ich auch schon mal gehört habe, wie so ziemlich alle anderen Geschichten, besonders die aus dem Thüringer Wald, die du immer erzählst. Das ist,
1: Erzgebirge.
2: Aber das ist ja jetzt auch, weiß ich nicht, Jahre her und
1: nur 6 Jahre her. So lange wie das Abspielen dieses Songs hier gedauert hat.
2: Aufgeklärt wird da sowieso nichts mehr. Also sozusagen unsere Bundeskanzlerin ist progressiv, was das generische Femininum angeht und so, und auch progressiv bei der Ansage: Hey, Jungs, Mädels, ich weiß, es ist jetzt nicht so spaßig, aber ihr müsst arbeiten. Das gehört zum Leben dazu hier. Und arbeiten ist ja auch Spaß. So, das sind ja dann auch progressive Gedanken, die dann jetzt einfach auch sich eine neue, helle Zukunft ermöglichen. Da müssen wir nicht mehr in den Erinnerungen über diese solche.
1: Ich wollte auch nur über einen tollen Sommer sprechen. Das war super, eine Urlaubsinsel ohne Urlauber zu besuchen.
2: Ja, das glaube ich.
1: Großartig. Ja, das hat mir. Nee, das hat mir gerade Freude bereitet.
2: Ja.
1: Wir haben damals gesagt irgendwo, wow, wir sind Corona-Gewinner.
2: Mhm, ja.
1: Und das ohne irgendeinen Impfstoff irgendwo erfunden zu haben, ne? Oder verkauft zu haben.
2: Ihr seid ja sowieso so Leute, die, wie der Russe sagen würde, die halt immer wieder von der Sahne in die Butter fallen.
1: Ah, wo der Kloß immer in die Soße fällt. Wie, weiß ich nicht, wer irgendwo
2: genau,
1: der Slowake sagt, ja.
2: Irgendwie wie die Musik- und Singegruppe Bikini Beach mit dem Lied Introvert, das wir jetzt hören.

0: Rabbel die Rab.
1: Oh, das Nachschub.
0: Was ist denn das hier? Ja, was ist das? Da ist Mist passiert.
1: Wieso?
0: Weil ich jetzt ein Lied anspielte, das ich doch erst später spielen
1: Hast
0: will.
1: Hast du deine Technik nicht im Griff? Oder? Oh Gott, jetzt habe ich dich aber wirklich...
0: Siehst du diesen Schweißausbruch, den ich gerade habe? Wie
1: die fröhlichen Leute im Flughafen Hamburg 2020, das hatte ich jetzt ein bisschen genervt.
0: Komplett oder? Panisch.
1: Ja.
0: Und das liegt nicht an den fröhlichen Leuten in Hamburg während irgendeiner Epidemie. Das ist mir doch egal.
1: Das ist Neid, weißt du? Das ist Neid irgendwo, wenn es anderen Leuten besser geht als dir selbst. Ne? Das ist ja immer, auf der Basis hier.
0: Das ist ja auch, immer dieses, nur weil ich halt mich hab impfen lassen.
1: Impfung gab es noch nicht.
0: Auch noch nicht.
1: Nein, das war reine Bewerbung. Reine Bewerbung, dranbleiben und so weiter. Es gab es alles nicht. Man konnte sich nicht verbessern.
0: Ja. Anderes Thema, wir brauchen ein anderes Thema.
1: Ja, unbedingt irgendwie. Aber dass damit irgendwo der Kommunismus wieder salonfähig gemacht wurde, das war ja auch schlimm.
0: Das war unangenehm, ja. Überhaupt die ganze Propagandaindustrie, die
1: Das war ja vorher gar nicht möglich gewesen in den westlichen Demokratien. Die haben ja alle funktioniert.
0: Wir reden hier immer noch von Meinungsfreiheit.
1: Unglaublich, oder was? Ne? Ja. Ich meine, also, dass Bürgerinnen und Bürger aufgestanden sind und gesagt haben, jetzt reicht aber mal langsam irgendwo jetzt, ich fühle mich hier echt langsam ein bisschen unfrei irgendwo, wozu das ja alles dann führte ich zu Zehntausende auf der Straße, wo man gedacht hat, so wow, eure Frisuren haben sich ja schon ein bisschen gebessert, die Popelinjacken sind fast immer noch die gleichen, ne? Aber dieses Gehabe irgendwo, wenn es gegen die Stasi geht, ist immer noch das gleiche irgendwo, das war widerwärtig damals.
0: Naja, die Gründe sind ja ein bisschen andere gewesen, ne? Also wenn es halt ja früher eher darum ging, dass irgendwie das System sich darüber beklagte, dass man in dem ja nötigen Tauschhandel sich die Waren beschafft hat, um sein Bungalow auszubauen, war es ja nun so, dass man ja ganz, also basal, das ist ja noch viel härter, ja nicht mehr den Verdienst hatte, um seinen Zweitwagen abzubezahlen. Und also versetz dich mal in diese Situation. Auf einmal ist ja, also alles, alle Zukunftsperspektiven.
1: Auch durch
0: alles
1: die Eindämmung, Eindämmung des, der kapitalistischen Möglichkeiten.
0: Da weiß man ja gar nicht mehr, wie man weiter.
1: Nee, das war ja eine kommunistische Verschwörung, weil diese Eindämmung der kapitalistischen Möglichkeiten dadurch irgendwo, dass du jetzt, du sollst mal zu Hause bleiben, auch mal ein bisschen Homeoffice machen, aber jetzt nicht noch mehr und so weiter und Interaktion. Das war ja eine Gemeinheit.
0: Der Einzige, der wirklich dann eben revolutionär war, wenn wir uns alle erinnern, Elon Musk, der
1: sagte... Achso, ich dachte Jens Spahn.
0: Der hatte später seine revolutionären Momente, aber Elon Musk gerade in diesem Moment, der ganz klar zu seinen ArbeiterInnen sagte, ihr erscheint unabhängig davon, was der Staat sagt, oder

0: in der Politik und so weiter, da gehört das einfach nicht hin und so weiter. Nö, läuft.
1: Läuft. Also, wir haben es, glaube ich, bewiesen, auch schon, als der antifaschistische Schutzfeuer bestand, gab es links und rechts eine ganze Menge Dummheit und das hat sich kaum geändert.
0: Hat sich da nicht umstellen müssen.
1: Nö, das war direkt großartig, anschlussfähig.
0: Mal darüber nachdenken und so weiter. Ist, das ist ja eine Sache, die geht ja von der Life-Work-Balance ab, wenn man über Dinge nachdenkt. Ja. Dann ist ja die Life-Balance nicht mehr.
1: Und nicht umsonst hat man doch den Vorgesetzten, die Vorgesetzten, die halt ganz klar formuliert, was Lage ist und wie das Leben zu laufen hat.
0: Eben drum. Ich bin hier die Vorgesetzten und ich befehle jetzt, dass wir haben heute die Head Coaches. Ich meine, wir nehmen einfach mal die Vorlage vom großartigen, was ich immer im Frühsommer höre, The Kings, are the Village Green Preservation Society. Und wir hören uns nochmal wieder an Wicked Annabella von den Kings. Wow, ist das. Ich fühle mich jetzt schon gut. Fühl mich schon gut. Ich fühle mich wie im Hamburger 2020 im Hamburger Flughafen. Nicht viele Leute, aber alle grüßen sich freundlich, weil alle glücklich sind irgendwo, dass sie jetzt irgendwo das Ticket.
1: Ich empfinde jetzt bereits die Freude am Zuhören dieses Liedes, obwohl es noch gar nicht begonnen hat.
0: Man muss nicht neidisch sein, ne? Ist einfach nur schön.
1: Ja.

Biermann Teil 3. Wolf Biermann ist nicht so gut, wie man annimmt. Ich erwähne das nicht zum ersten Mal und ich würde es hier nicht wiederholen, wenn es ihn nicht erklärte. Biermann übernahm sich. Und in je höherem Maße er sich übernahm, desto mehr bedurfte seine Kunst neben dem Gedicht und der Gitarre des Skandals. Biermann, so wenig wie andere Künstler, die es betrifft, wird sich von mir nicht widerlegt fühlen. Die Uneinsichtigkeit billige ich. Alle Künstler haben ein Auge für Kunst, keiner ein Ohr für Vorhaltungen. Keine Sorte von Urteilen beeinflussen Künstler, nicht kritische und nicht politische. Auf Kunst wirkt nur Kunst. Schlechte Kunst ist ausschließlich durch bessere Kunst zu widerlegen. Genug also davon und zurück zu den Gelegenheiten.

0: Gelegenheiten für Biermanns Reconquista. Viertens nämlich und zum Schluss rechnet Biermann mit der Furcht unseres Staates vor ihm. Er bedeutet dem Spiegel, dass die Regierung der DDR, solange sie ihn duldete, stark war, nun aber, da sie ihn los ist, zittert. Diese Behauptung ist als ihr eigener Beweis gemeint. Biermann schließt das aus dem. Ich finde ihn nicht so schlüssig, wie er sich findet. Mir tut seit dem Frühjahr ein Zahn weh. Ich habe den Zahn geduldet, weil mein Zahnarzt es an der Leber hatte oder ich verreist war aus solchen Gründen. Jetzt habe ich vor, ihn wirklich ziehen zu lassen und ich versichere, er schmerzt mich heute nicht schlimmer, als er es im Frühjahr tat. Ich will gar nicht, wie ich ja könnte, vorbringen, dass ich bisher zitterte und nun stark bin. Es passt mir einfach, es jetzt zu tun. Von dieser Fachfrage des richtigen Folgerns einmal abgesehen, Wolf Biermann, denke ich, setzt die Furchtschwelle der sozialistischen Gesellschaft vielleicht ein wenig zu niedrig an, wenn er seinen Fall in dem Zusammenhang erörtert. Man soll mich nicht ungerecht schelten. Meine Gespräche mit Biermann sind, wenn es sie gab, stets unerfrischend verlaufen, ohne Verständnisinnigkeit. Ich rede leichter von als mit ihm. Aus Billigkeit will ich ihm das letzte Wort abtreten und ich wähle unter vielen Schönen sein goldenstes. Es ist in Köln nichts passiert, was mich im Nachhinein gequält hätte.
1: Schön.
0: Und da haben wir natürlich in diesem großartigen Essay, aber da überschätzt Hax leider irgendwo die Stressfähigkeit der DDR wirklich enorm.
1: Was er, glaube ich, regelmäßig tut.
0: Ja, ja. Irgendwie hat er ja doch immer den Eindruck, irgendwo, das Ganze wäre etwas gefestigter. Ne? Auch er kann mit den Leuten, wirklich mit den Typen überhaupt nichts anfangen, geht aber immer noch davon aus, wir sind ja jetzt auf der nächsten Entwicklungsstufe, wir können ja nicht mehr zurück.
1: Ne? Und ich glaube, so unterbewusst gibt es da, also wenn es sowas wie Gedanken unterbewusst gäbe, gibt es da bei ihm diesen Gedanken auch, dass er sei auch eigentlich die DDR. Mhm. Und alles, was er
0: auf jeden Fall sei er die bessere DDR.
1: Nein, das ohne Frage. Ne? Und entsprechend kann man ja auch viel projizieren auf etwas, in diesem Fall ein System, unabhängig davon, dass die Projektion vielleicht dann doch recht fehlerhaft nur funktioniert.
0: Das ist natürlich die eine Geschichte. Hax eher doch utopistische und nicht wirklich auf realen Fakten basierende Geschichte. Also ihm ging es ja bei der ganzen Sache nicht. Er war ja selber quasi über ein Jahrzehnt mehr dissidentisch angesehen.
1: Naja, und so besonders. Und
0: er dachte, jetzt ist das überwunden und er hat da auch nicht wirklich, ne, auf neuere Entwicklungen nicht wirklich gut reagiert.
1: Und auch die Mittel, die er anwendet, also gut, abgesehen von der Sprache, sind ja auch durchaus oft revisionistisch. Es ist ja nicht so, dass er mit neuen progressiven Wegen irgendwie aufwartet, sondern nee, er macht eher, so
0: wie diese Formalismusdebatte um Brecht mit Lukács. Macht er auf eine andere Art und Weise, ohne, ja, ob er das will oder nicht, weiß ich nicht. Aber er hat ja nichts, wirklich, der hat sich ja nicht mitreißen lassen. Das war schon ganz klar, ne, worauf er hinaus wollte. Er hat natürlich aber auch recht in all dem, irgendwo diese Zersetzungsgeschichte der sich andeutenden Postmoderne, der Moderne und so weiter. Da ist er natürlich weg von dem noch in den 20ern. Vorhandenen Aufbruchsgeist in eine bessere Gesellschaft, eine neue, eine umzubauende Gesellschaft. Mhm. Da hält er ja dran fest und er sagt, es ist auch gut, dass man daran festhält, denn na klar, super, aber wir können nicht alle Mick Jagger sein, ne? Wir können aber alle Mick Jaggers Opfer sein. Im Grunde genommen.
1: Ja.
0: Und da kommt diese Romantik-Klassik-Debatte rein, ne? So Roman-Gefühlsbetont und sonst was so. Das ist der Punkt, wo ich dann auch sage, ja, verdammt, ne? Sowas wie Allen Ginsberg, der wahrscheinlich,
1: nein,
0: dazu muss ich nichts sagen, ne? Also tatsächlich erwähnt hier in seinem Opus Magnum der Essays von Kunst einfach so, dass im Grunde genommen ja so Beat-Literatur, so à la Kerouac, Reiseliteratur, das ist ja nur Drogenliteratur und so weiter, ne? Womit er natürlich teilweise recht hat, aber
1: stimmt ja auch.
0: Im Grunde genommen darf man jetzt den Leuten aber auch in der niedergehenden und schlimmen Phase der Menschheit, des Kapitalismus, nicht verwehren, ihre Künste trotzdem zu pflegen und zu machen. Er verwehrt es ja auch nicht. Er sagt ja nur, das ist natürlich alles Humbug. Ne? Weil es ist ja alles nur Tanz um irgendeinen Scheiß, während wir uns darum kümmern sollten, irgendwo hier geistig gesund zu werden. Mhm. Damit hat er nicht Unrecht. Nö. Auch wenn uns persönlich das jetzt nicht so passt, gerade wenn wir eine Sendung namens Rockzone, ich glaube mit Rockmusik an sich und auch ähnlichem.
1: Hätte man ihn nochmal so in den 90ern fragen sollen, wenn dann so dieser ganze, wovon er gar nichts mitgekriegt hat, musikalische Dancefloor, Grimm,
0: ich glaube, er hat mitgekriegt, ich glaube, es gibt eine Peter Hax-Musik. Man müsste sich da mal erkundigen. Ich denke, dass er da eine klare Meinung dazu hatte, aber das ist wohl seit den 60er, 70ern, er konnte ja schon mit Rock'n'Roll und so weiter nichts mehr anfangen. Ne? Also,
1: hören wir jetzt in die Musik von drei Opas rein.
0: Opas.
1: Hey. Alten Männern, sehr zu empfehlen, die Videos. Also wirklich ein lustiges Trio. Also ich würde es ja euch gerne jetzt am Radio präsentieren, aber Videos darf man übers Radio aus rechtlichen Gründen nicht abspielen, also zeigen. Deswegen hören wir einfach rein. Noch kurze Vorstellung. Ningen Iso ist eine japanische Heavy-Metal-Band.
0: Endlich. Ich dachte, heute kommen gar keine Japaner mehr her.
1: Die 1987 in Hirosaki gegründet wurde. Die aktuelle Besetzung der Band besteht aus den Mitbegründern das mache ich doch jetzt nicht. Ich lese doch nicht diese völlig.
0: Das ist doch eine erfundene japanische Stadt, oder?
1: Das ist egal. Ningen Iso mit Nikutai no Burei oder irgend sowas.

0: Uiuiui.
1: Ja, drei Opas, die.
0: Ich habe da jetzt. Dachte, es wäre ein Witz gewesen. Nee. Habe da auf die Website geguckt. Das sind wirklich Opas.
1: Ja, in der 87 gegründet und wahrscheinlich damals nicht das jüngste.
0: Also, die haben noch nicht irgendwo beim Angriff auf Pearl Harbor stattgehabt. Und,
1: ich denke nicht. Aber ihre Väter. Ihre Väter schon.
0: Das könnte
1: und
0: schon.
1: Und ihre Mütter auch. Vielleicht.
0: Nee. Hatten die Japaner Frauen in der Armee? War das nicht irgendwo dem
1: Herrspanien? Also ich denke mir, wenn so sozusagen so letztes Aufgebot dann die Kamikaze in zwei Tagen ausgebildet wurden, um dann in so ein Flugzeug zu steigen.
0: Aber die Ehre, die Ehre, die Ehre, die Ehre.
1: Stimmt, das war ja alles noch so ganz ernst damals.
0: Die haben es ja eher nicht so ständig religiös-ideologisch begründet, sondern wirklich Verhaltensregen. Ne?
1: Auf jeden Fall.
0: Also könnte ich mir vorstellen, dass das eher nicht so angesagt war.
1: Ja, also gerade wenn man so in das Japan, das abgekapselte Japan des 17., 18. Jahrhunderts guckt, das ist schon eine ganz klare Rollenverteilung. Dass, also da gibt es jetzt nicht irgendetwas, was irgendwie ausbrechen könnte oder anders
0: und
1: sein könnte.
0: Wie überall gab es da wahrscheinlich auch.
1: Mhm.
0: Möglichkeiten, irgendwo da das anders zu machen oder auch irgendwo in einer Familie mal als Frau die Stimme zu erheben. Aber wir kennen das natürlich nicht anders als aus Filmen, Reportagen, Dokumentationen.
1: Immer blablabla. Zu empfehlen, auch wenn es halt eine amerikanisch-japanische Produktion ist, Blue Eye Samurai auf Netflix, eine Serie. eine Staffel bisher erschienen. Großartig. Gucken.
0: Noch nie
1: Blue
0: gehört,
1: Eye Samurai.
0: Blue Eye Eid? Oder
1: nee,
0: Eyes?
1: Nee, Eye.
0: Blue Eye.
1: Blue Eye Samurai. Also ich dachte auch Blue Eyed wäre ja logisch, aber nee, Blue Eye Samurai.
0: Reimt sich auch besser. Blue Eye Samurai. Blue Eye Samurai. In der Zwischenzeit spiele ich ein schönes Lieblingslied meines Co-Moderatoren vor, meiner Co-Moderatorin vor Alex von der Ursprungsband. Und ich weiß nicht, kennst du die Version überhaupt? Natürlich The Mercies, former Mercy Beats mit Sorrow.
1: Aha.

0: Und sehr unaufdringlich kurz. Ja, ja, das ist das Ursprungsding von.
1: Gar nicht. Das hat er, aber das ist auch ein gutes Zitat. Ne? Gibt ja schlechte Zitate, in dem Fall ein gutes Zitat.
0: Sagen wir so, diese.
1: Oh, das schon passiert wieder, schon wieder, ne? Die Nummer her. Was hören wir denn jetzt?
0: Wahrscheinlich das Gleiche.
1: Ich habe übrigens jetzt gesagt, willst du dich nicht beschweren?
0: Ja. Hm. Kommst du aus dem Spreewald oder was?
1: Naja, ich war da schon mal.
0: Scheiße.
1: Paddeln.
0: Oh, bring bitte nicht irgendwo deren Sprachkultur mit.
1: Ja, heute aber
0: ich musste, wann immer ich im Erzgebirge war, durch die neue Frau meines Vaters, die aus dem Spreewald kam, mich mit dieser Sprache auseinandersetzen. Das war manchmal ein bisschen kompliziert, wegen der familiären Situation, aber ich habe seitdem irgendwo immer so, jetzt höre ich nicht gern. Und dann gibt's.
1: Und das geht jetzt immer noch so.
0: Dieses übliche Berlinern gibt es ja auch gar nicht. Es gibt ja das Westberlinern, es gibt das Ostberlinern.
1: Und das Ostberlinern ist eigentlich ein Brandenburger.
0: Genau, und das ist so ein brandenburgisch.
1: Aber noch die ganze sächsische Diaspora, die ja auch immer in Ostberlin alles so, bis in die obersten Etagen des Politbüros.
0: Die habe ich nicht kennengelernt.
1: Achso,
0: damit habe ich nichts zu tun. Nee, ich habe mich ja in Mecklenburger Exilkreisen aufgehalten. Wir blieben da relativ unter uns.
1: Du musstest ja Leistungssport machen, damit du anerkannt wirst, auch so in der Gruppe.
0: Ja, ich war ja nun ein berühmter Leistungssportler. Mhm. Also gibt nicht so viele Geräturn-Leute in einer Generation, ne, die das durchsehen können, außer Ronny Josupheit und.
1: Ja, aber eben, ne? wenn man halt aus so einem Landstrich kommt, der halt ja nicht zu Unrecht auch bemängelt wird für vieles, und gerade für die Aussprache.
0: Die Krise Gegend, meinst du? Süden und Norden, ich bin ja beides, ne?
1: Ja, du bist ja beides.
0: Süden und Norden, ich bin für die USA weg. Boah, wofür hätte man sie? General Lee oder Ulysses S. Grant? Ulysses S. Grant hat gerne getrunken. General Lee war ein militärisches Genie. Ich weiß es auch nicht.
1: Nee, du wärst versklavt worden, das ist klar. Also, du auf irgendeiner Plantage. Das wäre auch unwahrscheinlich. Du hättest da eine Frau gefunden. Doch, und dann
0: es ist dir schon klar, wie die damaligen Versklavungsverhältnisse irgendwo. Also, als Erzgebirge hatte man da eher. Nicht so Versklavungsprobleme,
1: ja,
0: Tagelöhner oder sonst was.
1: Aber man hätte sich auch anstrengen können. Ne?
0: Ja, ich glaube, Blackfacing war auch damals auch nicht so angesagt.
1: Ach, ich denke schon. Also,
0: nee.
1: So viel, dann hätte man ja immer noch so einmal die Farbe abwischen können und sagen können, ha, Schabernack.
0: Schabernack.
1: Ich hab da nur Schabernack gemacht.
0: Wie gesagt, ich bin ja auch zu einer Hälfte Mecklenburger und das hätte man ja nicht mitgemacht. Wieso soll ich irgendwo das eine Feld gegen das andere austauschen? Das wenn ich doch hier
1: Feld
0: irgendwo, ne?
1: Gegen das Meer.
0: Großherzogs Dienst. Nee, mehr hatten wir nicht. Wir haben viele Seen und Flüsse und aber
1: immerhin.
0: Ja. Vom Meer hatte man gehört und es gab auch immer Verwandte, die
1: schon mal das Meer gesehen haben.
0: Ossi und so weiter. Mhm. Naja.
1: Ja, Memories. Ich weiß gar nicht, also was habe ich? Rostock, ne? Und dann halt vorher Russland, also oder damals ja noch Sowjetunion.
0: Sowjetunion, ja.
1: Ja. Und dann davor ja auch Rostock.
0: Ja, ein bisschen, da ist ja nicht viel, also ich meine, da sieht man ja nicht viel, ne? Rostock, Moskau, Rostock,
1: das
0: war jetzt ein bisschen einfach, ne? Ja, das hatten wir anders damals, ne? Wir konnten ja zum Beispiel dann irgendwann von Hagenow, konntest ja aufs Dorf nach Tordin oder weiter noch nach Gramnitz und so weiter ziehen, ne?
1: Wahnsinn.
0: Wahnsinn.
1: Ja. Und was das auch für eine Verblüffung und auch was für ein Clash of Cultures gewesen sein muss, dann in die Großstadt zu kommen, also Rostock.
0: Schwerin hätte ja schon gereicht. Schwerin hatten wir ja, ne? Schloss und so weiter.
1: Und die Seen sind einem vertraut.
0: Das war großartig. Ja. Und du konntest draus trinken.
1: Ach ja, die Seen, aus denen man trinken konnte. Was waren das noch für Zeiten?
0: Als Kind habe ich den Hype um die Ostsee immer nicht verstanden, weil man konnte ja nicht draus trinken.
1: Natürlich. Nee. Der geringe Salzgehalt, also da musst du dich schon anstrengen, dass du da jetzt so dir eine Salzvergiftung holst.
0: Ich habe Kinder gesehen, die sich eine Salzvergiftung geholt haben irgendwo.
1: Das war keine Salzvergiftung, das war einfach eine Geschmacksverirrung.
0: Und dann stank das immer nach diesen Algen. Die Algen kamen ja auch noch vorbei und irgendwie so ganz. warum meine Eltern da jedes Jahr hin wollten und für uns für 2 Wochen bei Frau Wöst am genau gegenüber vom nicht Volksparkstadion, vom Ostseestadion einmieteten, hat sich mir immer nicht ergeben. Ich war so, ich hatte jetzt auch, also war in Ordnung mit Ostsee, aber das und dann, wir wohnten dann in einem Zimmer zur Untermiete bei Frau Wösner.
1: Mhm.
0: Und dann kann ich mich erinnern, irgendwo das Erste, was mir wirklich, was ich widerlich fand, war dieses Rostocker, wir, in Hagenow haben wir immer aus dem Wasserhahn getrunken.
1: Ja.
0: Und hier war das dieses geklorte Wasser.
1: Ja,
0: so, das irgendwo,
1: auch
0: morgens, ja, dass morgens irgendwo, wenn du in dieses Schlängelbad kamst, das stank nach Kacke, nach Zahnpasta und nach geklortem Wasser. Ich fand das furchtbar. Ja. Ich habe mich nicht danach gesehnt, da zu sein. Und dann 2-3 Wochen irgendwie. Ne?
1: Aber, zu Algen ist mir ja. nur eingefallen, dass ja Algen dann auch in großen Haufen vertrocknet am Strand lagen und liegen bis heute. Und ich erinnere mich an einen Abend, der sehr verloren war, also für uns alle, die wir uns am Strand befanden, weil wir nichts zu kiffen hatten. Und also dachten wir, rauchen wir doch mal Alge. Und aus meiner Erfahrung kann ich
0: sagen. Das habt ihr gemacht, ja?
1: Ja, kann ich sagen, okay. Es ist nicht zu empfehlen, wirklich nicht. Also,
0: wirklich nicht.
1: Das macht nicht so viel Spaß, wie man vielleicht sich vorher eingebildet hat, dabei haben zu können. So, das,
0: wie doof kann man denn eigentlich sein?
1: Da gibt es schwarzer Tee. Hast du mal versucht, schwarzen Tee zu rauchen?
0: Auf der anderen Seite, ich habe mal erlebt, und da waren wir deutlich über 20, wie wir nachts aus dem Studentenkeller nach Hause in die Wohnung von jemandem.
1: Ja.
0: Und da ist noch ein Bier.
1: Ja.
0: Wir trinken das Bier und einer unserer Freunde, dessen Namen ich hier nicht nenne, sagt, ach, nee. Und da, es gab noch keine Tanke hier am Strand, ja, oder so.
1: Dann,
0: das
1: war,
0: da war noch nichts. Und der griff sich irgendwann, der hatte ein Fußpilzspray.
1: Ja, bitte.
0: Und nahm die Bierdose.
1: Ja.
0: Sprühte die mit dem Fuß.
1: Ja,
0: und wir haben gesagt, was machst du jetzt gerade? Und er so, naja, da ist ja auch Alkohol drin. Und trank das. Und da habe ich gesagt, wow. Das war auch für mich ich konnte seinen Jieper verstehen. Wir alle hatten Jieper. Ne?
1: Ja,
0: das
1: klar,
0: ist so,
1: das passiert ja.
0: Die Zigarette ist nicht da, aber ein Fußspray und damit eine Bierdose aussprühen. Damit man dafür noch einen Schluck von irgendeiner undefinierbaren giftigen Flüssigkeit.
1: Auf jeden Fall erinnert es mich an die guten alten Prohibitions-Gorbatschow-Zeiten, in der Zeit war ich ja nun auch genau in Moskau.
0: Schikuli.
1: Und es konnte passieren, dass du in einen Bus gestiegen bist. Also dann musst du diese Busse damals so vorstellen, du hast schon von außen gesehen, es kann nicht mehr lange dauern, dann werden sie auseinanderfallen. Es gab so diese Ticketautomaten, da hast du einfach das Ticket gezogen, war egal, ob du dann einen Kopeke reintust, wie auch immer. Keiner hat sich für irgendwas interessiert, Hauptsache der Bus kommt irgendwo an. Aber in besonderen Momenten konnte es dir passieren, dass der ganze Bus komplett nach Parfüm roch. Und kurz darauf entdeckte...
0: Wir kannten das ja von den Russen, wir hatten ja eine Garnison.
1: Ja.
0: Wann immer irgendwo die Offiziersfrauen irgendwo reingingen, roch es immer nach Parfüm.
1: Das ist natürlich auch eine Möglichkeit.
0: Nach schwerem Parfüm.
1: In diesem Fall war es der Geruch eines besonders, besonders schweren Parfüms, weil irgendwo...
0: Schiguli.
1: Irgendwo in der Ecke sah man dann den entsprechend betroffenen Besoffenen, der komatös in der Ecke lag und in seinem Übergebenen das halt diesen wundervollen Geruch verströmte.
0: Eine der großartigen literarischen Hervorbringungen irgendwo dieses sowjetischen Zeitalters, die Reise nach Petuschki von Venedikt Jerofejew. Sollte jeder mal gelesen.
1: Nee.
0: Was?
1: Nee.
0: Die Reise nach Petuschki?
1: Oder? Vielleicht ja doch.
0: Großartig.
1: Das ist nicht diese Satire Do, ne?
0: Er trinkt sich erst durch Moskau und dann will er, aber er will einfach nach Petuschki, weil da irgendeine Familiengeschichte irgendwie. Ja. Und da kommen richtig schöne Anleitungen, ne? Ein bisschen Schikuli-Bier, ein bisschen Batteriesäure, ein bisschen dies und jenes und so weiter. Wow, das schenke ich dir.
1: Ja, cool.
0: Das schenke ich dir. Reise nach Petuschki von Venedig Jerofejew? Niemals? Ja,
1: nein, kann auch passieren. Hey, ich musste wichtige Sachen lesen. Ja. Wir, natürlich Kaczaker Jalastal.
0: Dostojewski.
1: Ist ja klar. Nein, aber wir haben doch nun schon ihn erwähnt, den großen Gleisbauer. Das habe ich natürlich gelesen.
0: Ja,
1: oder
0: dann auch natürlich viermal.
1: Dann,
0: ne,
1: dann werde ich ein Kranich sein. Die Geschichte eines Sowjetsoldaten, ja, der mit dem großen Ziel ernsthaft Thielmann aus dem KZ zu befreien, an die Front geht und leider 5 Tage oder was, ein paar Tage zu spät das KZ befreit.
0: Das kenne ich gar nicht.
1: Ernst, nee, ja. So ein Kinder-Jugendbuch, ja, das keiner gelesen hat.
0: Das ist so ein Ding, ne? Ja. Wir sind auf der Suche nach Teddy. Irgendwas erinnert mich.
1: Der Mann mit dem Marinedolch, die Geschichte über einen Rotgardisten, der sich in dem weißgardistischen Dorf versteckt, und 2 Jungs achten auf ihn und nehmen seinen Dolch an sich und werden ihn und so weiter tragen in den Sozialismus hinein, weil sie irgendwann mal in den Konsumol wollen.
0: Ich muss ja sagen, ich fand auch Timo und sein Trupp fand ich ja toll.
1: Großartig.
0: Das fängt, was ich nicht ganz gut fand, war die Feuertaufe. Die Feuertaufe fand ich scheiße,
1: ja,
0: weil Chubuk irgendwann ausspuckt irgendwo vor ihm, ne? Weil er sich nicht traut irgendwo und so weiter.
1: Aber,
0: obwohl das viel mehr erklärt hat.
1: Viel großartiger finde ich ja, wie Arkadiger da es zusammenhält, das Buch. Es fängt ja an damit, ja, dass die Väter losziehen in den Krieg, singend auf
0: es
1: den...
0: Es ziehen die Söhne los,
1: nein, nein, nicht die Söhne, die Väter.
0: Groß, die Väter los,
1: könntest du mal aufhören, mich zu unterbrechen? Groß. Es fängt jedenfalls an mit, ja, diesen, mit den Vätern, wie sie auf der Pritsche des LKWs sitzen und zur Front fahren, singend. Und es endet damit, wie das ganze Dorf den Onkel feierlich in den Krieg verabschiedet.
0: Den großen Vaterländischen, das war ja auch sehr, nein, wichtig damals.
1: Nein, da gab es noch keinen großen Vaterländischen.
0: Doch?
1: Nein.
0: Doch.
1: 1940 geschrieben. Nee, sozusagen während des russisch-finnischen Krieges ist das Buch rausgekommen.
0: Ja, darüber habe ich noch nicht so nachgedacht.
1: Ja.
0: Hab's aber auch lange nicht mehr gelesen.
1: Ja, wollte ich nur erwähnen, wenn wir schon über Timo und seinen Trupp reden.
0: Interessant, ja. Nicht schlecht, ja. Timo war sowas wie, viele von euch werden das noch hören, Karl Neumann, Frank.
1: Hm.
0: Frank bleibt Kapitän, Frank die Rene und so weiter. Ja. Und Timo war so eine Art Ur-Frank irgendwo auf Russisch irgendwie. Es war wirklich unglaublich, was ihr uns da... aber immerhin haben wir gelesen,
1: ja,
0: nicht wahr?
1: Ja, das blieb uns alles
0: übrig. So, los.
1: Wir hatten ja nichts. Bin ich dran?
0: Unbedingt.
1: Na, dann hören wir noch was Japanisches. Ja. Ich spielte schon mal vor Midori. Ich glaube, Midori sind die Erfinder der Punkmusik mit bestimmt. Piano und Schlagzeug.
0: Ja.
1: Und von ihnen hören wir das wunderschöne Ezo Shika Dance. Midori mit
0: was sonst?
1: Ezo Shika Dance.
0: Yep.

0: Ja.
1: Vielleicht ist das, was Hux meinte mit der Zerrissenheit der sogenannten Moderne oder Postmoderne. Ich glaube, er macht da gar keinen Unterschied. Und ob er, der hat immer alles gelesen irgendwie. Ich glaube, Foucault machte für ihn gar keinen Sinn mehr, weil es ja nur noch darum geht, irgendwie nicht irgendwo auf ein Ziel marschieren, sondern tatsächlich alles so zu zerpflücken, dass zum Schluss so wenig übrig bleibt und alle so verwirrt sind, wie sie es denn sind, wie es der Romantik oder dem Nutzboden eines romantischen Bewusstseins ja auch einfach nur dient. Ne?
0: Was mir dabei einfällt, also gerade um die Nutzlosigkeit beziehungsweise Foucaults Übererklärung der Historie bestimmter Dinge bis zum Auflösen sämtlichen menschlichen Konstrukts, was mir dazu einfällt, ist Katharina Polladian, Goldstrand, der Großvater.
1: Kenne ich nicht.
0: Nee, hast du nicht gelesen? Also die hat hier bei den Messeleuten von Leipzig hat die einen Preis bekommen.
1: Achso. Ja. Weiß nicht. Muss man im neuen Risse gibt es wohl irgendwo zwei interessante Leute, die zwei interessante Einlassungen dazu machen. Ja,
0: Aber da wird so der Großvater erwähnt und auch so seine Lektüre und ich finde, da ist so ein bisschen
1: das
0: auch.
1: Das ist die Philosophie der Verzweiflung, ne? Das ist nicht das Absurde, ist die Verzweiflung.
0: Ja, und die Verzweiflung beziehungsweise die Grundlosigkeit.
1: Ja, ne? Genau. Ja. Und was aber letztendlich dann Handlungsanweisung ist, macht gar nichts.
0: Ja.
1: Ne, so, und,
0: bringt auch nichts. Aber es ist gut zu wissen, dass es ja sowieso nichts bringt. So vielleicht. Oder gut zu wissen ist auch das falsche Wort.
1: Es kann Nihilismus. Ich habe mich ja auch nochmal da reingelesen. Das ist so, komm jetzt auch nicht, Lev, irgendwas.
0: Ja, Lev, glaube ich, der Russland.
1: Ukraine und so weiter. Und das besagt einfach nur, du kannst sowieso nichts machen. Also das ist so halb so Städtelgewäsch.
0: Na, aber es ist nicht schicksalsergeben, sondern es ist eher...
1: man muss damit arbeiten. Aber arbeiten heißt aber auch sich nicht dagegen wehren.
0: Hör auf, ne? Über Schicksal nachzudenken. Ja. Was soll das? So,
1: Ja, das war so ein bisschen... das ist nicht uninteressant, gerade für Anfang 20-Jährige, ne? Die Kierkegaard und Nietzsche und so
0: wäre so auch interessant für manche KolonistInnen, die wiederum auch von einem der Schreiberlinge zu dem Werk erwähnt wurden in der eigenen Kolumne, wenn man so will, die halt ja die großartige Beschreibung des Ostens und des Westens huldigen und man sich nach Lektüre des Romans fragt, wie kommen sie darauf?
1: Genau. Gibt der Roman nicht her?
0: Nicht fahren?
1: In gar keiner. Nein, er gibt Hinweise, er gibt Anregungen,
0: das tut sich er damit zu beschäftigen, ganz auf jeden Fall. Ecken,
1: ja. Aber es ist nicht drin.
0: Also, und deshalb ist es eine Selbstverständlichkeit und deshalb muss nicht erklärt werden.
1: So, das ist schon, das ist schon.
0: Naja, ist schon gelungen.
1: Muss man sagen. Ne? Ja. Kann ich ja auch. Ich bin ja nicht, ich habe mich ja dazu gar nicht geäußert.
0: Nee, eben.
1: Ja. Das macht Spaß und gerade dieses Spiel mit Film.
0: Ja.
1: Film, Realität und aber auch den ganzen Andeutungen und so weiter. Und
0: Weiterleitung. Das ist
1: schon mal witzig, ne? Wie war Dionopolis
0: Odessos.
1: Odessos, ne? Ja. Und so weiter. Und ich habe Odessa noch nie als griechische.
0: Ist es ja auch nicht, ist ja Varna, Odessos. Aber
1: auch Odessa, ne, daraufhin basierend irgendwo.
0: Nee, gar nicht. Katharina die Große hat sich hatte damals bei dem neurussischen Wir bauen jetzt mal Städte. Hat sie gesagt, wir nennen das Odessa, das hat ja so einen griechischen, die hat, also...
1: Das hat aber schon was mit der
0: nichts mit Odessa zu tun.
1: Nee. Okay. Also das hätte ich jetzt nochmal, und guck mal, und da haben wir jetzt irgendwo diese Geschichte, aber nein.
0: Da habe ich mich auch gedacht, und dann dachte ich guck mal nach und versuche rauszukriegen. Und nein, hat Odessos, das griechische Odessos, das heutige Varna, hat das griechische Odessos, hat nichts mit Odessa zu tun.
1: Okay.
0: Sondern es ist halt diese Fantasie, Sache des Neurussischen.
1: Dass Varna aber überhaupt mal so hieß und dass das natürlich, das wusste man ja irgendwie auch, ne? Griechische Siedlung, aber dass das wirklich mal
0: auf ST hieß.
1: Das fand ich, sehr. Nein. Wie hieß das Buch nochmal?
0: Goldstrand, glaube ich.
1: Ja.
0: Ja. Katharina, also KT, nicht Kata, sondern Katharina und dann glaube ich Polladian.
1: Genau, lohnt sich auf jeden Fall, um dagegen zu sein, um dafür zu sein, um einfach nur ein bisschen
0: dabei zu sein.
1: Dabei zu sein,
0: ja. Kurz, 150 Seiten, kann man schaffen. 160.
1: Definitely yes. Ja. Wenn ihr eure beiden kleinen Teufelchen füttern wollt, irgendwo holt ihr das neue Risseheft. Da steht es nochmal irgendwo sehr, sehr schön aufgedröselt drin, was man dafür und dagegen halten kann. Und nichts von dem dagegen ist nicht auch ein dafür und nichts von dem dafür ist nicht auch ein dagegen,
0: dagegen und so weiter. Genau, und die Kritik der Kritik ist ja manchmal auch ein dagegen. Und
1: Kritik.
0: Ja, wie der Franzose Marx ja sagte damals.
1: Ich habe heute den Abend angefangen mit einem Lied von dem Projekt The Mongolian, Acid Test Angel. Ich werde den Abend heute beenden mit einem Lied von den Beatles, was sich allerdings thematisch in der gleichen Geschichte bewegt. She Said vom Album Revolver, was letztendlich Brian Wilson von den Beach Boys um den Verstand gebracht hat. Da geht es um eine Beschreibung Lennons, eine LA-Party, bei der Peter Fonda ihm begegnet, der Sohn von Henry Fonda, Bruder von Jane Fonda und Protagonist von Easy Rider zum Beispiel unter anderem, und ihm entgegenkommt mit ganz großen Augen und sagt, ich weiß, wie es ist, tot zu sein. Und das alles hat etwas mit Acid oder auch LSD genannt zu tun. Etwas, was es hier glücklicherweise, das haben wir unterschrieben, im Studio nicht gibt.
0: Haben Sie das alles rausgeschmissen hier? Also die ganze Ampulle, die hier immer stand,
1: im Regal? Ja, nee, wir dürfen auch nicht mehr. Die Spritzen sind jetzt im Vorbereitungsraum. Da gibt es jetzt ein extra.
0: Okay, aber schon destilliert, so wie immer.
1: Oder im Methadonflügel. Keine Ahnung, mich geht das ja alles nicht
0: an. Wir können uns ja gleich nochmal erkunden.
1: Hier ist ja wirklich alles, hier sind leere Wände, ne? Die alte Bar ist weg. Das fällt schon auf, das ist, und der Whirlpool ist nicht mehr warm.
0: Ich habe mich gewundert, als wir vorhin drin saßen. Ich hatte dich noch gefragt.
1: Ich hatte Nippel. Ne?
0: Aufgewärmt? Ja, genau. Man hat sofort gesehen, da ist was falsch.
1: Ja. In der Zwischenzeit werden wir in alten Zeiten schwelgen. spielen wir ein bisschen modernistische Musik. Über Peter Fondas Erlebnisse, während er damals in den 60ern noch auf LSD war und womöglich auch in einem Radiostudio oder zu Hause, wo auch immer. Ladies and gentlemen, the Beatles. Very pleasure.

0: persönlich weiß nicht, wie es ist, tot zu sein. Ich weiß, dass ich mit 16 Jahren einen Traum hatte. Da wurde ich, das war so ein bisschen wie die alte Schule, aus der ich kam, kam in ein Klassenzimmer und wir sollten guillotiniert werden.
1: Oh,
0: spannend. Und, mir war klar, ja, das war spannend. Ich war auch nicht verängstigt. Hm. Das war wirklich extrem spannend.
1: Man will das ja auch sehen, wie das so läuft, gerade bei den Mitschülern. Ja.
0: Und kam da dahin und so weiter. Ich habe da auch ein frühes Lied geschrieben, Guillotine Dream. Oh, ja, ja, nee, war nicht gut. Alles in Englisch, weil ich wollte ja nicht, dass meine Eltern sowas finden, weil die konnten kein Englisch. Ja. Deswegen habe ich angefangen, in Englisch zu schreiben, in schlechtem Englisch. Und das war wirklich so bis zu dem Punkt. Und also ich war gerührt, ich war interessiert. Das war auch so ein bisschen traurig, aber keine schlimme Traurigkeit. Mhm. Und dann bricht der Traum natürlich ab. Ja. Also ich habe die Köpfung nicht miterlebt und dabei blieb es, ich glaube, das kann man auch nicht, ne? Diese Geschichte irgendwo so träumen, man weiß, du bist jetzt tot,
1: ja.
0: Darüber hinaus, also alles davor geht irgendwie und auch mal so, ne, auktorial, bla bla bla, aber so das Miterleben des eigenen Todes ist wahrscheinlich schwierig irgendwo als Traum, oder?
1: Ich denke auch, das Beschreiben an sich oder den Versuch, es zu beschreiben, selbst wenn man irgendwas annähernd geträumt hätte, ist natürlich dann stark von Ideen und Fantasien
0: geprägt. Bei dieser Guillotine-Geschichte weiß ich aber, weil das war so mit dem Reinführen und so weiter, es war auch alles, ich habe das auch gar nicht hinterfragt. Ja. Es war einfach so und das war von interessant bis auch ein bisschen stolz und so weiter, aber auch der Traurigkeit, okay, demnächst ist es jetzt vorbei, ne? Und so weiter. Also da war so eine gewisse Traurigkeit, die wahrscheinlich mit dem Tod Familienmitgliedern oder sonst was zu tun hat. Was sollte ich sonst kennen?
1: Ja.
0: Woher soll das sonst kommen?
1: Naja, aus den Nachrichten, irgendwelche Präsidenten der Parteifunktionäre, ähnliches. Vieles starb ja zu der Zeit.
0: Mit Toten Kontakt zu haben auf eine traumatische Art und Weise, also so Großeltern, ne, wo dann ein Großvater sagt, so, ist gut jetzt und so weiter, das ist ja relativ normal. Aber diese
1: Todeserfahrung.
0: Gut,
1: ihr da draußen fragt euch jetzt auch nochmal gerne, wie ist es mit euren Todeserfahrungen? Wann fingen sie an? Wann hörten sie auf? Abgesehen davon ist diese Radiosendung an dieser Stelle dann auch zu Ende. Ich würde noch kurz eine Veranstaltung morgen erwähnen, die auch etwas, eine Veranstaltung, die auch etwas hinterfragt. Nämlich, wie politisch soll Literatur in diesen Zeiten sein? Das ist die große Frage, die sich bei dieser Veranstaltung im Peter-Weiß-Haus im Kartenraum um 19 Uhr stellt. Wir stellen uns natürlich dabei die Frage, wie politisch sollte Literatur in irgendwelchen anderen Zeiten sein? Also was unterscheidet und überhaupt und in diesen und also was, warum?
0: Oder was erlauben Literatur?
1: Autorinnen oder ich würde ja sagen SchreiberInnen, SchreiberlingInnen sind anwesend und tragen Texte vor, die bei einem Workshop entstanden sind unter der Leitung von,
0: ja, sag
1: ich,
0: jetzt
1: ich
0: schon.
1: Muss es ja wissen, Nicole Ljubitsch und
0: keiner weiß, wer das ist. Wieso zögerst du so lange, diesen Namen zu sagen?
1: Autor und Journalist, seit 2025 ist er zudem künstlerischer Leiter des Projekts.
0: Oder ein als Mann gelesener Literat.
1: Es ist ein als Mann gelesener Mann und Literat in seiner Form halt, wie wir das ja seit unsere Bundeskanzlerin uns das gesagt hat. Also ich fange nochmal an. Nicole Ljubitsch ist Autorin und Journalistin. Seit 2025 ist sie zudem künstlerische Leiterin des Projekts Weiterschreiben.
0: Sag mal, liest du hier
1: sie
0: vor?
1: Sie wurde 1971 in Zagreb geboren. Sie war Mitinitiatorin der Europäischen Schriftstellerkonferenz und arbeitet als Literaturvermittlerin in Berlin. Leitete diesen Workshop und die an den Teilnehmenden des Workshops kann man morgen mit hoffentlich einer im Idealfall literarischen Antwort auf die Frage, wie politisch soll Literatur in diesen Zeiten sein? Erleben. 19 Uhr im Kartenraum im Peter-Weiß-Haus.
0: Ja, und vergesst eure Palli-Tücher nicht.
1: Ja, von mir aus.
0: Ja. Klingt extrem interessant. Für unser Publikum ist denn auch für Musik gesorgt? Ich muss das fragen.
1: Naja, es könnte ja irgendwie ein Hauptmoderator mit einer Gitarre vorbeikommen
0: und ja, genau.
1: Mal zwischendurch was spielen.
0: Ja. Ey, warte mal, so Biermann-mäßig, uneingeladen auftauchen. Augenrollen. Was wollt ihr? Was wollt ihr? Ihr wollt Politik in der Kunst? Ja, ich zeige euch Politik in der Kunst. Ich zeige euch mal so. Hier, wo ihr euch die Politik zuallererst sage ich euch mal, wie heute mein Stuhlgang war. Das ist sehr wichtig irgendwo.
1: Ne? Viel zu selten erwähnt in der Prosa.
0: Ja, absolut.
1: Ja.
0: Ladies and Gentlemen, es ist mir ein großes Privileg und eine Freude gewesen, heute mit meinem Co-Moderator, mit meiner Co-Moderatorin Frau Dr. Jens Lippert, das ist ja wieder Quatsch.
1: Ich schließe mich jedenfalls den Worten meiner Vormoderatorin an.
0: Ja.
1: Und euch da draußen morgen, ja, Freitag, klar, aber einfach nicht so früh aufstehen und nicht so viel arbeiten.
0: Ne? Genau. Und morgen Abend notfalls irgendwo ein bisschen im Biergarten Peter Weißhaus abhängen oder
1: von da kann man ja in den Kartenraum gucken.
0: Möckelsaal und oder so Kartenraum?
1: Kartenraum.
0: Kartenraum. Mhm. Also das ist der erste, ne?
1: Ja.
0: Ja, okay. Wir haben den 11. Juni hier einigermaßen Kregel. Sagt auch keiner mehr, ne?
1: Kregel. Was heißt denn das?
0: Kregel, er heißt so fröhlich, lustig. Kennst du es nicht?
1: Im Begriff? Nee, kenn ich nicht.
0: Sie waren sehr kriegel. Das ist.
1: Kriegel.
0: Ja, sowas kriegel. Las man im Erzgebirge doch, ne?
1: Deutsches Mittel, irgendwas, ne?
0: Ganz nicht, kriegel. Aber Kriegelbedeutung. Warte mal, ich guck nochmal ganz.
1: Kriege die Krise.
0: Kriegel, oft, munter, lebhaft, agil oder körperlich und geistig beweglich. Also ich habe es noch drin, ich benutze es nicht, aber ich weiß noch, was es ist. Ne?
1: Ich hab ja alle diese
0: eine Person zu beschreiben, die wach, aufgeweckt oder voller Energie ist. Ja klar, alles, das hat nichts mit dir zu tun.
1: Habe ich nichts mit zu tun.
0: Ja, das geht dir, ja.
1: Ja, tschüss da draußen. Ne?
0: Würde ich auch sagen, tschüss, wir fahren wieder mal hoch und um und dann gegebenenfalls zu einem anderen Mal. Küssi, küssi, küssi in Peace and Love und so.

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1: 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Draußen ziehen Landschaften vorbei. 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